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1: Aktuell meldet Georgsmarienhütte 4 Grad, dazu Längerich-Emsland 6 Grad. In der Nacht ist es bei uns frisch mit 5 bis 6 Grad und es zieht noch etwas Regen durch. Bis zum Morgen lockert es auf, später gibt es einen Mix aus Wolken und freundlichen Abschnitten. Am Nachmittag liegen die Temperaturen meist bei 10 bis 12 Grad. In der Grafschaft Bentheim ist es anfangs noch etwas nasser und windiger, insgesamt beruhigt sich das Wetter aber deutlich.
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1: Hallo liebe Autofahrer, alles frei auf den Straßen, keine Staus oder Verkehrsbehinderungen. Auf der Öfelner Straße in Bramsche steht ein Blitzer. Radio Osnabrück wünscht euch eine gute und sichere Fahrt.
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1: Ich bin Jan-Henner Reitze. Im Ukraine-Krieg ist eine 3-tägige Waffenruhe ausgelaufen, in der Russland und die Ukraine weitgehend auf gegenseitige Luftangriffe verzichtet hatten. Die Ukraine geht davon aus, dass Russland diese Angriffe wieder aufnimmt.
2: Die Waffenruhe kam vor allem dem Kreml gelegen, weil sie für die gesamten 3 Tage um den hier in Russland groß gefeierten 9. Mai galt. Eine dauerhafte Waffenruhe lehnt Kreml-Chef Putin aber weiter ab, bis die Verhandlungen über ein Kriegsende abgeschlossen sind. Dazu setzt er vor allem weiter auf die US-Vermittler, die schon bald hier in Moskau erwartet werden. Putin zeigte sich aber auch bereit, jemanden aus der EU zu beteiligen. Das ist neu. Er sagte, es solle jemand sein, der bisher nicht mit abschätzigen Äußerungen über Russland aufgefallen sei. Aus Moskau, Ulf Mauder.
1: Das Hantavirus ist auch bei einem spanischen Passagier nachgewiesen worden, der isoliert ist und bisher keine Symptome hat. Der positive Test ist in Madrid durchgeführt worden. Vorher war das Virus auch schon bei 2 Passagieren nachgewiesen worden, die nach Frankreich und in die USA ausgeflogen worden waren. Alle waren an Bord eines Kreuzfahrtschiffes, auf dem das Virus ausgebrochen war. Das Schiff ist inzwischen mit einer Restbesatzung auf dem Weg von Teneriffa in die Niederlande, wo es desinfiziert werden soll. Kaffee ist günstiger geworden. Nach einer Umfrage der deutschen Presseagentur haben die großen Lebensmittelhändler in Deutschland die Preise ihrer Eigenmarken gesenkt.
3: Die Produkte kosten seit dieser Woche 10 bis 50 Cent weniger als bisher. Eine Kilopackung Bohnen liegt je nach Sorte zwischen 10,50 Euro und 11,50 Euro. Auch Pads und Kapseln werden billiger. Die Discounter und Supermärkte begründen das mit sinkenden Rohstoffpreisen. Insgesamt gesehen hat sich Kaffee aber in den vergangenen Jahren stark verteuert, sowie auch andere Lebensmittel. Grund dafür waren höhere Rohstoffpreise nach Trockenheit und schwachen Ernten. Thomas Bremser, Redaktion.
1: Beim Absturz eines Kleinflugzeuges in Namibia sind der Pilot und alle 3 Passagiere ums Leben gekommen. Bei den Toten handelt es sich um deutsche Staatsangehörige. Darunter sind eine langjährige Mitarbeiterin der Schwarz-Unternehmergruppe, zu der Lidl und Kaufland gehören, ihr Ehemann und der gemeinsame Sohn. Die Absturzursache ist noch unklar.
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4: Derzeit in Hilter 5 Grad, dazu Frehren ebenfalls 5 Grad. In der Nacht ist es meist noch nass und frisch. Mit Temperaturen zwischen 5 und 6 Grad ziehen letzte Schauer oder etwas Nieselregen durch. Zum Morgen lockert es auf. Tagsüber gibt es einen freundlichen Mix aus Wolken und Sonne. Dabei wird es mit 10 bis 15 Grad spürbar milder. In der Region Osnabrück und dem Weser-Ems-Gebiet bleibt es anfangs noch etwas unbeständiger. Der Wind ist meist schwach bis mäßig unterwegs. Morgen zeigt sich das Wetter wechselhaft. Erst freundlich, später mit örtlichen Schauern oder auch mal einem kurzen Gewitter. Am Donnerstag wird es wieder freundlicher, mit Auflockerungen und nur noch einzelnen Schauern. Am Freitag setzt sich vielerorts die Sonne durch. Insgesamt bleibt es aber leicht kühler.
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4: Hallo liebe Autofahrer. Die Polizei meldet derzeit keine Verkehrsbehinderungen in der Region. Nur ein Blitzer ist derzeit aufgebaut auf der Öffener Straße in Bramsche. Radio Osnabrück wünscht euch eine gute und sichere Fahrt.
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1: Im Moment in Osnabrück Sonnenhügel 5 Grad, dazu Spelle ebenfalls 5 Grad. In der Nacht bleibt es im Sendegebiet frisch mit 5 bis 6 Grad. Stellenweise fällt etwas Regen oder Nieselregen. Zum Morgen lockert es auf, später zeigt sich neben vielen Wolken auch die Sonne. Am Nachmittag bleibt es meist trocken und mit 10 bis 13 Grad recht mild für einen Maitag, während es in der Grafschaft Bentheim und im Artland anfangs noch etwas unbeständiger und teils windiger ist.
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1: Hallo liebe Autofahrer. Auf der A1 Osnabrück Richtung Bremen besteht zwischen Osnabrück-Hafen und Osnabrück-Nord Gefahr durch einen defekten LKW. Geblitzt wird nur an einer Stelle, auf der Öffelner Straße in Bramsche. Radio Osnabrück wünscht euch eine gute Fahrt.
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1: Ich bin Jan-Henner Reitze. Die Bundesregierung steht unter Druck, bei geplanten Reformen wie der Rente oder in Sachen Steuern gemeinsame Lösungen zu finden. Themen, die heute Abend im Koalitionsausschuss besprochen werden sollen. Außerdem wollen Union und SPD einen neuen Ansatz finden, was den gestiegenen Spritpreisen noch entgegengesetzt werden könnte.
2: Für die schwarz-roten Koalitionäre geht es heute hier in der Hauptstadt um zwei Punkte. Zum einen müssen sie mindestens Ansätze finden, wie die Bürger entlastet werden sollen, nachdem die Pläne mit der 1.000-Euro-Prämie ja im Bundesrat gescheitert sind. Und zum anderen müssen sie sich nach der offenbar kontroversen letzten Runde zusammenraufen und auf das Wesentliche fokussieren, wie CSU-Chef Söder betont, mentale Aufräumarbeiten nennt er das. Wie weit Schwarz-Rot heute kommt, ist allerdings schwer zu sagen. Thomas Thonfeld, Berlin.
1: Im Ukraine-Krieg ist eine dreitägige Waffenruhe ausgelaufen. Hintergrund waren Feierlichkeiten in Russland zum Jahrestag des Sieges im Zweiten Weltkrieg. Es wird erwartet, dass Luftangriffe wieder aufgenommen werden. Der ukrainische Präsident Volodymyr Zelensky sagte, Russland habe nicht die Absicht, den Krieg zu beenden. Den Vorschlag von Russlands Präsident Wladimir Putin, den früheren Bundeskanzler Gerhard Schröder als Vermittler einzusetzen, hatten unter anderem Vertreter der EU und der Ukraine abgelehnt. Griechenland will Massentourismus stärker begrenzen. Die Regierung hat dazu neue Regeln vorgestellt, zum Beispiel für den Hotelbau.
3: Überfüllte Bars, Cafés und Tavernen. Und es ist laut, sehr laut, rund um die Uhr. Besonders betroffen sind Inseln wie Santorini und Mykonos. Dort sollen neue Hotels stark begrenzt werden, auf maximal 100 Betten. Und ganz wichtig, in einem 25 Meter Streifen entlang der Küsten ist Neubau künftig verboten. Ob das klappt, ist allerdings unklar, sagen viele vor Ort. Denn mit rund 38 Millionen Touristen im Jahr in einem Land mit etwa 11 Millionen Einwohnern ist das keine leichte Aufgabe. Takistafos Athen.
1: In Wassenberg in Nordrhein-Westfalen ist ein Mann auf offener Straße erschossen worden. Der Täter soll aus einem Auto ausgestiegen sein und die tödlichen Schüsse abgefeuert haben. Dann flüchtete der Schütze mit dem Auto, in dem noch ein weiterer Mann gesessen haben soll. Weitere Hintergründe sind bisher noch unklar.
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4: Derzeit in Osnabrück Schinkel 5 Grad, in Steinfeld 6 Grad. In der Nacht ist es bei uns noch nass und frisch, bei etwa 5 bis 6 Grad. Stellenweise fällt etwas Regen oder Nieselregen. Am Vormittag lockert es mehr und mehr auf. Später gibt es neben vielen Wolken auch Sonne. Am Teutoburger Wald bleibt es zeitweise etwas trüber. Am Nachmittag wird es insgesamt milder mit 11 bis 14 Grad und der Wind ist meist schwach bis mäßig. Der Radio Osnabrück 3-Tage-Trend. Morgen bleibt es in der Region Osnabrück und im Weser-Ems-Gebiet wechselhaft mit freundlichen Abschnitten und einzelnen Schauern. Am Donnerstag gibt es Wolken, etwas Sonne und nur wenig Wind. Am Freitag setzt sich vielerorts die Sonne besser durch. Insgesamt bleibt die Tendenz leicht kühler.
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4: Hallo liebe Autofahrer, auf der A1 Osnabrück Richtung Bremen befindet sich zwischen Osnabrück-Hafen und Osnabrück-Nord ein defekter LKW. Der rechte Fahrstreifen ist gesperrt, die Polizei ist vor Ort. Aktuell sind keine Radarfallen aufgebaut. Gute Fahrt wünscht euch Radio Osnabrück.
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1: Guten Morgen. Die aktuellen Wetterwerte. Bad Essen 5 Grad, dazu Barnstorf 6 Grad. In der Nacht ist es im Weser-Ems-Gebiet und rund um Osnabrück nass und frisch. Mit leichtem Regen oder Nieselregen bei etwa 5 bis 7 Grad. Am Morgen bleibt es oft grau, im Laufe des Tages lockert es aber auf. Zwischendurch zeigt sich die Sonne, dazu gibt es einzelne Schauer und spürbaren Wind. Bei Höchstwerten von 10 bis 13 Grad.
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1: Hallo liebe Autofahrer, ruhiger und störungsfreier Verkehr im Sendegebiet. Meldungen über Blitzer oder Abstandsmessungen liegen uns derzeit nicht vor. Gute Fahrt wünscht euch Radio Osnabrück.
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1: Ich bin Jan-Henner Reitze. Das Kreuzfahrtschiff Hondius, auf dem das Hunter-Virus ausgebrochen war, hat Teneriffa verlassen und ist auf dem Weg in die Niederlande. Dort soll es desinfiziert werden. Bis auf eine Restbesatzung waren alle Menschen von Bord gebracht und in ihre Heimatländer ausgeflogen worden. Positiv getestet wurde mittlerweile auch ein spanischer Passagier. Vorher war das Virus auch schon bei nach Frankreich und in die USA ausgeflogenen Passagieren nachgewiesen worden. Ein 17-jähriger Syrer soll einen Terroranschlag in Hamburg geplant haben. Er ist deshalb festgenommen worden.
2: Der 17-Jährige soll von der Terrormiliz Islamischer Staat inspiriert worden sein, heißt es. Er habe geplant, eine unbestimmte Anzahl Ungläubiger zu töten. Als mögliche Anschlagsorte habe er ein Einkaufszentrum, eine Bar oder eine Polizeiwache im Blick gehabt. Laut Ermittlern wollte der 17-jährige Syrer Sprengstoff, Molotow-Cocktails oder ein Messer verwenden und habe sich bereits Dünger, Grillanzünder, eine Sturmhaube und ein Messer beschafft. Bereits am Donnerstag hätten Spezialkräfte den Jugendlichen vorläufig festgenommen. Ronny Tochau, Nachrichtenredaktion.
1: Die Waffenruhe im Krieg mit dem Iran hängt nach den Worten von US-Präsident Donald Trump am seidenen Faden. Rund um diplomatische Bemühungen, wie der Krieg beendet werden könnte, schimpfte Trump über einen neuen Vorschlag der Führung des Irans.
3: Es sei der größte Müll, dieser Vorschlag, sagte Trump. Er habe gar nicht zu Ende gelesen, denn er wolle ja nicht seine Zeit verschwenden. Ursprünglich habe der Iran zugestimmt, angereichertes Uran aus dem Land zu schaffen. Nun ist davon nichts mehr zu lesen. Trump verglich die Waffenruhe mit einem Patienten an der Herz-Lungen-Maschine mit einer 1%igen Überlebenschance. Das sei nicht gut, meinte Trump. Aber immer noch glaubt er an eine diplomatische Lösung. Wie es aber jetzt weitergeht, ist völlig unklar. Tina Eck, USA.
1: Spitzenvertreter der Bundesregierung kommen heute Abend im Koalitionsausschuss zusammen. Union und SPD stehen unter Druck, zum Beispiel weitere Entlastung wegen der gestiegenen Spritpreise auf den Weg zu bringen, nachdem eine geplante 1.000-Euro-Prämie im Bundesrat gescheitert war. Auch bei geplanten Reformen bei der Rente oder Steuer liegen die grundsätzlichen Positionen der Regierungsparteien weit auseinander.
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4: Momentan haben wir in Osnabrück Dodesheide 5 Grad und in Kloppenburg 6 Grad. Heute startet der Tag bei uns mit leichtem Regen oder Nieselregen und frischer Luft. Die Temperaturen liegen zwischen 5 und 10 Grad. Im Laufe des Vormittags lockert es stellenweise auf. Am Nachmittag bleibt es aber wechselhaft mit dichten Wolken und einzelnen Schauern. Dazu weht zeitweise spürbarer Wind. Am Abend beruhigt sich das Wetter etwas. Meist ist es grau, aber nicht mehr überall nass. Der Radio Osnabrück 3-Tage-Trend für die Region Osnabrück und das Weser-Ems-Gebiet. Morgen zeigt sich das Wetter freundlicher mit Auflockerungen und etwas Sonne. Zwischendurch sind aber noch Schauer möglich bei 7 bis 13 Grad. Am Donnerstag gibt es einen Mix aus Wolken, etwas Sonne und nur noch einzelnen Schauern. Am Freitag kommt häufiger die Sonne raus, es bleibt trocken, aber insgesamt etwas frischer.
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4: Hallo liebe Autofahrer, ruhiger und störungsfreier Verkehr im Sendegebiet. In Mollbergen auf der Linderner Straße steht ein Blitzer. Gute Fahrt wünscht euch Radio Osnabrück.
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0: Es ist 5.30 Uhr. 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
1: Guten Morgen, die aktuellen Wetterwerte. Osnabrück 12 Grad, dazu Sögel 4 Grad. Heute ist es im Weser-Ems-Gebiet und rund um Osnabrück am Morgen oft nass oder grau bei 5 bis 7 Grad. Im Laufe des Tages bleibt es wechselhaft mit einzelnen Schauern und etwas Auflockerung. Am Nachmittag werden 10 bis 13 Grad erreicht. Der Wind ist meist nur leicht bis mäßig unterwegs.
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1: Hallo liebe Autofahrer, uns liegen im Moment keine Staus und Behinderungen vor. Geblitzt wird auf der Beta-Straße in Kloppenburg sowie auf der Linderner Straße in Mollbergen. Radio Osnabrück wünscht euch eine gute und sichere Fahrt.
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0: geben.
1: Ah, klingt so schon entspannt, oder? Bis dann der Wecker zuschlägt.
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3: Ich bin Dirk Zeitler. Das Kreuzfahrtschiff Hondius, auf dem das Hunter-Virus ausgebrochen war, ist auf dem Weg in die Niederlande. Es hat die Insel Teneriffa am Abend verlassen. Außerdem wurde bekannt, dass auch ein nach Spanien ausgeflogener Passagier positiv auf das Virus getestet wurde.
4: Die Zahl der nachweislich Infizierten wächst. Auch bei nach Frankreich und in die USA ausgeflogenen Passagieren waren Tests schon positiv. Der in Spanien betroffene Passagier hat bisher keine Symptome. Auch den nach Deutschland gebrachten Menschen geht es bisher gut, sie müssen aber in Quarantäne bleiben. Von dem betroffenen Kreuzfahrtschiff waren bis auf eine Restbesatzung alle Menschen von Bord gebracht worden. Wenn das Schiff in Rotterdam ankommt, soll es dort gründlich desinfiziert werden. Jan-Henner Reitzer, Nachrichtenredaktion.
3: Nur wenige Stunden nach dem Ende einer befristeten Waffenruhe hat Russland die Ukraine nach Angaben aus Kiew erneut massiv angegriffen. Die ukrainische Luftwaffe meldete in der Nacht Drohnenangriffe auf die Hauptstadt Kiew und weitere Städte. Die seit Samstag geltende Waffenruhe war in der Nacht ausgelaufen. Über Verletzte und das Ausmaß der Schäden gab es zunächst keine Information. Hohe Wohnkosten in deutschen Großstädten schrecken viele Berufstätige ab. Dies hat nach einer Umfrage der Beratungsgesellschaft PwC auch Folgen für die Unternehmen. Denn diese haben dadurch zunehmend Probleme, Fachkräfte zu gewinnen und zu halten.
5: Eine Fülle an Bars und Restaurants, Museen, Kinos und an jeder Ecke ein Späti. Das Leben in der Stadt bietet einiges. Deshalb fühlen sich 9 von 10 Befragten an ihrem Wohnort eigentlich auch wohl, wenn da nicht die teuren Mieten wären. In deutschen Großstädten sei es ein Glücksspiel, eine bezahlbare Wohnung zu finden, heißt es. Der Umfrage zufolge spielt für rund die Hälfte von Jobsuchenden die Miete eine große Rolle, noch vor der Länge des Arbeitswegs. Punkten könnten Arbeitgeber nach Ansicht der Befragten daher mit Mietzuschüssen oder auch indem Betriebswohnungen bereitgestellt werden. Tanja Wagner, Nachrichtenredaktion.
3: Die Spitzen von Union und SPD kommen heute Abend im Koalitionsausschuss zusammen, um über Entlastungen angesichts der hohen Energiepreise, über den Haushalt und den weiteren Reformfahrplan zu beraten. Es ist die erste Sitzung dieser Art seit dem Treffen vor einem Monat in der Villa Borsig. Das Treffen damals gilt inzwischen als ein Tiefpunkt der Zusammenarbeit von CDU, CSU und SPD.
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1: Aktuell messen wir 6 Grad in Ankum, 6 Grad auch in Salzbergen. Dazu gibt es eine ganze Menge Wolken über Osnabrück und der Weser-Ems-Region heute Morgen. Regen ist mit dabei, stellenweise sogar kräftiger Regen am Start. Am Vormittag, da lässt der Regen dann nach und es lockert auf, zuerst im Emsland, später auch zwischen Fürstenau und dem Dümmer. Tageshöchstwerte liegen heute bei 11 Grad, dazu weht ein böiger Wind aus westlichen Richtungen, also Herbstfeeling quasi. Heute Abend und danach wieder neue Wolken am Start, immer wieder Regen mit dabei. Es geht runter bis auf frische 6 Grad. Der Radio Osnabrück 3-Tage-Trend, morgen und am Feiertag. Viele Wolken, immer wieder Schauer. Morgen können auch mal Gewitter mit dabei sein. Am Freitag gibt es da mehr Sonne, aber die Schauer bleiben trotzdem bei uns. Die Tageshöchstwerte erreichen frische 12 Grad.
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1: Um 4:06, moin lieb, 4:06 habe ich gerade. Was ist denn hier los? Das hätte nicht sein dürfen, glaube ich, ne?
7: Scheißegal, versendet sich.
1: Okay, Glück gehabt. Also 4:06, moin liebe Autofahrer, alles frei auf den Straßen, aber es wird geblitzt. Hören wir ganz kurz in die Hotline. Kuckuck.
8: Guten Morgen.
1: Guten Morgen.
8: Guten Morgen, hier ist der Ingo. Ich wollte einen Blitzer melden im Landkreis Vechta von Pörden Richtung Damme in der 70er-Zone Nähe der Bushaltestelle.
1: Okay.
8: Besten Dank, schönen Tag euch alle, fahrt vorsichtig.
1: Danke Ingo, dir auch einen schönen Tag. Ihr merkt schon, heute ist eine ganze Menge los. In Förden wird geblitzt am Hindenkamp an der Bushaltestelle aus Richtung Damme an der 70er. Danke nochmal an Ingo. Ingo, ich hab's aber heute auch, also heute, ich glaube, ich gehe nach Hause. Ich glaube, das wird doch nichts. Danke, Ingo. Der Landkreis Osnabrück, der hat sich auch noch gemeldet, hat gesagt, er blitzt heute in Neuenkirchen. Und falls ihr die Liste ergänzen könnt oder den Moderator verwirren möchtet, gerne melden bei uns 0541 77 70 50. Radio Osnabrück sagt schon mal vielen Dank und wünscht eine gute Fahrt. Na, das kann ja was werden heute.
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1: Bin ich da schon feiertagsreif? Klären wir noch. Ich bin der Thomas, moin.
0: Good morning, my neighbor.
9: Guten Morgen, Sportfreunde. Raus aus den Betten und hinein in die Bewegung. Der Fortschritt baut sich nicht.

0: Ja, diese Frage, also Varieté-Show und Social Media, wie matcht das überhaupt, die wird aktuell in der neuen Show im GOP Varieté in Bad Oeynhausen beantwortet. Die Show, das Stück, das heißt Universe. Und in der Show geht es tatsächlich darum, dass sie die sozialen Medien mit der Realität verknüpfen. Das hat uns Christoph Meyer verraten. Er ist der Direktor des GOP in Bad Oeynhausen.
1: Wir sind ja sozusagen immer auf der Jagd nach den nächsten Likes, sehen alles nur durch Filter und das natürlich mit einer Wahnsinnsgeschwindigkeit. Und die Show, die spielt so ein bisschen mit diesen ganzen Klischees, wechselt sich ab zwischen Realität und Fantasie und aus erlesenen Akrobaten ergibt sich dann eine faszinierende Welt auf der Bühne, die zwischen dieser virtuellen Welt und Realität hin und her springt.
0: Na ja, da sogar schon aufpassen, dass man auch die richtigen Sprünge halt mitkriegt. Mit auf der Bühne stehen zwei Comedien, die Selfies machen, aber auch zwei Artistinnen können so ein bisschen beobachtet werden, wie sie sich in einem Luftring bewegen.
1: Wir haben Tumbling-Akrobaten, die auch auf dem Tumbling-Board was folgern. Und ja, wir haben natürlich wieder Jonglagen, wir haben Steerwheel mit dabei. Also wirklich was sehr, sehr Außergewöhnliches durch die ganze Show durch.
0: Aber nicht nur die Künstler auf der Bühne in der neuen Show sind ein Highlight, sondern auch die Dekoration. Das findet zumindest Christoph Meyer. Er sagt, die passt perfekt zum GOP in Bad Oeynhausen.
1: Das ist so ein Mix aus modernen und klassischer Bühne und man ist die ganze Zeit so gebannt. Es sind zwei übergroße Smartphones auf der Bühne, die auch ganz viel widerspiegelt, mit dem wir uns heute befassen. Jeder sitzt ja mal zu Hause rum oder ist unterwegs und schaut sich die witzige Wheels an und mit diesem Klischee, damit spielen die so ein bisschen. Also man kann sich da auch ein bisschen so wiederfinden.
0: Und quasi ganz nebenbei bringt die Show auch noch eine Nachricht mit. Und zwar, man sollte sich dann doch von der virtuellen Welt nicht ganz so einbinden lassen. Also mal Handy weg, live erleben und zwar am besten auf der Bühne. Das vermittelt nämlich mehr Gefühle, Gänsehaut und auch vor allen Dingen Lachmomente, als ein Smartphone überhaupt das Ganze leisten kann. Ne? Die Show Universe, die läuft noch bis zum 5.7. im GOP in Bad Oeynhausen. Gesprochen haben wir darüber mit dem Direktor des GOP in Bad Oeynhausen, Christoph Meyer ist das. Und gehört habt ihr davon bei uns bei Radio Osnabrück. Ihr wisst ja, bei uns bei Radio Osnabrück. Da hört ihr, was los ist. Kurzer Blick zur Uhr. 14 Minuten nach 6. Boom.

Varieté-Show und Social Media. Wie passt das zusammen? Guten Morgen, das Radio Osnabrück, perfekt geweckt. Am Dienstagmorgen, 12 Minuten nach 6.

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Und wir geben euch immer recht Bescheid, wenn was Wichtiges passiert. 20 nach 6. Folgen Sie bitte auf der Autobahn 2 Dortmund in Richtung Hannover. Zwischen Herford Ost und Flotow West liegt ein totes Tier auf der Autobahn. Bitte vorsichtig fahren. A2 Dortmund Hannover. Ein totes Tier zwischen Herford Ost und Flotow West. Passt hier bitte auf. Radio Osnabrück wünscht euch eine gute Fahrt.

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1: Ich bin Antonia, guten Morgen. Wegen versuchten Totschlags wurde ein Mann aus Bad Rothenfelde am Sonntag festgenommen. In der Nacht von Samstag auf Sonntag hat er sich an der Frankfurter Straße in Bad Rothenfelde mit einem 37-Jährigen gestritten. Radio Osnabrück-Kollegin Steffi mit den Infos.
2: Im weiteren Verlauf des Streits soll der Mann den 37-Jährigen mit einem Messer im Bereich der Brust verletzt haben. Danach ist er geflohen. Er hat sich später aber der Polizei gestellt. Das Opfer befindet sich in einem Krankenhaus. Sein Zustand ist stabil. Der Täter, der ebenfalls verletzt war, sitzt jetzt in U-Haft.
1: Ein Arzt aus dem Landkreis Osnabrück soll Patientinnen heimlich gefilmt und sie zum Teil sexuell missbraucht haben. Am Landgericht Osnabrück wird heute die Urteilsverkündung erwartet. Laut der Anklage waren unter den Opfern des heute 43-jährigen Mannes auch Mädchen, die zum Tatzeitpunkt noch keine 14 Jahre alt waren. Die Staatsanwaltschaft hatte dem Orthopäden deswegen auch die Herstellung kinderpornografischer Inhalte vorgeworfen. Die Taten sollen sich zwischen 2018 und 2022 ereignet haben. Die Staatsanwaltschaft fordert eine Gesamtfreiheitsstrafe von 6 Jahren und ein lebenslanges Berufsverbot. Die Verteidigung beantragte eine Bewährungsstrafe von 2 Jahren und kein Berufsverbot. In der Justizvollzugsanstalt in Lingen hat es gestern Vormittag gebrannt. Nach bisherigen Erkenntnissen setzte ein Häftling das Bett in seinem Haftraum in Brand. Angestellte der JVA bemerkten die Rauchentwicklung und leiteten umgehend entsprechende Maßnahmen ein. Die Feuerwehr und der Rettungsdienst waren im Einsatz. 3 Angestellte der JVA wurden vorsorglich in ein Krankenhaus gebracht. Die Vollsperrung zwischen der Osnabrücker Straße und der Borgloher Straße in Hilta wird verlängert. Seit Freitag wird dort die Straße ausgebessert. Die Sperrung sollte laut des Landkreises Osnabrück eigentlich morgen wieder aufgehoben werden. Sie muss aufgrund des Wetters jetzt aber verlängert werden bis nächste Woche Mittwoch. Soweit die Radio Osnabrück Regionalnachrichten, bei uns immer um 12:30 und jederzeit online auf radioosnabrück.de.
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4: 5 Grad messen wir aktuell in Klosterösede, 6 Grad aktuell in Lastrup.
5: Heute will ich euch zeigen, wie man ein Outfit zusammenstellt. Und ich möchte es ganz kurz und knackig darstellen.
4: Ich würde sagen, Regenschirm mitnehmen. Denn es gibt heute Aprilwetter hier bei uns in Osnabrück und der Weser-Ems-Region. Heute Morgen viele Wolken, immer wieder Regen, stellenweise auch kräftiger Regen mit dabei. Dann ist es trocken, aber schon heute Abend in der Nacht ziehen neue Wolken mit wieder viel Regen rein. 11 Grad gibt es heute als Maximalwert, dazu weht ein böiger Wind. In der kommenden Nacht geht es herunter bis auf 6 Grad. Wir fassen zusammen Regenschirm mitnehmen und ich würde auch dicke Klamotten mitnehmen. Dann kann heute nicht so wahnsinnig viel schief gehen.
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4: Um 6:45, moin liebe Autofahrer, bitte aufpassen auf der Autobahn 2 Dortmund in Richtung Hannover. Zwischen Herford Ost und Flotow West liegt ein totes Tier auf der Autobahn. Dann haben wir noch ein totes Tier auf der Autobahn 33, dieses Mal Osnabrück Richtung Bielefeld zwischen Osnabrück-Widukindland und Osnabrück-Lüstringen. Außerdem steht hier in dem Bereich ein defektes Fahrzeug auf dem Standstreifen, also auch hier bitte vorsichtig fahren, A33 Richtung Bielefeld. Totes Tier und Liegenbleiber zwischen Osnabrück-Widukindland und Lüstringen, passt hier bitte auf. Ansonsten wird geblitzt. Oh, unter anderem in Kloppenburg an der Beterstraße.
6: Halleluja.
4: Stadteinwärts, ja, Höhe Finanzamt. Und ich frage mich jetzt gerade eben, ach, wie ist denn das? Muss ich da jetzt direkt bezahlen? Ich habe keine Ahnung. Dann habt ihr noch was gesehen. Osnabrück-Bremerstraße. Hier steht ein Anhänger zwischen dem Hotel und der Tanke. Beidseitig wird geblitzt. In Förden stehen sie am Hinkamp und zwar an der Bushaltestelle aus Damme kommend bei Tempo 70. Und der Landkreis Osnabrück, der blitzt heute in Neuenkirchen. Falls ihr auch noch was gesehen habt, was nicht auf oder an die Straße gehört, gerne durchklingeln. 0541 77 70 50. Telefon, WhatsApp, wir nehmen alles. Textsprachnachricht, alles funktioniert. 0541 7 70 70 50. Radio Osnabrück sagt schon mal vielen Dank und wünscht eine gute Fahrt in den Dienstag.
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4: Und ich schreibe zusammen mit neuer Musik und zusammen mit Jennifer Lopez und David Guetta, Save Me Tonight. Ich bin der Thomas.

18 vor 7, hier ist Radio Osnabrück, perfekt geweckt an diesem grauen und regnerischen Dienstagmorgen. Ja, der Fülli macht eine Pause, wir von Radio Osnabrück machen keine Pause. Und ausgerechnet dieser frühlingshafte Dienstag, das könnte euer Glückstag werden, denn wir verlosen heute den ganzen Tag eine richtig coole Geschichte für alle Depeche Mode Fans. Ja, ganz mal nicht ans Radio kommen, kommt mal ein bisschen näher, ja, näher kommen. Wir verlosen heute den ganzen Tag Karten für eine Veranstaltung am Pfingstsonntag im Hyde Park in Osnabrück. Da ist ja Markus Kafka zu Gast, den kennt er wahrscheinlich von MTV und Viva. Er wird aus dem Buch vorlesen und anschließend sind Remote auf der Bühne. Eine der coolsten Depeche Mode Coverbands, wie ich persönlich finde. Und gleich nach 7, da gibt es die ersten sachdienlichen Hinweise, wie ihr diese Karten abgreifen könnt. Wir von Radio Osnabrück, wir geben einen aus. Und auch musikalisch geben wir einen aus. Wenn wir schon von Depeche Mode sprechen, müssen wir natürlich Depeche Mode spielen. Hier sind sie aus dem Jahr 2005, Precious, hier bei uns bei Radio Osnabrück. Auf geht's in den Dienstag.

0: Hier ist Radio Hauptsache perfekt geweckt. Am Dienstagmorgen, gleich wie gesagt, geht's los. Wir verlosen den ganzen Tag Tickets für Markus Kafka und Remote Live am Pfingstsonntag im Hyde Park in Osnabrück. Und ob die Sterne heute richtig für euch stehen, für diese Verlosung, das hören wir jetzt.
1: 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Widder.
2: Die Sterne erzeugen intensive Gefühle. Im besten Fall sind sie leidenschaftlich. Im Negativen sind sie etwas engstirnig und unflexibel.
3: Stier.
2: Sie haben heute eine Menge zu tun, aber dann wird es deutlich besser. Sie kommen in Freizeitstimmung.
3: Zwillinge.
2: Was für ein toller Tag. Sie fühlen sich großartig, haben viel zu tun, sind gefordert und spüren, dass sie gebraucht werden.
3: Krebs.
2: Die kosmischen Einflüsse können heute für Stress mit anderen sorgen. Keiner will nachgeben. Sie sind etwas zerknirscht.
3: Löwe.
2: Die heutige Energie liegt Ihnen. Sie kommen gut mit Ihren Arbeiten voran und schließen ein paar Dinge erfolgreich ab.
3: Jungfrau.
2: Jemand kommt mit einer Idee auf Sie zu, aber Sie sind nicht mehr aufnahmefähig. Erbitten Sie sich Bedenkzeit.
3: Waage.
2: Sie kommen langsam wieder in Ihre Mitte. Lassen Sie sich die Laune von anderen bloß nicht verderben.
3: Skorpion.
2: Die Liebessterne funkeln. Ihr Partner hat eine Überraschung. Sie freuen sich sehr darüber.
3: Schütze.
2: Fangen Sie nichts Neues an, denn sonst müssen Sie später alles überarbeiten, wenn es überhaupt klappt. Sie sind etwas gestresst.
3: Steinbock.
2: Sie bekommen neue Power und Energie. So leicht kann sie jetzt nichts erschüttern. Sie sind einfach gut.
3: Wassermann.
2: Trotz nahender Frühlingsgefühle sind Sie nicht so fit und unternehmungslustig wie sonst. Tanken Sie neue Kräfte.
3: Fische.
2: Etwas vorbereiten, das Ihnen am Herzen liegt, kann noch eine Zeit in Anspruch nehmen. Aber am Ende wird es gut. Sie können stolz auf sich sein.
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0: 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Es ist gleich 7:09. Hier ist Radio Osnabrück perfekt geweckt. Am Dienstagmorgen gleich 7 hört ihr, was los ist. Da gibt es die Radio Osnabrück Nachrichten, ganz klar, damit ihr gut informiert den Tag startet. Und nachher, also nach 7, gibt es die coole Musik von David Bowie. Ich bin ein Steinhagel aus den 80ern, aber wir können auch ganz anders. Wir können aktuelle Musik spielen. Also von Taylor Swift, Opera Lights. Das sind jetzt vielleicht direkt nach 7 und vor 7. Da gibt es einen Titel, der war 2002 einer der großen Überflieger aus Ibiza. Kam damals aus Italien und es war ein mega Ohrwurm. Und jetzt gibt's das Ganze im neuen Gewand. Milky, Just the Way You Are kommt noch vor 7, geht sofort weiter.
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3: Okay, das war jetzt aber kein Löwe.
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1: Ich bin Doc Zeitler. Im Kampf gegen Engpässe bei lebenswichtigen Medikamenten in der EU haben sich Unterhändler in Brüssel auf Regeln geeinigt, um die Produktion von Arzneimitteln leichter mit öffentlichen Geldern unterstützen zu können. Das halten die Vertreter des Europäischen Parlaments und der Mitgliedstaaten mit. Nach dem Nein des Bundesrats zur Entlastungsprämie für Arbeitnehmer wollen Union und SPD rasch entscheiden, wie sich die durch den Iran-Krieg gestiegenen Kosten für die Bürger doch noch abfedern lassen. Alle Augen richten sich nun auf den Koalitionsausschuss heute Abend.
2: Für die schwarz-roten Koalitionäre geht es heute hier in der Hauptstadt um zwei Punkte. Zum einen müssen sie mindestens Ansätze finden, wie die Bürger entlastet werden sollen, nachdem die Pläne mit der 1.000-Euro-Prämie ja im Bundesrat gescheitert sind. Und zum anderen müssen sie sich nach der offenbar kontroversen letzten Runde zusammenraufen und auf das Wesentliche fokussieren, wie CSU-Chef Söder betont. Mentale Aufräumarbeiten nennt er das. Wie weit Schwarz-Roter heute kommt, ist allerdings schwer zu sagen. Aus Berlin, Thomas Thonfeld.
1: Das Kreuzfahrtschiff, auf dem das Hunter-Virus ausgebrochen war, ist auf dem Weg in die Niederlande. Es hat die Insel Teneriffa am Abend verlassen. Außerdem wurde bekannt, dass auch ein nach Spanien ausgeflogener Passagier positiv auf das Virus getestet wurde.
3: Die Zahl der nachweislich Infizierten wächst. Auch bei nach Frankreich und in die USA ausgeflogenen Passagieren waren Tests schon positiv. Der in Spanien betroffene Passagier hat bisher keine Symptome. Auch den nach Deutschland gebrachten Menschen geht es bisher gut. Sie müssen aber in Quarantäne bleiben. Von dem betroffenen Kreuzfahrtschiff waren bis auf eine Restbesatzung alle Menschen von Bord gebracht worden. Wenn das Schiff in Rotterdam ankommt, soll es dort gründlich desinfiziert werden. Jan-Henner Reitze, Nachrichtenredaktion.
1: Ärztepräsident Reinhardt fordert einen Aufschub für die Verabschiedung des Sparpakets zur finanziellen Stabilisierung der gesetzlichen Krankenkassen. Es soll eigentlich noch vor der parlamentarischen Sommerpause vom Bundestag verabschiedet werden. Ein so weitreichendes Gesetz kann man nicht mit der Brechstange durchdrücken, sagte Reinhardt dem Redaktionsnetzwerk Deutschland vor dem heute beginnenden Ärztetag.
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5: 7 Grad messen wir aktuell in Rendslage, 6 Grad aktuell in Vechta City. Jetzt passt mal ganz genau auf. Im Sauerland und Richtung Harz, da war und ist tatsächlich heute Morgen Schnee unterwegs, bei uns in Osnabrück und der Weser-Ems-Region. Da gibt es auch Niederschläge, aber nur als Regen. Puh, Glück gehabt. Und das vor allen Dingen so bis zum Vormittag. Dann lockert es auf, zuerst im Emsland, später auch zwischen Kloppenburg und Melle, ein paar Wolkenlücken, aber mehr als eine Sonnenstunde ist nicht drin. Tageshöchstwert liegen heute bei 11 Grad, dazu weht ein Böigerwind aus westlichen Richtungen. Heute Abend und in der Nacht Wolken und Regen am Start. Die Tiefstwerte liegen bei 6 Grad. Der Radio Osnabrück 3-Tage-Trend. Morgen und am Donnerstag viele Wolken, immer wieder Schauer mit dabei. Morgen können auch vereinzelt hier und da Gewitter mit dabei sein.
6: Gewitter?
5: Ja, kann passieren, don't worry. Am Freitag gibt es da mehr Sonne, aber auch Schauer. Die Höchstwerte bleiben so irgendwo bei 12 Grad hängen.
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5: Um 4 nach 7, moin lieber Autofahrer, hör mal ganz kurz in die Hotline 0541 77 70 50. Jörg hat sich gemeldet, Kuckuck.
7: Die Polizei hat die A33 vor Lüstringen gesperrt wegen einem Unfall.
5: Okay, da hat es einen Wildunfall gegeben, auf jeden Fall defektes Fahrzeug am Start, deswegen aktuell ab Osnabrück, Wiedekindland auch 1 Kilometer Stau, 5 Minuten plus. Dann weiter auf der 33 Richtung Bielefeld, stockt zwischen Fledder und Haderberg auf 1 Kilometer knapp 10 Minuten plus. Dann die Gegenrichtung auf der 33, Bielefeld in Richtung Osnabrück zwischen Hilter und Haderberg. 2 Kilometer Stop and Go, 5 Minuten plus. Stadtverkehr Osnabrück, hier wird es auch langsam voll. Unter anderem stockt es auf der Römer-Erstraße in Richtung Pankstecherstraße. Jetzt kommt gerade die Meldung rein, dass die A33 zwischen Osnabrück, Wiedekindland und Lüstringen wieder frei ist. Aber noch ein defektes Fahrzeug am Standstreifen. Fahrt ihr also bitte weiterhin vorsichtig. Und es wird geblitzt. Unter anderem in Förden am Hinnenkamp. Hier stehen sie aktuell in Höhe der Bushaltestelle aus Richtung Damme an der 70er. In Osnabrück habt ihr einen Anhänger entdeckt an der Bremer Straße zwischen dem Hotel und der Tanke. Gelötzt wird hier beidseitig. In Kloppenburg stehen sie aktuell Bieterstraße.
6: Halleluja.
5: Stadteinwärts am Finanzamt und der Landkreis Osnabrück, der blitzt heute in Neuenkirchen.
6: Halleluja.
5: Falls ihr Ergänzungen habt, gerne melden bei uns. 0541 77 70 50. Könnt ihr anrufen, könnt ihr aber auch eine Text- oder Sprachnachricht hinschicken per WhatsApp. Alles funktioniert. Radio Osnabrück sagt schon mal vielen lieben Dank. Und wünschte
6: Halleluja
5: eine gute Fahrt.

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1: Radio aus Hamburg, perfekt geweckt, Dienstagmorgen 13 Minuten nach 7 und wir verlosen jetzt Karten für eine Veranstaltung, die ein absolutes Muss ist für alle die Depeche Mode-Fans hier bei uns in Osnabrück und der Weser-Amstregion. 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
1: Das klingt ja nach Gewinnspielalarm hier bei uns bei Radio Osnabrück. Perfekt geweckt am Dienstagmorgen, 20 Minuten nach 7. 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

0: 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Mai 2026, Tag der Pflege. 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

0: Es ist 7.30 Uhr. 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
2: Ich bin Antonia, guten Morgen. Wegen versuchten Totschlags wurde ein Mann aus Bad Rothenfelde am Sonntag festgenommen. In der Nacht von Samstag auf Sonntag hat er sich an der Frankfurter Straße in Bad Rothenfelde mit einem 37-Jährigen gestritten. Radio Osnabrück-Kollegin Steffi mit den Infos.
3: Im weiteren Verlauf des Streits soll der Mann den 37-Jährigen mit einem Messer im Bereich der Brust verletzt haben. Danach ist er geflohen. Er hat sich später aber der Polizei gestellt. Das Opfer befindet sich in einem Krankenhaus. Sein Zustand ist stabil. Der Täter, der ebenfalls verletzt war, sitzt jetzt in U-Haft.
2: Heute ist Tag der Pflege. Anlässlich dazu teilt die Agentur für Arbeit Osnabrück mit, dass Pflegeberufe viel Zukunftspotenzial bergen. Angesichts der demografischen Entwicklung wird der Pflegebereich weiter und deutlich stärker wachsen müssen, denn die Gesellschaft wird immer älter. Und auch die Bezahlung wächst, vor allem unter Fachkräften. In der Stadt Osnabrück erhielten Pflegefachkräfte im Jahr 2024 in Vollzeit ein durchschnittliches Gehalt von monatlich rund 4.300 Euro brutto. Im Landkreis lag das Gehalt bei brutto etwas über 4.080 Euro. In der Justizvollzugsanstalt in Lingen hat es gestern Vormittag gebrannt. Nach bisherigen Erkenntnissen setzte ein Häftling das Bett in seinem Haftraum in Brand. Angestellte der JVA bemerkten die Rauchentwicklung und leiteten umgehend entsprechende Maßnahmen ein. Die Feuerwehr und der Rettungsdienst waren im Einsatz. Drei Angestellte der JVA wurden vorsorglich in ein Krankenhaus gebracht. Ein Arzt aus dem Landkreis Osnabrück soll Patientinnen heimlich gefilmt und sie zum Teil sexuell missbraucht haben. Am Landgericht Osnabrück wird heute die Urteilsverkündung erwartet. Laut der Anklage waren unter den Opfern des heute 43-jährigen Mannes auch Mädchen, die zum Tatzeitpunkt noch keine 14 Jahre alt waren. Die Staatsanwaltschaft hatte dem Orthopäden deswegen auch die Herstellung kinderpornografischer Inhalte vorgeworfen.
4: Weiß man, wann das alles passiert ist? Wann hat er das gemacht?
2: Ja, der Arzt soll sich zwischen 2018 und 2022 an seinen Patientinnen vergangen haben.
4: Okay, welche Strafe wird jetzt für den Mann gefordert?
2: Die Staatsanwaltschaft fordert eine Gesamtfreiheitsstrafe von 6 Jahren und ein lebenslanges Berufsverbot. Die Verteidigung beantragte dagegen eine Bewährungsstrafe von 2 Jahren und kein Berufsverbot.
4: Alles klar, vielen Dank, Antonia.
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4: 5 Grad messen aktuell in Gessmold, 7 Grad aktuell in Wagenfeld. Dazu gibt es eine ganze Menge Regen heute Morgen zwischen Kloppenburg und Haßbergen. Westlich vom Meppen, da gibt es schon die ersten Wolkenlücken und die breiten sich jetzt langsam weiter Richtung Osten aus. Also auch zu uns ins Osnabrücker Land. Später sind aber wieder überall Schauer am Start. Tageshöchstwerte heute 11 Grad, dazu weht ein böiger Wind aus westlichen Richtungen. Herbstfeeling pur quasi. Heute Abend und in der Nacht sind Wolken und Regen unterwegs und es kühlt sich ab auf 6 Grad.
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4: Um 7:45 Uhr, moin liebe Autofahrer, Schiebwetter eine ganze Menge los, geht los auf der Autobahn 30, Bad Oeynhausen Richtung Rheine zwischen dem Kreuz Osnabrück Süd und Hellern, 5 Kilometer Stau, plante bitte 10 Minuten mehr ein. Dann die 33 Osnabrück in Richtung Bielefeld, stockt zwischen Osnabrück-Fledder und Hilter auf 3 Kilometer, klingt harmlos, Viertelstunde plus, dann die Gegenrichtung auf der 33 Bielefeld in Richtung Osnabrück zwischen Hilter und Borklo, Kloster Ösede, 1 Kilometer Stau. Plante bitte 10 Minuten mehr ein. Stadtverkehr Osnabrück, auch hier schon eine ganze Menge los auf den bekannten Einfallstraßen. Am längsten dauert es aktuell an der Längericher Landstraße ab dem Maschinenbau. Eine Viertelstunde Schlange stehen, haltet durch. Wir von Radio Osnabrück sind bei euch. Außerdem wird geblitzt. Unter anderem an der Autobahn 30 Rheine Richtung Osnabrück. Hier steht ein Anhänger direkt an der Abfahrt Haßbergen-Gaste. Danke André bei Tempo 100. In Förden steht die Rennleitung aktuell. Hinnenkamp und zwar an der Bushaltestelle aus Richtung Damme an der 70er. In Kloppenburg kannst du euch erwischen. Beterstraße.
5: Halleluja.
4: Und zwar beim Finanzamt Stadt Almwärts. In Osnabrück steht ein Anhänger an der Bremer Straße zwischen dem Tanke und dem Hotel. Und der Landkreis Osnabrück, der ist heute planmäßig unterwegs in Neuenkirchen. Und falls ihr Ergänzungen für uns habt, Stausblitzer gefahren, stellen. Gerne melden 0541 77 70 50. Ihr sagt's uns, wir sagen's weiter. Radio Osnabrück sagt vielen Dank und wünscht eine gute Fahrt.
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4: Gewinnspielalarm heute Morgen bei uns bei Radio Osnabrück. Wir verlosen alles für die wir verlosen was für die Depeche Mode-Fans. So ist richtig. 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
6: 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Guten Morgen, Sportfreunde. Raus aus den Betten und hinein in die Bewegung. Der Fortschritt baut sich.

direkt am Dienstagmorgen, 18 Minuten vor 8. 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Radio Osnabrück wünscht euch ganz viel Glück. Achso, Einsendeschluss, ne? Genau. Also bis 8 Uhr ran ans Handy. Einsendeschluss um 8 Uhr. Radio Osnabrück wünscht ganz viel Glück und falls ihr jetzt irgendwie euch denkt, wir ziehen euch über den Tisch, nee, die ganzen Teilnahme, den könnt ihr nachlesen auf radioosnabrück.de. Jetzt hören wir so ein bisschen den Sommer ins Radio, oder? Shakira.

Radio Osnabrück, perfekt geweckt, 10 Minuten vor 8. Alle Depeche Mode-Fans, aufgepasst, falls ihr Pfingstsonntag noch nichts vorhabt, dann haben wir jetzt einen richtig coolen Tipp für euch. Kommt da einfach in den Hyde Park nach Osnabrück. Markus Kafka ist da zu Gast. Er liest aus seinem Buch mit einer ganzen Menge Geschichten, die er rund um Depeche Mode und mit Depeche Mode erlebt hat. Er als alter Viva- und MTV-Moderator kennt die Jungs natürlich. Und anschließend gibt es eine richtig schöne Depeche Mode-Party, und zwar zur Musik von Remote wird fleißig getanzt. Das ist eine der besten Depeche Mode-Coverbands, wie ich persönlich finde. 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Und schon seit dem großen Radio Osnabrück Lostopf für zweimal zwei Tickets für Pfingstsonntag Depeche Mode volle Kanne im Hyde Park in Osnabrück. Einzelne Schluss ist gleich um 8 Uhr. Und nach 8 Uhr hören wir erstmal, wer gewonnen hat. Und außerdem hören wir nach 8 Musik aus den 80ern. Von den Eurythmics, Sweet Dreams ist mit dabei. Außerdem haben wir für euch am Start das hier.

0: again. Das Ding erzählen wir gleich direkt nach 8.
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1: Ich bin Dirk Zeitler. Im Kampf gegen Engpässe bei lebenswichtigen Medikamenten in der EU haben sich Unterhändler in Brüssel auf Regeln geeinigt, um die Produktion von Arzneimitteln leichter mit öffentlichen Geldern unterstützen zu können. Das teilten die Vertreter des Europäischen Parlaments und der Mitgliedstaaten mit.
2: Immer wieder war es in den vergangenen Jahren zu Engpässen in der Medikamentenversorgung gekommen, auch hier in Deutschland. Schmerzmittel, Antibiotika oder Fiebersäfte für Kinder waren immer wieder knapp. Hier soll jetzt gegengesteuert werden. Das Ziel, mehr Produktion innerhalb der EU und weniger Abhängigkeit von Lieferanten, etwa aus China. Bis zu 90% unserer Medikamente werden nach EU-Angaben derzeit aus Asien importiert. Für die heimische Produktion soll es mehr Anreize geben, etwa durch schnellere Genehmigungsverfahren und schnelleren Zugang zu Fördermitteln. Diana Kramer, Nachrichtenredaktion.
1: Nach dem Nein des Bundesrats zur Entlastungsprämie für Arbeitnehmer wollen Union und SPD rasch entscheiden, wie sich die durch den Iran-Krieg gestiegenen Kosten für die Bürger doch noch abfedern lassen. Alle Augen richten sich nun auf den Koalitionsausschuss heute Abend.
3: Für die schwarz-roten Koalitionäre geht es heute hier in der Hauptstadt um zwei Punkte. Zum einen müssen sie mindestens Ansätze finden, wie die Bürger entlastet werden sollen, nachdem die Pläne mit der 1.000-Euro-Prämie ja im Bundesrat gescheitert sind. Und zum anderen müssen sie sich nach der offenbar kontroversen letzten Runde zusammenraufen und auf das Wesentliche fokussieren, wie CSU-Chef Söder betont. Mentale Aufräumarbeiten nennt er das. Wie weit Schwarz-Roter heute kommt, ist allerdings schwer zu sagen. Aus Berlin, Thomas Thonfeld.
1: Ärztepräsident Reinhardt fordert einen Aufschub für die Verabschiedung des Sparpakets zur finanziellen Stabilisierung der gesetzlichen Krankenkassen. Er soll eigentlich noch vor der parlamentarischen Sommerpause vom Bundestag verabschiedet werden. Ein so weitreichendes Gesetz kann man nicht mit der Brechstange durchdrücken, sagte Reinhardt dem Redaktionsnetzwerk Deutschland. In Namibia sind beim Absturz einer kleinen Propellermaschine alle vier Insassen ums Leben gekommen. Bei den Opfern handelt es sich um deutsche Staatsangehörige. Die Ursache ist noch unklar.
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6: 5 Grad messen wir aktuell in Hesepe, 6 Grad aktuell in Haaren. Ja, in diesem Jahr erwischen uns die Eisheiligen so richtig. Höchstwerte von 11 Grad. Gibt es heute maximal dazu Regen über dem Osnabrücker Land. Vom Westen her lockert es jetzt so ein bisschen auf. Später gibt es dann wieder überall Sonne, Wolken und Regen im Wechsel. Auch heute Abend und in der Nacht viele Wolken unterwegs, immer wieder Regen mit dabei. Es geht runter bis auf frische 6 Grad. So, jetzt fragen wir uns, wie geht es weiter. Dafür gibt es zum Glück den Radio Osnabrück 3-Tage-Trend. Morgen und am Donnerstag viele Wolken. Es gibt immer wieder Schauer, Gewitter sind mit dabei.
7: Gewitter?
6: Ja, morgen können wie gesagt Gewitter mit dabei sein. Am Freitag gibt es da mehr Sonne, aber auch wieder Schauer mit dabei. Die Höchstwerte liegen bei frischen 12 Grad.
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6: Um 4 nach 8, moin liebe Autofahrer, macht's euch bequem, dauert ein bisschen länger, geht los mit der Warnmeldung für die Autobahn 2 Dortmund Richtung Hannover zwischen dem Kreuz Bad Oeynhausen und Porta Westfalica ist ein Fahrzeug liegen geblieben. Bitte aufpassen auf der 2 Dortmund Hannover Liegenbleiber zwischen dem Kreuz Bad Oeynhausen und Porta Westfalica. Passt ihr bitte auf. Die Staus, Autobahn 30 Bad Oeynhausen Richtung Osnabrück, Stop and Go zwischen Gessmold und Bissendorf auf 1 Kilometer 5 Minuten plus. Dann weiter auf der 30 in Richtung Rheine zwischen Nattbergen und so 1003 Kilometer Stau, ebenfalls 10 Minuten plus in diesem Fall und weiter auf der 30 in Richtung Rheine. Es stockt auch dann weiter bis zum Lotterkreuz, auch hier nochmal 5 bis 10 Minuten mehr einplanen. A33, Stop and Go in der Baustelle, geht los in Richtung Bielefeld im Bereich Osnabrück-Lüstringen bis Hilte, aktuell 7 Kilometer Stau, 20 Minuten plus, dann die Gegenrichtung auf der 33 Bielefeld-Osnabrück zwischen Hilte und Haderberg, 3 Kilometer Stau, 10 Minuten plus. In Osnabrück, Stadtverkehr Osnabrück. Da staut es sich aktuell auf allen bekannten Strecken. Stauschwerpunkt ist aktuell der Rosenplatz. Auf der Sutthauser Straße zum Beispiel aktuell stadteinwärts vorm Rosenplatz 20 Minuten plus. Achtung, denkt dran, Rosenplatz ist ja aktuell gesperrt. Wenn ihr von der Kommanderiestraße Richtung Eberstraße fahren möchtet, da geht gerade nichts. Dann noch ein Hinweis für die Bramscher Straße. Die ist aktuell Höhe Rupstraße in beide Richtungen gesperrt. Betroffen davon ist auch der Busverkehr. Hier bitte umfahren oder ein bisschen Geduld mitbringen. Und fahrt nicht zu schnell, es wird geblitzt. Unter anderem in der B68 Kloppenburg in Richtung Essen und zwar kurz vor Hemmelter an der 60er. In Osnabrück kann es euch erwischen. Hier steht ein Anhänger an der Bremer Straße zwischen dem Hotel und der Tanke beidseitig. In Kloppenburg stehen sie aktuell und zwar in der Beterstraße.
7: Halleluja.
6: Stadteinwärts am Finanzamt, Autobahn 30 rein Richtung Osnabrück. Der Anhänger an der Ausfahrt Hasbergen-Gaste ist aktuell noch da bei Tempo 100. Und der Landkreis Osnabrück, der ist heute unterwegs in Neuenkirchen. Und falls ihr Ergänzungen für uns habt, dann nicht bieten, sondern einfach melden bei uns. 0541.
7: Halleluja.
6: 77 70 50 Kombinummer für WhatsApp und Telefon 0541 77 70 50. Radio Osnabrück sagt schon mal vielen lieben Dank und wünscht eine gute Fahrt in den Dienstag.
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6: Wir erklären gleich, wer am Pfingstsonntag zu Depeche Mode feiert und Markus Kafka live sehen kann. Ich bin der Tom.

0: Wir verlosen heute den ganzen Tag Karten für Markus Kafka on Remote live im Hyde Park in Osnabrück am Pfingstsonntag, am 24. Mai ist es weit. Ob ihr schon mit dabei seid, ob ihr schon welche gewonnen habt, das hört man vor 8:30 und jetzt geht's erstmal in die Luft.
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2: Check, one, check, du, was liegt heute an, Kollege Holo?
3: Guten Morgen, Captain. Wow, das ist ja eine erschreckende Umfrage. Union und SPD verlieren mittlerweile jeden fünften Wähler.
2: Ui, was ein Glück.
3: Was ein Glück war's?
2: Na, dass die in Berlin nicht so gut in Kopf rechnen sind. Achtung, Cabin Crew, Fräulein Schieber, bitte ins Cockpit.
4: Ja, Captain.
2: Alles gut bei Ihnen da hinten?
4: Ja, oh, es gibt wohl Widerstand gegen den geplanten Bundestagsneubau in Berlin.
2: Wieso? Mittlerweile wollen doch alle, dass sich der Bundestag wieder neu aufbaut.
4: Es geht ja nicht um Neuwahlen, sondern um ein neues, modernes Gebäude für die Parlamentarier.
2: Naja, vielleicht hilft's. Ich meine, nach nur einem Jahr Koalition bröckelt ja ganz schön die Fassade, was?
4: Ja toll, und während wir alle immer weniger in der Tasche haben, soll dieser Neubau 600 Millionen Euro kosten.
2: Mit oder ohne BER-Zuschlag?
4: Auf jeden Fall hat sich jetzt die Julia Klöckner auch dagegen ausgesprochen. Und der Nuripur von den Grünen.
2: Wow, schon zwei Leute. Wenn sich jetzt die ganze FDP auch dagegen ausspricht, dann sind's schon vier.
4: Entschuldigung, wäre das unbezahlbarer Wohnraum?
5: Nein.
2: So, Landeanflug, Oder Tower meldet, auf dem Grundstück an der Spree wurden schon erste Baumaßnahmen durchgeführt.

0: geführt.
1: Oh, welche denn?
0: Ja, die Brandmauer steht.
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0: Kuckuck, wir sind Radio Osnabrück am Dienstagmorgen, 8.17 Uhr. Wir haben ja vorhin zwischen 7 und 8 zweimal zwei Tickets für Pfingstsonntag verlost. Was passiert da? Da ist nämlich im Hyde Park für alle Depeche Mode, glaube ich, das ist für alle Depeche Mode-Fans, glaube ich, das Treffen der Treffen überhaupt. Markus Kafka ist da zu Gast. Er wird aus seinem aktuellen Buch lesen. Da stehen eine ganze Menge Anekdoten rund um Depeche Mode drin. Er hat nämlich einen großen Vorteil mir gegenüber. Er hat die schon ein paar Mal getroffen. Und anschließend wird die richtige Feier. Da gibt es nämlich Musik von Remote. Das ist, wie ich persönlich finde, einer der besten Depeche Mode Coverbands, die es überhaupt gibt. Und wir haben vorhin, wie gesagt, zwischen 7 und 8 zweimal zwei Tickets verlost für diese Veranstaltung. Ihr habt fleißig mitgemacht. Ich darf jetzt telefonieren. Ich rufe an in, wo ist das? Was sagt die Glücksfee? Wo bitte? In Wallenhorst. Mal ganz kurz gucken, ob wir da Verbindung kriegen heute Morgen hier. Ich habe schon mal am Freizeichner schon mal die halbe Miete auf jeden Fall heute Morgen. Immer am Telefon bleiben, wenn ihr mitgemacht habt, ne?
1: Stefan Markmeier.
0: Der Thomas von Radio Osnabrück ist hier. Moin, Stefan.
1: Das ist ja der Hammer. Moin, Thomas.
0: Ach so, möchte ich immer begrüßt werden. Darf ich nochmal anrufen?
1: Ja.
0: Nein, Spaß beiseite. Ja, aber warum Hammer? Ist das jetzt positiv oder negativ gemeint?
1: Weil ich bin, nein, das ist positiv, weil ich bin auf der Arbeit
0: ja.
1: Und habe meinen Kollegen erzählt, ich sage, ich muss unbedingt schnell eine WhatsApp mit schreiben, weil ich habe heute Morgen im Radio halt, ich höre euch immer hier auf der Arbeit und im Auto auch und so und habe dann gesagt, ich muss jetzt gleich unbedingt noch eine WhatsApp schreiben. Und dann hatte ich geschrieben, Gewinnspiel.
0: Ja.
1: Und meine Kollegen sagten, guck, die haben gerade von dir gesprochen, oder besser gesagt, gerade davon gesprochen, du sollst Depeche Mode schreiben. Und ich sage, nein, ich habe Gewinnspiel geschrieben.
0: Ja.
1: Shit,
0: deswegen,
1: jetzt muss ich nochmal Depeche Mode schreiben.
0: Ja, deswegen rufe ich dir jetzt einmal, du bist raus. Nein, ja. Spaß beiseite. Ganz kurze Frage, was machst du beruflich? Wo bist du gerade?
1: Ich bin Spediteur, mehr oder weniger. Ich bin beim großen KME-Gelände hier in Osnabrück.
0: Ah, okay, du klaust also immer das Kupfer da.
1: Wenn das so einfach wäre, das wäre natürlich klasse, ne?
0: Ja, ja. Da du ja leider kein Kupfer klauen kannst und die Karten ja für Depeche Mode bzw. für Remote und Markus Kafka relativ teuer sind, würde ich sagen, weißt du was, wir schenken dir einfach zwei. Herzlichen Glückwunsch.
1: Oh, das ist cool, super, danke, ich freue mich. Jawohl! Ich habe gewonnen! Ich hab's denen vorhin noch gesagt, ich sag, pass auf, ich gewinne.
0: Heute ist der Glückstag.
1: Ist der Hammer, ehrlich.
0: Ich
1: klasse,
0: sag's dir.
1: Klasse, fantastisch. Ich freue mich. Echt, um meine Frau noch mehr, die weiß da nämlich nichts von. Die ist nämlich noch mehr Depeche Mode-Fan. Und,
0: ach, guck mal.
1: Ja, dann haben wir am 24. ja was vor.
0: Habt ihr auf jeden Fall was vor. Also du nimmst deine Frau auf jeden Fall mit. Schon mal, also Pfingst ist damit gerettet. Dann ganz viel Spaß damit. Und grüß auch mal vor allen Dingen die Kollegen. Die mussten jetzt ja gerade deinen Schrei ertragen, ne?
1: Ja, die mussten meinen Schrei ertragen, genau. Das mache ich und ich, wie gesagt, ich freue mich super und höre ich auch weiterhin permanent. Zum Glück gibt's Radio Osnabrück.
0: Das ist die richtige Antwort. Außerdem gewonnen hat Sabine aus Bramsche. Liebe Sabine, bleib in deiner Nähe des Telefons. Bleib in deiner Nähe des Telefons, wollte ich sagen. Denn ich melde mich gleich mit den ganzen sachdienlichen Hinweisen. Und falls ihr jetzt traurig vom Radio sitzt und euch denkt, ich hätte auch gerne Karten. Gar kein Problem, wir verlosen heute noch mehr Karten. Ihr habt es ja eben gerade gehört. Zum

0: vor halb neun ist Radio Osnabrück perfekt geweckt am Dienstagmorgen. Gestern war die B65 in der Nähe von Bad Essen mehrere Stunden lang gesperrt. Was da genau los war, was da passiert ist, hört ihr gleich um halb in den Radio Osnabrück Regionalnachrichten. Ihr wisst ja, bei uns bei Radio Osnabrück, da hört ihr, was los ist.
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1: Ich bin Antonia, guten Morgen. Ein Arzt aus dem Landkreis Osnabrück soll Patientinnen heimlich gefilmt und sie zum Teil sexuell missbraucht haben. Am Landgericht Osnabrück wird heute die Urteilsverkündung erwartet. Laut der Anklage waren unter den Opfern des heute 43-jährigen Mannes auch Mädchen, die zum Tatzeitpunkt noch keine 14 Jahre alt waren. Die Staatsanwaltschaft hatte dem Orthopäden deswegen auch die Herstellung kinderpornografischer Inhalte vorgeworfen. Die Taten sollen sich zwischen 2018 und 2022 ereignet haben. Die Staatsanwaltschaft fordert eine Gesamtfreiheitsstrafe von 6 Jahren und ein lebenslanges Berufsverbot. Die Verteidigung beantragte eine Bewährungsstrafe von 2 Jahren und kein Berufsverbot. Bei einem Unfall in Bad Essen wurden gestern Vormittag 4 Menschen schwer verletzt. Nach bisherigen Erkenntnissen war ein Autofahrer auf der B65 unterwegs, als er in den Gegenverkehr geraten und dort gegen ein Auto gefahren ist. In beiden Autos waren jeweils 2 Menschen. Alle 4 wurden ins Krankenhaus gebracht. Die B65 war für etwa 5 Stunden voll gesperrt. Die Polizei ermittelt noch, warum der Autofahrer von seiner Spur abgekommen ist. Heute ist Tag der Pflege. Anlässlich dazu teilt die Agentur für Arbeit Osnabrück mit, dass Pflegeberufe viel Zukunftspotenzial bergen. Angesichts der demografischen Entwicklung wird der Pflegebereich weiter und deutlich stärker wachsen müssen, denn die Gesellschaft wird immer älter. Und auch die Bezahlung wächst, vor allem unter Fachkräften. In der Stadt Osnabrück erhielten Pflegefachkräfte im Jahr 2024 in Vollzeit ein durchschnittliches Gehalt von monatlich rund 4.300 Euro brutto. Im Landkreis lag das Gehalt bei brutto etwas über 4.080 Euro. In Bad Lahr wurde am Wochenende ein Oldtimer gestohlen. Nach bisherigen Ermittlungen wurde der hellblaue Opel Olympia zwischen Samstagabend um 23 Uhr und Sonntagmorgen um 6 Uhr vom Hof des Eigentümers in Bad Lahr-Hadensetten geklaut. An dem Auto war zuletzt das Kennzeichen OSQQ40H angebracht. Wenn ihr wisst, wo der Oldtimer mit Erstzulassung 1951 steht oder etwas Verdächtiges gesehen habt, dann meldet euch bitte bei der Polizei in Dissen. Soweit die Radio Osnabrück Regionalnachrichten, bei uns immer um 5:30 und jederzeit online auf radioosnabrück.de.
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3: Aktuell messen wir 6 Grad in Hellern, 7 Grad in Lastrup. Aprilwetter gibt es heute bei uns über Osnabrück und der Weser-Ems-Region. Viele Wolken, heute Morgen vor allen Dingen im Osnabrücker Land immer wieder Regen. Aber von Westen her lockert es jetzt so ein bisschen auf, vor allen Dingen im Emsland scheint gerade aktuell die Sonne. Aber nicht zu früh gefreut, denn aus Holland kommen wieder neue Wolken rein mit ein bisschen Schauer. Und so geht es heute den ganzen Tag weiter. Tageshöchstwerte heute 11 Grad, dazu weht ein böiger Westwind. In der kommenden Nacht, da bleibt es bei Wolken und Regen und es geht runter bis auf 6 Grad.
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3: Um 8:45, moin lieber Autofahrer, bitte vorsichtig fahren auf der Autobahn 2 Dortmund Richtung Hannover zwischen dem Kreuz Bad Oeynhausen und Porta Westfalica ist ein Fahrzeug auf dem Beschleunigungsstreifen liegen geblieben. Hier bitte aufpassen. Die Staus, Autobahn 30 Bad Oeynhausen in Richtung Osnabrück zwischen Gessmold und Bissendorf, 3 Kilometer Stau, 10 Minuten plus. Dann andersrum auf der 30 Bad Oeynhausen Richtung Rheine zwischen dem Südkreuz und Sutthausen, 1 Kilometer Stau, 5 Minuten plus. Autobahn 33 Osnabrück-Bielefeld erstockt zwischen dem Südkreuz und Hilter auf 7 Kilometer, knappe 20 Minuten plus. In der Gegenrichtung ebenfalls Stoßstange an Stoßstange zwischen Hilter und dem Südkreuz auf 5 Kilometer, 10 Minuten plus. Stadtverkehr Osnabrück, hier noch eine ganze Menge los. Es stockt auf den bekannten Straßen und Strecken stadteinwärts. Besonders dicke aktuell so rund um den Rosenplatz. Ihr wisst ja, der ist ja aktuell gesperrt zwischen der Kommanderiestraße Richtung Iburger Straße. Deswegen da auf allen Straßen aktuell Stop and Go. Und ein Hinweis für die Bramscher Straße, die ist aktuell gesperrt und zwar im Bereich der Robstraße in beide Richtungen. Hier sind auch die Busse betroffen, ganz klar. So, jetzt kommen wir zu dem hier. Blitzer. Die stehen unter anderem an der Autobahn 30. Hier steht ein Anhänger und zwar reine in Richtung Osnabrück, direkt an der Abfahrt Hasbergen-Gaste. In der B68 kannst du euch erwischen, Kloppenburg Richtung Essen und zwar kurz vor Hemmelte an der 60er. Noch ein Anhänger in Osnabrück an der Bremer Straße zwischen der Tanke und dem Hotel im Schinkelberg beidseitig und der Landkreis Osnabrück, der blitzt heute in Neuenkirchen. Ihr habt ihn entdeckt in Neuenkirchen-Bramsch an der Bramschau Straße und zwar in Höhe des Verbrauchermarktes an der 30er. Falls ihr Ergänzungen für die Liste habt, dann gerne melden bei uns 0541 77 70 50. Telefon, WhatsApp, beides funktioniert. Text, Sprachnachricht, wir nehmen alles. Radio Osnabrück sagt vielen Dank und wünscht eine gute Fahrt.
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5: Das nächste Lied hat nichts mit Obst zu tun.
3: Das hoffe ich doch. Es gibt übrigens Dusty Springfield, bin der Thomas. Radio Osnabrück. Irgendwas wollte ich noch sagen.

0: sind eigentlich die Lifelines. Guten Morgen, das Radio Osnabrück, perfekt geweckt. Am Dienstagmorgen, 18 Minuten vor. Es gibt eine ganze Menge Bands in Deutschland. Ja, und auch die Lifelines, das ist eine Band aus der Region. Gibt auch hier in der Region natürlich eine ganze Menge Bands. Die Lifelines, die kommen aus Osnabrück und lernen wir jetzt ein bisschen besser kennen hier bei uns bei Radio Osnabrück in Perfekt geweckt. Wir haben nämlich mit Frau Maria gesprochen und sie hat erstmal so ein bisschen erzählt, wie sich diese fünf jungen Musiker damals kennengelernt haben, als es losging mit The Lifelines.
1: Wir haben uns gegründet 2017, also jetzt ist es schon bald 10 Jahre. Da waren wir so um die 15, 16 Jahre alt und wir haben uns gefunden über Songwriting-Workshops von der Musik- und Kunstschule der Stadt Osnabrück. Mhm. Also das war so ein bisschen unser Anfang, dass wir immer in Songwriting-Workshops waren, da wurden wir so ein bisschen als Band zusammengetrommelt.
0: Und aktuell studieren 3 von Ihnen Musik in Osnabrück, sind zwar noch nicht mit einer eigenen Tour auf Tour, mehr oder weniger, aber Sie haben schon eine ganze Menge gesehen. Sie treten nämlich als Vorband auf und das unter anderem auch im Ausland.
1: Also am weitesten war, glaube ich, bisher tatsächlich Mailand. Wir haben letztes Jahr im Dezember eine Supporttour gespielt für die Band The Subways und da sind wir durch mehrere Länder in Europa gereist. Also wir waren in Budapest, wir waren in Österreich, wir waren in Prag und dann auch in Mailand.
0: Coole Geschichte, aber auch bei uns in der Region sind die Lifelines fleißig unterwegs, zum Beispiel beim Rock am Knast Festival in Fürstenau. In Osnabrück stehen aktuell in diesem Jahr nur 2 Auftritte ein. An der eine, das ist das eigene Jahresabschlusskonzert, findet natürlich traditionell dann im Dezember statt. Und das andere, das ist tatsächlich heute, und zwar auf der Herrenteichswahlbühne im Rahmen der Maiwoche in Osnabrück.
1: Wir haben ultra Bock, es ist auch eine mega große Ehre für uns, dieses Jahr auf dieser Bühne zu spielen. Wir haben jetzt schon ein paar Mal Maiwoche gespielt und ich glaube, die Bühne war für uns alle immer so ein bisschen, boah, das ist die krasseste Bühne und wir haben da ultra Bock auch mal zu spielen und wir freuen uns mega, dass es dieses Jahr stattfindet. Deshalb kommt gern vorbei.
0: Los geht's heute Abend um 19 Uhr. Wir haben übrigens noch eine ganze Menge mehr besprochen mit Lifelines von Frau Maria. Unter anderem auch über den Wechsel der Bandmitglieder. Ihr merkt also schon, die Band, die ist nicht mehr so, wie sie mal ganz am Anfang der Karriere war. Das kommt natürlich im Interview. 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Die findet ihr unter radioosnabrück.de/mediathek und natürlich auch in unserer kostenlosen App. Einfach mal nach Radio Osnabrück in eurem App Store des Vertrauens suchen. Wir sind Radio Osnabrück, bei uns hört aber was los ist. Und jetzt hört ihr natürlich einen Song der Lifelines. Achtung, festhalten, los geht's. Musik aus Osnabrück. Always on the Run von den Lifelines hier bei Radio Osnabrück. Kurzer Weg zur Uhr. Gleich 8:45. Auf geht's in diesen Dienstag.

Wetter eingeschaltet. Schau mal ganz kurz aus. Dienstagswetter hier bei uns in Osnabrück und der Weser-Ems-Region. Aktuell zieht so ein bisschen Regen raus, so im Altkreis Melle-Wittlagerland rum und Dümmer, da plattert es noch teilweise ganz ordentlich, aber vom Westen her, da werden die Wolkenlücken jetzt immer größer. Auch vor unserem Studiofenster schon die ersten blauen Wolken zu sehen, beziehungsweise Wolkenlücken mehr oder weniger. Nicht sehen, aber fühlen können wir die Pollen. Die fliegen nämlich heute auch durch die Gegend. Wir erwarten heute mittlere Belastung durch Eichenpollen sowie schwache Belastung durch Ampfer, Birke, Buche, Esche, Gräser und Weidenpollen. Es geht heute auch wechselhaft weiter. Auch in den nächsten Tagen bleibt es ein bisschen wechselhaft. Der Frühling, der macht Pause, aber don't worry, wir von Radio Osnabrück sind bei euch mit der Musik eures Lebens. Und daraus gibt es jetzt Michael Schulte

0: großen Schritten in Richtung Frühstückspause. Radio Osnabrück ist hier 8 Minuten vor 9. Um 9 hört, was los ist. Da gibt es die Radio Osnabrück Nachrichten und nach 9. Jetzt zwei Wochen für euch. Beautiful Life von Fast Boys mit dabei. Und wir machen einen Ausflug in die 80er Jahre. Zu Duran Duran. Wie heißt der Song? Wild Boys, ja, ja, genau. Ah, 84 war das, glaube ich. Ein lange, lange, langes Her. Und ganz, ganz, ganz viel mehr. Warte gleich direkt nach 9 auf euch hier bei uns bei Radio Osnabrück.
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1: Ich bin Dirk Zeitler. Die Spitzen von Union und SPD kommen am Abend im Koalitionsausschuss zusammen, um über Entlastungen wegen der hohen Energiepreise zu sprechen. Es geht aber auch um den kommenden Haushalt und weitere Reformpläne.
2: Der beschlossene Tankrabatt funktioniert nicht richtig und die geplante 1.000 € Prämie wollen die Bundesländer nicht haben. Nach dem Nein im Bundesrat hat die Bundesregierung aber klargemacht, dass sie weiter zu Entlastungen bereit ist. Maßnahmen, die kurzfristig wirken könnten, wären eine Erhöhung der Pendlerpauschale, eine Senkung der Stromsteuer für alle oder Direktzahlungen. Oder man setzt auf die geplante Reform der Einkommensteuer, die eine Entlastung kleiner und mittlerer Einkommen zum Ziel hat. Sie soll zum 1. Januar in Kraft treten. Aus Berlin, Tine Klimach.
1: Im Kampf gegen Engpässe bei lebenswichtigen Medikamenten in der EU haben sich Unterhändler in Brüssel auf Regeln geeinigt, um die Produktion von Arzneimitteln leichter mit öffentlichen Geldern unterstützen zu können. Das teilten die Vertreter des Europäischen Parlaments und der Mitgliedstaaten mit.
3: Immer wieder war es in den vergangenen Jahren zu Engpässen in der Medikamentenversorgung gekommen, auch hier in Deutschland. Schmerzmittel, Antibiotika oder Fiebersäfte für Kinder waren immer wieder knapp. Hier soll jetzt gegengesteuert werden. Das Ziel, mehr Produktion innerhalb der EU und weniger Abhängigkeit von Lieferanten, etwa aus China. Bis zu 90% unserer Medikamente werden nach EU-Angaben derzeit aus Asien importiert. Für die heimische Produktion soll es mehr Anreize geben, etwa durch schnellere Genehmigungsverfahren und schnelleren Zugang zu Fördermitteln. Diana Kramer, Nachrichtenredaktion.
1: Ärztepräsident Reinhardt fordert einen Aufschub für die Verabschiedung des Sparpakets zur finanziellen Stabilisierung der gesetzlichen Krankenkassen. Es soll eigentlich noch vor der parlamentarischen Sommerpause vom Bundestag verabschiedet werden. Ein so weitreichendes Gesetz kann man nicht mit der Brechstange durchdrücken, sagte Reinhardt dem Redaktionsnetzwerk Deutschland. Deutschland könnte aus Sicht der Speicherbetreiber Schwierigkeiten mit der Gasversorgung bekommen, wenn der kommende Winter besonders kalt wird. Bei einem Temperaturniveau wie im Jahr 2010 drohe Versorgungsknappheit im Januar, Februar und März, teilte der Branchenverband Initiative Energien speichern mit. Hohe Gaspreise und veränderte Marktbedingungen infolge des Iran-Kriegs führten derzeit zu erheblichen Unsicherheiten.
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6: 6 Grad messen wir aktuell in Fürstenau, 5 Grad aktuell in Dinklage. Aus Richtung Westen lockert es immer mehr auf. Jetzt denkt ihr wahrscheinlich, wird ein richtig schöner sonniger Tag. Ich muss jetzt also ein bisschen enttäuschen, denn mehr als 2 Sonnenstunden können wir heute Abend nicht ins Poesiealbum schreiben, denn aus Westen ziehen später wieder Wolken rein, die haben auch Schauer mit an Bord. Und so geht es auch den ganzen Tag weiter. Wolken, wenige Lücken, immer mal wieder Regen. Tageshöchstwerte können wir aufschreiben, heute Abend liegen bei 11 Grad und der Wind, der weht böig aus westlichen Richtungen. Heute Abend und in der Nacht weiterhin Wolken und Regen unterwegs. Die Tiefstwerte liegen in der kommende Nacht bei 6 Grad. Der Radio Osnabrück 3-Tage-Trend bleibt so ein bisschen wechselhaft. Morgen und am Donnerstag viele Wolken, immer wieder Schauer mit dabei. Morgen gibt es auch hier und da Gewitter. Am Freitag ist es dann wieder etwas mehr sonnig, aber Schauer bleiben trotzdem und mit Höchstwerten von 12 Grad, da wird es alles andere als frühlingshaft, finde ich. Und ich sehe auch gerade übrigens im Harz, da sind die erste Straßen gesperrt wegen Schneefall. Junge, Junge, Junge.
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6: Um 4 nach 9, moin liebe Autofahrer. Schnee haben wir zwar nicht hier bei uns in Osnabrück und der Weser-Ems-Region, aber liegen geblieben ist Fahrzeug auf der Autobahn 2 Dortmund in Richtung Hannover zwischen dem Kreuz bei Dönhausen und Porta Westfalica. Liegt hier, beziehungsweise steht hier auf dem Beschleunigungsstreifen, bitte vorsichtig fahren. A2 Dortmund Hannover, Liegenbleiber auf dem Beschleunigungsstreifen zwischen dem Kreuz bei Dönhausen und Porta Westfalica. Die Staus, Autobahn 30, Bad Oeynhausen Richtung Osnabrück zwischen Gessmann und Bissendorf, 3 Kilometer Stau, knappe Viertelstunde plus. A33 Richtung Bielefeld, Stop and Go zwischen dem Südkreuz und Hilter auf 4 Kilometer, Viertelstunde plus. Dann die Gegenrichtung auf der 33, also Bielefeld in Richtung Osnabrück zwischen Hilter und Borklo, Kloster Ösele, 2 Kilometer Stau. Plant hier bitte 10 Minuten mehr ein. Stadtverkehr Osnabrück, auch hier noch relativ viel los für einen Dienstagmorgen. Stauschwerpunkt aktuell einmal alles rund um den Rosenplatz. Es stockt außerdem auf dem Neumarkt und rund um das Hasetor. Und es wird auch geblitzt. Unter anderem in Förden an der Osnabrücker Straße, und zwar Richtung Engte, an Höhe der Pizzeria bei Tempo 30. Danke, Volker. An der Autobahn 30 steht ein Anhänger Rheine in Richtung Osnabrück, und zwar direkt an der Abfahrt Hasbergen-Gaste bei Tempo 100. An der B68 stehen sie aktuell, Kloppenburg Richtung Essen, und zwar kurz vor Hemmelte an der 60er. Und der Landkreis Osnabrück, der ist heute unterwegs in Neunkirchen-Bramsche. Aktuell macht er das. Da steht er an der Bramscher Straße in Höhe des Verbrauchermarktes bei Tempo 30, wenn ihr ortsauswärts unterwegs seid. Falls ihr Ergänzungen für uns habt, Staus, Blitzer, Gefahrenstellen, könnt ihr euch ganz einfach bei uns melden. Low Level, keine Angst, meldet euch gerne 0541 77 70 50. Da könnt ihr eine WhatsApp hinschicken, Textsprachnachricht oder einfach anrufen, und dann wissen wir Bescheid. 0541 77 70 50, Radio Osnabrück sagt vielen Dank und wünscht eine gute Fahrt.
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6: Wir starten durch eine neue Musik in die Frühstückspause von Fastboy Beautiful Life. Ich bin der Thomas. Moin.
7: Hallo.

0: Richtiges Herbstfeeling heute hier bei uns in Osnabrück und der Weser-Ems-Region. Aber zum Glück gibt's Radio Osnabrück. Wir bringen euch die Sonne ins Radio mit der Musik eures Lebens. Und wir haben noch ein paar andere Sterne für euch vorbereitet.
1: 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Euer Horoskop. Widder.
2: Die Sterne erzeugen intensive Gefühle. Im besten Fall sind sie leidenschaftlich. Im Negativen sind sie etwas engstirnig und unflexibel.
3: Stier.
2: Sie haben heute eine Menge zu tun, aber dann wird es deutlich besser. Sie kommen in Freizeitstimmung.
3: Zwillinge.
2: Was für ein toller Tag. Sie fühlen sich großartig, haben viel zu tun, sind gefordert und spüren, dass sie gebraucht werden.
3: Krebs.
2: Die kosmischen Einflüsse können heute für Stress mit anderen sorgen. Keiner will nachgeben. Sie sind etwas zerknirscht.
3: Löwe.
2: Die heutige Energie liegt Ihnen. Sie kommen gut mit Ihren Arbeiten voran und schließen ein paar Dinge erfolgreich ab.
3: Jungfrau.
2: Jemand kommt mit einer Idee auf Sie zu, aber Sie sind nicht mehr aufnahmefähig. Erbitten Sie sich Bedenkzeit.
3: Waage.
2: Sie kommen langsam wieder in Ihre Mitte. Lassen Sie sich die Laune von anderen bloß nicht verderben.
3: Skorpion.
2: Die Liebessterne funkeln. Ihr Partner hat eine Überraschung. Sie freuen sich sehr darüber.
3: Schütze.
2: Fangen Sie nichts Neues an, denn sonst müssen Sie später alles überarbeiten, wenn es überhaupt klappt. Sie sind etwas gestresst.
3: Steinbock.
2: Sie bekommen neue Power und Energie. So leicht kann sie jetzt nichts erschüttern. Sie sind einfach gut.
3: Wassermann.
2: Trotz nahender Frühlingsgefühle sind Sie nicht so fit und unternehmungslustig wie sonst. Tanken Sie neue Kräfte.
3: Fische.
2: Etwas vorbereiten, das Ihnen am Herzen liegt, kann noch eine Zeit in Anspruch nehmen. Aber am Ende wird es gut. Sie können stolz auf sich sein.

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2: Okay, das war jetzt aber kein Löwe.
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1: Ich bin Antonia, guten Morgen. Bei einem Unfall in Bad Essen wurden gestern Vormittag 4 Menschen schwer verletzt. Nach bisherigen Erkenntnissen war ein Autofahrer auf der B65 unterwegs, als er in den Gegenverkehr geraten und dort gegen ein Auto gefahren ist. In beiden Autos waren jeweils 2 Menschen. Alle 4 wurden ins Krankenhaus gebracht. Die B65 war für etwa 5 Stunden voll gesperrt. Die Polizei ermittelt noch, warum der Autofahrer von seiner Spur abgekommen ist. 3 junge Männer stehen seit heute vor dem Landgericht Osnabrück. Ihnen wird unter anderem räuberische Erpressung und Handeln mit Betäubungsmitteln vorgeworfen. Die Männer sollen laut des Gerichts Ende 2023 in Laden versucht haben, Marihuana zu verkaufen. Der Käufer sei aber nicht aufgetaucht. Deswegen sollen die 3 Angeklagten die Personen, die das Geschäft vermittelt habe, aufgefordert haben, selbst das Marihuana abzunehmen. Als diese ablehnte, sollen die Angeklagten der Person gedroht haben, unter anderem auch mit einem Elektroschocker. Am Ende sollen die Angeklagten das Portemonnaie und die Mofa-Schlüssel der Person gehabt haben. Ein Urteil wird heute noch nicht erwartet. Ein Zeichen setzen für mehr Aufmerksamkeit, Verständnis und Hilfe. Das ist das Ziel der Aktion Light Up the Night for Me heute in Osnabrück. Weltweit werden Gebäude in der Awareness-Farbe blau angeleuchtet. Damit wird auf eine Krankheit aufmerksam gemacht, die nur wenig erforscht ist, an der aber sehr viele Menschen leiden, sagt Silke Brickwedde, Pressesprecherin bei der Stadt Osnabrück.
2: Es handelt sich um ME/CFS. Das ist ein Syndrom, das auch junge Menschen sehr schnell ermüden lässt. Es ist kaum ein Alltag möglich und schon gar nicht ein normales Leben.
1: Weil die Krankheit noch nicht so bekannt ist, werden auch in Osnabrück verschiedene Gebäude blau angestrahlt, darunter das Hegertor, das Kinderhospital und die Universität. In Bad Lahr wurde am Wochenende ein Oldtimer gestohlen. Nach bisherigen Ermittlungen wurde der hellblaue Opel Olympia zwischen Samstagabend um 23 Uhr und Sonntagmorgen um 6 Uhr vom Hof des Eigentümers in Bad Lahr-Hadensetten geklaut. An dem Auto war zuletzt das Kennzeichen OSQQ40H angebracht. Wenn ihr wisst, wo der Oldtimer mit Erstzulassung 1951 steht oder etwas Verdächtiges gesehen habt, dann meldet euch bitte bei der Polizei in Dissen. Soweit die Radio Osnabrück Regionalnachrichten, bei uns immer um 9:30 und jederzeit online auf radioosnabrück.de.
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4: Aktuell 5 Grad in Rieste, 7 Grad in Lehmbruch. Dazu gibt es eine ganze Menge Wolken über Osnabrück und der Weser-Ems-Region, aber die bekommen jetzt vom Westen her immer größere Lücken. Und aktuell, wenn ich das hier ausspreche, scheint noch so ein bisschen Sonne hier im Studio am Jürgensort in Osnabrück. Aber die Freude über die Sonne, die wird nicht lange andauern, denn es kommen neue Wolken, die haben immer wieder Schauer mit dabei. Tageshöchstwerte liegen heute bei frischen 11 Grad. Dazu gibt es einen Bögenwind aus westlichen Richtungen. Heute Abend und in der Nacht, da ist dann definitiv Feierabend mit Sonne. Ganz klar, logisch, macht irgendwie um kurz vor 21 Uhr Feierabend. Aber es gibt dann außer Wolke noch ein bisschen Regen und es geht runter bis auf frische 6 Grad.
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4: Um 9:30 Uhr, moin liebe Autofahrer, bitte vorsichtig fahren auf der Autobahn 2 Dortmund in Richtung Hannover. Zwischen dem Kreuz Bad Oeynhausen und Porta Westfalica ist ein Fahrzeug liegen geblieben. Auf dem Beschleunigungsstreifen passt ihr bitte auf. Die Staus, Autobahn 30 Bad Oeynhausen in Richtung Osnabrück. Stop and go zwischen Gessmold und Nattbergen auf 3 Kilometer, 5 Minuten plus. Und dann weiter auf der 30 in Richtung Rheine. Stop and go zwischen Hasbergen-Gaster und dem Kreuz Lotte Osnabrück. Auch hier 5 Minuten bitte mehr einplanen. A33 Osnabrück in Richtung Bielefeld. Es staut sich zwischen Haderberg und Hilte auf 4 Kilometer, 5 Minuten plus. Auch in der Gegenrichtung aktuell 5 Minuten plus zwischen Hilte und Borklo Kloster Ösede. Und es wird geblitzt. Unter anderem in der B68 Kloppenburg in Richtung Essen kurz vor Hemmelte stehen sie in der 60er. In Förden kannst du euch erwischen. Osnabrücker Straße Richtung Engter und zwar im Bereich der Pizzeria bei Tempo 30. Und der Landkreis Osnabrück, der blitzt heute in Neunkirchen-Bramsche. Macht er aktuell an der Bramscher Straße in Höhe des Verbrauchermarktes bei Tempo 30 ortsauswärts. Vielen Dank nochmal an Steffi fürs Melden. Falls ihr Ergänzungen für uns habt, Staus, Pizza, Gefahren stellen. Geil, her damit. 0541 77 70 50. Ihr kennt die Befehlskette. Falls nicht, sage ich sie euch. Ihr sagt es uns, wir sagen es weiter. Und Radio Osnabrück sagt am Ende Danke. Alle Autofahrer und auch alle sonstigen Verkehrsteilnehmer sagen auch vielen Dank. Und was sage ich noch? Ach ja, gute Fahrt.
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4: Jetzt gibt es richtigen Kracher aus den 80ern und zwar Go!

0: Guten Dienstag, hier ist Radio Osnabrück, perfekt geweckt. Und das ist wieder so eine dieser Wochen, wo man dann nicht genau weiß, welcher Tag heute ist. Heute ist Dienstag, morgen ist Mittwoch. Fühlt sich so ein bisschen an wie ein Freitag, weil Donnerstag Feiertag ist. Könnt ihr mir folgen? Naja, falls ihr gerade euren Kalender da habt, um das nochmal nachzuvollziehen, ihr könnt auch das direkt hier aufschreiben.
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3: Hi, ich bin Vera und ich habe diese beiden Tipps für euch. Vorhang auf heißt es morgen Abend im Theater Osnabrück. Eine engagierte Theatertruppe zeigt das Stück Frau Yamamoto ist noch da, das bereits internationale Schlagzeilen gemacht hat. Es geht um die alltäglichen Träume und Herausforderungen der Menschen in einer großen Stadt. Um Annäherung, aber auch das Gefühl der Endlichkeit. Die alte Nachbarin Yamamoto lässt hierbei ihre Haustür für jegliche Eindrücke offen. Beginn ist um 19.30 Uhr im Theater Osnabrück. Morgen öffnet der historische Rittersaal im Schloss Iburg seine Tore und lädt Gäste in die Vergangenheit ein. Die Ausstellung steht unter dem Motto zwischen Prunkgeschirr und Wäscheleine und erläutert die Nutzung des Rittersaals über die Jahre. Besichtigt werden kann die Ausstellung zwischen 14 und 16 Uhr im Schlossmuseum Bad Iburg.
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0: 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Vorsicht auf der B68 Bramsche Richtung Osnabrück. Zwischen der Autobahn 1 und Lechtingen liegt eine Leitbarke auf der Bundesstraße. Bitte vorsichtig fahren. B68 Bramsche Osnabrück. Eine Leitbarke zwischen der Autobahn 1 und Lechtingen. Passt ihr bitte auf. Radio Osnabrück wünscht euch eine gute Fahrt. Gleich nach 10 übernimmt Michael das Kommando. Er wird euch durch diesen Dienstagvormittag begleiten mit der Musik eures Lebens. Und da gibt es unter anderem... Musik von Enrique Iglesias und Hero, also besser kann Michael auch nicht beschreiben, das ist ja, ist ja, ist ja, ist ja. Außerdem aktuelle Musik für euren Dienstagvormittag von Konrad. Wir spielen euch Hack Yourself. Und vorher gibt es noch Musik von einer Band, die genauso auf dem Kopf aussieht wie ich, nämlich relativ haarlos. Right Said Fred kommt noch vor 10.
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1: Ich bin Dirk Zeitler. Der Iran-Krieg hat das Leben in Deutschland im April sprunghaft verteuert. Stark gestiegene Energiepreise trieben die Inflationsrate mit 2,9% auf den höchsten Stand seit Januar 2024, wie das Statistische Bundesamt bestätigt. Schon im März hatte der Nahostkrieg die Inflationsrate kräftig auf 2,7% steigen lassen, nach 1,9% im Februar. Die Spitzen von Union und SPD kommen am Abend im Koalitionsausschuss zusammen, um über Entlastungen wegen der hohen Energiepreise zu sprechen. Es geht aber auch um den kommenden Haushalt und weitere Reformpläne.
2: Der beschlossene Tankrabatt funktioniert nicht richtig und die geplante 1.000-Euro-Prämie wollen die Bundesländer nicht haben. Nach dem Nein im Bundesrat hat die Bundesregierung aber klargemacht, dass sie weiter zu Entlastungen bereit ist. Maßnahmen, die kurzfristig wirken könnten, wären eine Erhöhung der Pendlerpauschale, eine Senkung der Stromsteuer für alle oder Direktzahlungen. Aus Berlin, Tine Klimach.
1: Die Ukraine meldet neue Luftangriffe durch Russland, nachdem in der Nacht eine befristete Waffenruhe ausgelaufen war. Unter anderem die Hauptstadt Kiew sei mit Drohnen attackiert worden. In den vergangenen Tagen hat es zumindest kaum Luftangriffe gegeben.
3: Die Waffenruhe kam vor allem dem Kreml gelegen, weil sie für die gesamten 3 Tage um den hier in Russland groß gefeierten 9. Mai galt. Eine dauerhafte Waffenruhe lehnt Kreml-Chef Putin aber weiter ab, bis die Verhandlungen über ein Kriegsende abgeschlossen sind. Dazu setzt er vor allem weiter auf die US-Vermittler, die schon bald hier in Moskau erwartet werden. Putin zeigte sich aber auch bereit, jemanden aus der EU zu beteiligen. Das ist neu. Er sagte, es solle jemand sein, der bisher nicht mit abschätzigen Äußerungen über Russland aufgefallen sei. Aus Moskau, Ulf Mauder.
1: Beim Umbau der Deutschen Bahn könnte auch ein Teil der zahlreichen Unternehmensbeteiligungen wegfallen. Wir konzentrieren uns noch fokussierter auf das Eisenbahnfahren, antwortete Konzernchef Paller dem Stern auf die Frage nach Randgeschäften wie dem bahneigenen Radverleih Call a Bike und dem Leihwagenangebot Flinkster. Angebote für die sogenannte erste und letzte Meile machen wir künftig nur noch, wenn wir damit auch Geld verdienen, sagte Paller.
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5: Aktuell messen wir Sonnenhügel, 7 Grad. Bisschen widersprüchlich. Dann 8 Grad aktuell in Damme. Es bleibt bis auf wenige Ausnahmen grau heute. Und die Temperaturen, die sind der Eisheiligen würdig. Mehr als 10 bis 12 Grad sind nämlich nicht drin. Der Radio Osnabrück 3-Tage-Trend. In den nächsten Tagen ein Mix aus Sonne und Wolken. Dazu ein böig auffrischender Wind. Und da werden Höchstwerte unterwegs sein um circa 11 Grad nur. Auch heute fällt Regen. Morgen ebenso. Christi Himmelfahrt, vereinzelte Gewitter, Regenschauer. Also das alles sieht nicht wirklich nach Frühling aus, aber gemeinsam kommen wir da durch.
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5: Ein Gruß an die lieben Autofahrer. Ich habe da was auf der B68, eine Warnmeldung. Achtung, Bramsche Richtung Osnabrück zwischen Ausfahrt A1, Osnabrück Nord und Wallenhorst, Lechtlingen. Gefahr durch Gegenstände auf der Fahrbahn. Dabei handelt es sich wohl um eine Leitbarke. Bitte gut aufpassen. Auf der A30 Osnabrück Richtung Rheine zwischen Hasbergen-Gaste und Kreuzlotte Osnabrück gibt's einen Stau, 2 Kilometer nämlich. Und dann auf der A30 Bad Oeynhausen Richtung Osnabrück zwischen Gersmold und Nahtbergen 1 Kilometer stockender Verkehr. Zeitverlust gibt's da so in etwa 5 Minuten. Dann kann es auch heute wieder teuer werden. Bitte aufpassen, es wird geblitzt. In Förden auf der Osnabrücker Straße Richtung Engter. Ja, Tempo 30 ist da angesagt. Bitte vorsichtig fahren, wie immer und überall natürlich angepasst. Dann passiert auch nichts. Und der Landkreis Osnabrück, der blitzt heute planmäßig in Neuenkirchen. So, was habe ich denn noch? Ah, aktuell. Ja, in Neuenkirchen, habe ich ja gerade gesagt. An der Bramscher Straße. Höhe Verbrauchermarkt. Tempo 30 ist da. So, und wenn ihr auch was habt, was hier unbedingt gemeldet werden muss, dann bitte reinreichen unter unserer Kombinummer für WhatsApp und Telefon. Das ist die 0541 77 70 50. Danke dafür im Voraus. 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
5: 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Wer hat den Frühling mitgenommen? Ich hätte ihn gerne zurück. Schön, dass ihr da seid. Radio Osnabrück mit Michael. Hallo.
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Radio Osnabrück um gleich 10 und 12 Minuten. Ich muss sagen, ich bin ein bisschen neidisch auf diejenigen, die hier nachher die Karten abräumen in Sachen Depeche Mode. Hatte ich immer mal auf dem Schirm. Steht ganz, ganz oben auf meiner To-Do-Liste der Konzerte, die ich so abarbeiten möchte. Aber ich packe es nicht. Schaffe ich diesmal nicht. Irgendwann bin ich dann auch soweit. Und wenn man das dann hier raushauen darf, dann ist das schon ein besonderes Ding für mich, muss ich ganz ehrlich zugeben. Allerdings macht das auch was mit einem. Diese ganzen großen Bands, die auf der Welt unterwegs sind, die uns ganz lange schon glücklich machen mit der Mucke, die sie raushauen. Ich habe noch so eine Band jetzt hier im Angebot. Ich finde das unglaublich, was da manchmal so ins Ohr kommt. U2, The Unforgettable Fire. Bei Radio Osnabrück.

0: Marco Lombardi, Call My Name. In Haaren wurden in der Nacht zu Sonntag zwei Männer angegriffen. Die Polizei sucht jetzt Zeugen. Alles dazu gleich bei uns in den Radio Osnabrück Regionalnachrichten. 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
1: Ich bin Antonia, guten Tag. Ein Mann hat in Osnabrück gestern Morgen eine Frau mit einem Messer attackiert. Um kurz nach 7 wurde die 21-Jährige von dem ihr und dem polizeibekannten Mann an einer Bushaltestelle im Stadtteil Atter bedroht und gezwungen, in sein Auto einzusteigen. An einer Ampel an der Natrupper Straße ist es der Frau dann gelungen, aus dem Auto zu fliehen. Der Mann verfolgte sie, erst als andere Menschen eingriffen, floh er. Die Frau wurde bei dem Vorfall leicht verletzt. Die Polizei fahndet jetzt nach dem Mann. Drei junge Männer stehen seit heute vor dem Landgericht Osnabrück. Ihnen wird unter anderem räuberische Erpressung und Handeln mit Betäubungsmitteln vorgeworfen. Die Männer sollen laut des Gerichts Ende 2023 in Laden versucht haben, Marihuana zu verkaufen. Der Käufer sei aber nicht aufgetaucht. Deswegen sollen die drei Angeklagten die Personen, die das Geschäft vermittelt habe, aufgefordert haben, selbst das Marihuana abzunehmen. Als diese ablehnte, sollen die Angeklagten der Person gedroht haben, unter anderem auch mit einem Elektroschocker. Am Ende sollen die Angeklagten das Portemonnaie und die Mofa-Schlüssel der Person gehabt haben. Ein Urteil wird heute noch nicht erwartet. In Haaren wurden in der Nacht zu Sonntag zwei Männer angegriffen. Nach bisherigen Erkenntnissen waren die beiden auf dem Heimweg vom Schützenfest, als acht junge Männer sie gegen 2 Uhr im Bereich des Fliederwegs angriffen. Die Täter sollen dabei unter anderem Schlagstöcke eingesetzt haben und mehrfach auf die beiden Männer eingeschlagen haben. Nach Zeugenangaben haben sich die Männer schon im Festzelt gestritten. Weitere Zeugen werden gebeten, sich bei der Polizei Haaren zu melden. Ein Zeichen setzen für mehr Aufmerksamkeit, Verständnis und Hilfe. Das ist das Ziel der Aktion Light Up the Night for Me heute in Osnabrück. Weltweit werden Gebäude in der Awareness-Farbe blau angeleuchtet. Damit wird auf eine Krankheit aufmerksam gemacht, die nur wenig erforscht ist, an der aber sehr viele Menschen leiden, sagt Silke Brickwedde, Pressesprecherin bei der Stadt Osnabrück.
2: Es handelt sich um ME/CFS. Das ist ein Syndrom, das auch junge Menschen sehr schnell ermüden lässt. Es ist kaum ein Alltag möglich und schon gar nicht ein normales Leben.
1: Weil die Krankheit noch nicht so bekannt ist, werden auch in Osnabrück verschiedene Gebäude blau angestrahlt, darunter das Heger Tor, das Kinderhospital und die Universität. Soweit die Radio Osnabrück Regionalnachrichten, bei uns immer um 9:30 und jederzeit online auf radioosnabrück.de.
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4: 8 Grad messen wir gerade in Hellern und 9 Grad in Holdorf. Tja, 9 Grad in Holdorf, überlegt euch das mal. Wie sieht der denn aus, der Frühling 26? Heute mehr wie so ein durchwachsener Herbsttag. Die Farbe Grau behält die Dominanz und bei 10 bis 12 Grad könnt ihr dann gerne mal die Kuscheldecke wieder rauskramen.
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4: Hallo liebe Autofahrer, ich habe da was für euch. Erstmal Warnmeldungen, nämlich die eine von der A1 Osnabrück Richtung Bremen zwischen Dreieck Stur und Bremen-Brinkum, Gefahr durch Gegenstände auf der Fahrbahn. Und dann auf der A28 Oldenburg Richtung Leer zwischen Apen, Remels und Filsum, Gefahr durch verlorene Ladung. Gehen wir mal rauf auf die Autobahn, da habe ich gerade die A33 Osnabrück Richtung Bielefeld zwischen Haderberg und Hilte am Teutoburger Wald. 2 Kilometer stockender Verkehr, Zeitverlust 2 Minuten. Sagen wir mal 5 Minuten, die kommen da auf jeden Fall immer raus, kennen wir ja. Ne? Und dann haben wir natürlich noch Blitzer, auch am heutigen Tag. Da steht zum Beispiel was in Förden, Osnabrücker Straße Richtung Engter, Höhe Pizzeria. Achtung bitte, Tempo 30. Und in Mettingen auf der Ibbenbürener Straße steht ein Blitzeranhänger. Genauso wird geblitzt auch auf der A30, Höhe Haßbergen. Bitte überall und immer vorsichtig fahren und angepasst. Dann kann es nicht teuer werden und dann passiert auch nichts. Und der Landkreis Osnabrück, der blitzt heute planmäßig in Neuenkirchen, aktuell an der Bramscher Straße, Höhe Verbrauchermarkt. Tempo 30 ist da vorgeschrieben. Solltet ihr was haben für uns, eine Meldung, die unbedingt hier reingehört, dann sagt es uns doch bitte unter der Kombinummer für WhatsApp. WhatsApp und Telefon. Das ist die 0541 77 70 50. Dafür im Voraus vielen Dank. 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
4: Mit Michael im Studio. Mir ist das graue Wetter sowas von egal. Im Moment sogar ein bisschen Sonne. Geht doch. Hallo.

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0: So geht's gleich weiter hier in der nächsten Stunde. Wir steigen richtig gut gelaunt ein mit Foreigner und Folgendes habe ich dann auch noch im Angebot. Die große Adele mit Send My Love gibt's gleich hier bei Radio Osnabrück. Aber wie gesagt, erst die Nachrichten. Schön dranbleiben.
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1: Ich bin Dirk Zeitler. Der Iran-Krieg hat das Leben in Deutschland stark verteuert. Im April ist die Inflationsrate auf 2,9% gestiegen. Das ist der höchste Stand seit Januar 2024, wie das Statistische Bundesamt mitteilte.
2: Besonders die Energiepreise sind im April hochgeschossen. Allein Benzin und Diesel sind gut ein Viertel teurer geworden. Auch Preise für Lebensmittel sind etwas angezogen. Das hat sich besonders bei Schokolade bemerkbar gemacht. Hier gibt es Preissteigerungen von fast 10%. Deutlich günstiger war dagegen Butter. Sie hatte im April gut ein Viertel weniger gekostet. Teure Energie treibt bei Unternehmen die Produktions- und Transportkosten nach oben. Die Sorge ist, dass der Iran-Krieg die gesamte Wirtschaft erfasst. Tine Klimach, Nachrichtenredaktion.
1: Spitzenvertreter der Bundesregierung kommen heute Abend im Koalitionsausschuss zusammen. Union und SPD stehen unter Druck, weitere Entlastungen wegen der gestiegenen Spritpreise auf den Weg zu bringen, nachdem eine geplante 1.000-Euro-Prämie im Bundesrat gescheitert war. Auch bei geplanten Reformen bei der Rente oder Steuer liegen die grundsätzlichen Positionen der Regierungsparteien weit auseinander. Die Ukraine meldet neue Luftangriffe durch Russland, nachdem in der Nacht eine befristete Waffenruhe ausgelaufen war. Unter anderem die Hauptstadt Kiew sei mit Drohnen attackiert worden. In den vergangenen Tagen hatte es zumindest kaum Luftangriffe gegeben.
3: Die Waffenruhe kam vor allem dem Kreml gelegen, weil sie für die gesamten 3 Tage um den hier in Russland groß gefeierten 9. Mai galt. Eine dauerhafte Waffenruhe lehnt Kreml-Chef Putin aber weiter ab, bis die Verhandlungen über ein Kriegsende abgeschlossen sind. Dazu setzt er vor allem weiter auf die US-Vermittler, die schon bald hier in Moskau erwartet werden. Putin zeigte sich aber auch bereit, jemanden aus der EU zu beteiligen. Aus Moskau, Ulf Mauder.
1: Wegen starken Geruchs in einem Lufthansa-Flugzeug haben die Passagiere die Maschine auf dem Flughafen Athen über Notrutschen verlassen müssen. Dabei wurden 3 Passagiere beim Aussteigen leicht verletzt. Das Flugzeug mit dem Zielflughafen München war zuvor nach einer Warnmeldung im Cockpit kurz nach dem Start gestern Nachmittag nach Athen zurückgekehrt, wie die Lufthansa heute mitteilte. An Bord der Maschine waren demnach 177 Passagiere und 7 Crewmitglieder.
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6: Aktuell messen wir 10 Grad in Todeshalte. 10 Grad ebenfalls in Dinklage. Und man freut sich irgendwie, dass jetzt noch mal so ein paar Sonnenstrahlen durchgekommen sind. Ist leider heute selten der Fall. Viele graue Wolken bei 10 bis 12 Grad. Hurra! Ruft der Schlechtwetterfreund. Der Radio Osnabrück 3-Tage-Trend. In den nächsten Tagen gibt's hier in Osnabrück einen Mix aus Sonne und Wolken, dazu einen böig auffrischenden Wind. Höchstwerte 11 Grad. Und dazu fällt auch Regen. Auch morgen und Christi Himmelfahrt muss mit vereinzelten Gewittern und Regenschauern gerechnet werden.
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6: Ihr lieben Autofahrer, da habe ich was für euch. Auf der A33 Bielefeld Richtung Osnabrück zwischen Hilter am Teutoburger Wald und Kreuz Osnabrück Süd. 3 Kilometer stockender Verkehr, Zeitverlust in etwa 5 Minuten. Dann wird natürlich auch heute wieder fleißig geblitzt, wie ich feststellen muss. Auf der A30 beispielsweise reine Richtung Osnabrück. Da gibt es eine Abstandskontrolle zwischen Osnabrück-Sutthausen und Osnabrück-Nahne. In Damme auf der Holdorfer Straße stadtauswärts, da kann es auch teuer werden. Dann in Osnabrück auf der Lotterstraße, das geht in beide Richtungen. In Mettingen, Ibbenbürener Straße, da steht ein Blitzeranhänger. Und in Haßbergen, und zwar auf der A30 Höhe Haßbergen, da wird ebenfalls geblitzt. Und der Landkreis Osnabrück, der ist planmäßig heute unterwegs in Neunkirchen. Solltet ihr etwas sehen, eine Unfallstelle, eine Gefahr, irgendwas Wichtiges, was hier gemeldet werden muss, dann nutzt bitte dafür unsere Kombinummer für WhatsApp und Telefon. Das ist die 0541 7 70 70 50. 0541 7 70 70 50. Vielen Dank dafür im Voraus. Radio Osnabrück wünscht euch allen eine gute Fahrt.
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6: Mit Michael im Studio. Das ist sehr schön, dass ihr alle da seid. Es ist Frühling. Es ist wirklich Frühling. Und gleich gibt's was zu gewinnen.

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0: fängt die Scheibe an zu leiern. Tolle Nummer. Die Stadt Osnabrück hat eine Bombenräumung für den 31. Mai angesetzt. Welcher Bereich der Stadt betroffen ist, das erfahrt ihr gleich bei uns in den Radio Osnabrück Regionalnachrichten. 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
10: Ja, da mache ich mal kurz die Grätsche, denn ich habe eine Gefahrenmeldung für die Autofahrer auf der A30 Osnabrück Richtung Bad Oeynhausen. Zwischen Bünde und Hiddenhausen, Gefahr durch Gegenstände auf allen Fahrstreifen, da liegen Fahrzeugteile rum. Gefahr durch ein liegen gebliebenes Fahrzeug auf dem Standstreifen, überall Gegenstände auf allen Fahrstreifen. Die Rede ist von der A30 Osnabrück Richtung Bad Oeynhausen. Bitte extrem vorsichtig fahren.

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1: Ich bin Antonia, guten Tag. Ein Mann hat in Osnabrück gestern Morgen eine Frau mit einem Messer attackiert. Um kurz nach 7 wurde die 21-Jährige von dem ihr und dem polizeibekannten Mann an einer Bushaltestelle im Stadtteil Atta bedroht und gezwungen, in sein Auto einzusteigen. An einer Ampel an der Natrupper Straße ist es der Frau dann gelungen, aus dem Auto zu fliehen. Der Mann verfolgte sie, erst als andere Menschen eingriffen, floh er. Die Frau wurde bei dem Vorfall leicht verletzt. Die Polizei fahndet jetzt nach dem Mann. Die Stadt Osnabrück hat eine Bombenräumung für den 31. Mai angesetzt. Davon betroffen ist wieder das Lokviertel, teilt die Stadt mit. Das Lokviertel wurde jetzt vollständig auf Kampfmittel untersucht. Zwei Verdachtspunkte müssen noch genauer unter die Lupe genommen und wenn nötig unschädlich gemacht werden. Dafür ist die Räumung Ende Mai angesetzt. Der Evakuierungsradius ist dieses Mal aber deutlich kleiner. Rund 1600 Menschen müssen ihre Häuser bis 9 Uhr verlassen haben. Von der Evakuierung sind das Marienhospital, das christliche Kinderkrankenhaus und der Hauptbahnhof nicht betroffen. In der Gesamtschule Schinkel wird ein Evakuierungszentrum eingerichtet. In Haaren wurden in der Nacht zu Sonntag zwei Männer angegriffen. Nach bisherigen Erkenntnissen waren die beiden auf dem Heimweg vom Schützenfest, als 8 junge Männer sie gegen 2 Uhr im Bereich des Fliederwegs angriffen. Die Täter sollen dabei unter anderem Schlagstöcke eingesetzt haben und mehrfach auf die beiden Männer eingeschlagen haben. Nach Zeugenangaben haben sich die Männer schon im Festzelt gestritten. Weitere Zeugen werden gebeten, sich bei der Polizei Haaren zu melden. Die Polizei Emsland-Grafschaft Bentheim konnte mehrere Brandstiftungen in Lingen aufklären. Die Ermittlungen richten sich gegen 3 Tatverdächtige aus Lingen im Alter von 11, 12 und 14 Jahren. Mehr Infos dazu hat Radio Osnabrück-Reporterin Steffi.
2: Die Kinder stehen im Verdacht, für mehrere Brände in den letzten Wochen verantwortlich zu sein. Unter anderem sollen sie mehrere Mülltonnen- und Containerbrände am Schwalbenweg, an der Birkenallee und auf dem Gelände der Matthias-Claudius-Schule verursacht haben. In einem Fall griff das Feuer auf ein Wohnhaus über. Auch wenn 2 der Tatverdächtigen aufgrund ihres Alters noch strafunmündig sind, bleiben die Taten nicht folgenlos.
1: Soweit die Radio Osnabrück Regionalnachrichten, bei uns immer um 12 und jederzeit online auf radioosnabrück.de.
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4: Aktuell messen wir 10 Grad in Pier und 11 Grad in Kappeln. Also grau ist eine stylische Farbe, damit wir das jetzt nicht falsch verstehen. Aber an der Wand ist die mir lieber als am Himmel. Und davon gibt's heute leider sehr viel. Immer wieder grau, da kommt auch mal Regen runter. Die Temperaturen sind gefühlt so am Gefrierpunkt. Aber immerhin sind es 10 bis 12 Grad.
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4: Hallo liebe Autofahrer, ich beginne mit der Warnmeldung nochmal auf der A30 Osnabrück Richtung Bad Oeynhausen. Zwischen Bünde und Hiddenhausen Gefahr durch Gegenstände auf allen Fahrstreifen. Da liegen Fahrzeugteile rum, denn es ist ein Fahrzeug liegen geblieben auf dem Standstreifen. Also bitte extrem langsam fahren. Auf der A1 Dortmund Richtung Münster zwischen Ascheberg und Münster-Hiltrup 3 Kilometer Stau, kann euch so 10 Minuten Zeit kosten. Dann wird natürlich auch heute wieder geblitzt. Und zwar in Mettingen auf der Ibbenbürener Straße, da steht ein Blitzeanhänger. In Haßbergen auf der A30 Höhe Haßbergen, da wird ebenfalls geblitzt. Teuer werden kann es auch in Osnabrück auf der Lotterstraße, da wird in beide Richtungen fotografiert. In Damme, Holdorfer Straße statt auswärts. Und auf der A30 nochmal Rheine Richtung Osnabrück, da gibt es eine Abstandskontrolle zwischen Osnabrück-Sutthausen und Osnabrück-Nahne. Dann ist der Landkreis Osnabrück heute ebenfalls unterwegs und blitzt planmäßig in Neuenkirchen. Solltet ihr für uns noch irgendwas haben, was ihr seht, Gefahrenstelle, Unfallstelle, was hier dringend gemeldet werden muss, nutzt doch bitte dafür unsere Kombinummer für WhatsApp und Telefon. Das ist die 0541 77 70 50. 0541 77 70 50. Daraus Dafür im Voraus vielen Dank. Jetzt brauche ich neuen Kaffee. Radio Osnabrück wünscht euch allen eine gute Fahrt. Na, jetzt geht's doch.
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4: So einen kaffeesüchtigen Frühlingsgruß aus dem Studio sendet euch Michael. Schön, dass ihr da seid. Hallo.

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Yeah.

0: Also ich muss sagen, ich bin musikalisch wieder so gut ausgestattet heute. So geht's gleich weiter in der nächsten Stunde hier nach den Nachrichten mit George Ezra, Paradise. Außerdem gleich noch Folgendes. Oliver Heldens Lady, Hear Me Tonight. Gibt's gleich in die Ohren, direkt hinein, hier bei mir. Schönen Sonntag.
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1: Ich bin Dirk Zeitler. Der Iran-Krieg hat das Leben in Deutschland stark verteuert. Im April ist die Inflationsrate um 2,9% gestiegen. Das ist der höchste Stand seit Januar 2024, wie das Statistische Bundesamt mitteilte.
2: Besonders die Energiepreise sind im April hochgeschossen. Allein Benzin und Diesel sind gut ein Viertel teurer geworden. Auch Preise für Lebensmittel sind etwas angezogen. Das hat sich besonders bei Schokolade bemerkbar gemacht. Hier gibt es Preissteigerungen von fast 10%. Deutlich günstiger war dagegen Butter. Sie hat im April gut ein Viertel weniger gekostet. Teure Energie treibt bei Unternehmen die Produktions- und Transportkosten nach oben. Die Sorge ist, dass der Iran-Krieg die gesamte Wirtschaft erfasst. Tine Klimach, Nachrichtenredaktion.
1: In Hannover hat am Vormittag der Deutsche Ärztetag begonnen. Im Mittelpunkt steht das geplante Sparpaket von Bundesgesundheitsministerin Wagen zur finanziellen Stabilisierung der gesetzlichen Krankenkassen. Ärzteverbände protestieren gegen Milliardeneinschnitte in Praxen und Kliniken und warnen vor Folgen für das Behandlungsangebot.
3: Ein so weitreichendes Gesetz kann man nicht mit der Brechstange durchdrücken, warnt Ärztepräsident Reinhardt und verlangt mehr Zeit, um andere Reformkonzepte zu entwickeln. Vor der Sommerpause sollte jedenfalls nichts entschieden werden. Zumal dem Gesundheitssystem mit der aktuell geplanten Reform auch viel Geld entzogen würde, warnt Verbandsvize Susanne Jona. Gesundheitsministerin Wagen darf sich also beim Ärztetag auf reichlich Gegenwind gefasst machen. Aus Berlin, Thomas Thonfeld.
1: Der britische Premierminister Starmer will trotz Rücktrittsforderungen im Amt bleiben. Seine Partei habe ein Verfahren zur Absetzung des Vorsitzenden. Dieses sei aber nicht eingeleitet worden, sagte Starmer Regierungsangaben zufolge während einer Kabinettssitzung am Morgen. Der Premierminister war nach den desaströsen Ergebnissen der Labour-Partei bei den Kommunal- und Regionalwahlen massiv unter Druck geraten. Der Fahrraddiebstahl in Deutschland geht weiter zurück, aber der einzelne Diebstahl wird immer teurer. Im vergangenen Jahr überwiesen die Versicherungen pro versichertem Diebstahl im Durchschnitt 1.270 Euro. Das waren 80 Euro mehr als im Vorjahr, wie der Branchenverband GdV mitteilte. Vor allem hochwertige Fahrräder und E-Bikes treiben nach Angaben des Gesamtverbands die Kosten nach oben. Viele Fahrräder seien heute deutlich teurer als noch vor wenigen Jahren.
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5: Immerhin, wenn ich jetzt so den Arm aus dem Fenster strecke, dann merke ich 10 Grad in Osnabrück im Stadtzentrum, ebenfalls 10 in Geeste. Jetzt stellt sich die Frage, wie sieht er denn aus, der Frühling 26? Also im Moment ein bisschen Sonne hier, das tut ganz gut, aber es ist heute trotzdem mehr so ein durchwachsener Herbsttag. Die Farbe Grau behält die Dominanz und bei 10 bis 12 Grad im Maximum könnt ihr gerne die Kuscheldecke wieder rausgraben. Wir blicken mal auf den Radio Osnabrück 3-Tage-Trend. In den nächsten Tagen gibt es hier in Osnabrück einen Mix aus Sonne und Wolken. So weht ein böig auffrischender Wind. Es werden Höchstwerte um 11 Grad erreicht. Heute fällt Regen zwischendurch, auch morgen und an Christi Himmelfahrt. Müssen wir leider mit vereinzelten Gewittern und Regenschauern rechnen.
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5: Ein Gruß an die lieben Autofahrer. Ich habe da für euch was auf der A1 Bremen Richtung Osnabrück zwischen Dreieck Stur und Wildeshausen Nord. 5 Kilometer stockender Verkehr, Zeitverlust gerade mal 5 Minuten. Außerdem, ja, ihr merkt es schon, wird auch heute wieder geblitzt in Mettingen, beispielsweise auf der Ibbenbürener Straße. Da steht ein Anhänger. Auf der A30 Höhe Haßbergen, auch da wird geblitzt. Osnabrück, Lotterstraße in beide Richtungen. In Damme, Holdorfer Straße, stadtauswärts. Und auf der A30 Richtung Osnabrück, Abstandskontrolle zwischen Osnabrück-Sutthausen und Osnabrück-Nahne. Und dann ist der Landkreis Osnabrück heute ebenfalls noch unterwegs. Planmäßig wird geblitzt in Neuenkirchen. Wenn ihr noch eine Meldung für uns habt, die hier unbedingt weitergereicht werden sollte, dann bitte dafür die WhatsApp- und Telefonkombinationsnummer nutzen. Das ist die 0541 77 70 50. 0541 7 70 70 50. Dafür voraus schon mal vielen Dank. Und euch allen draußen wünscht Radio Osnabrück eine gute Fahrt.
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5: 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Ja, ich hoffe, ich kann gleich mal einen Gewinner oder eine Gewinnerin benennen. Schön, dass ihr da seid. Hier ist Michael aus dem Studio. Hallo zusammen.

es geht ja nach wie vor um unser Gewinnspiel in Sachen Depeche Mode Abend mit Markus Kafka und Remote. Und noch vor 12:30 erfahrt ihr und wir gemeinsam, wer denn da wohl gewonnen hat.

0: auch der gute Laune der Sascha, ja, ne? Gleich gibt's aber auch Ernsthafteres hier. Eine Taxifahrerin wurde nämlich am Freitag in Haselünne angegriffen. Die Polizei sucht jetzt nach Zeugen. Mehr dazu gibt's gleich in den Radio Osnabrück Regionalnachrichten. 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
1: Ich bin Antonia, guten Tag. Eine Taxifahrerin wurde am Freitag in Haselünne angegriffen. Gegen 23.20 Uhr lauerte der maskierte Angreifer im Bereich Ritterstraße, Ecke Bahnhofstraße der Fahrerin auf und sprühte ihr mehrfach Pfefferspray ins Gesicht. Die Frau stürzte dabei. Der Täter bzw. die Täterin trug weiße Sneaker, eine helle Jeanshose, eine schwarze Bomberjacke und eine schwarze Maske. Wenn ihr etwas gesehen habt, dann meldet euch bitte bei der Polizei Haselünne. Die Stadt Osnabrück hat eine Bombenräumung für den 31. Mai angesetzt. Davon betroffen ist wieder das Lokviertel, teilt die Stadt mit. Das Lokviertel wurde jetzt vollständig auf Kampfmittel untersucht. Zwei Verdachtspunkte müssen noch genauer unter die Lupe genommen und wenn nötig unschädlich gemacht werden. Dafür ist die Räumung Ende Mai angesetzt. Der Evakuierungsradius ist dieses Mal aber deutlich kleiner. Rund 1600 Menschen müssen ihre Häuser bis 9 Uhr verlassen haben. Von der Evakuierung sind das Marienhospital, das christliche Kinderkrankenhaus und der Hauptbahnhof nicht betroffen. In der Gesamtschule Schinkel wird ein Evakuierungszentrum eingerichtet. Die Polizei Emsland Grafschaft Bentheim konnte mehrere Brandstiftungen in Lingen aufklären. Die Ermittlungen richten sich gegen drei Tatverdächtige aus Lingen im Alter von 11, 12 und 14 Jahren. Mehr Infos dazu hat Radio Osnabrück-Reporterin Steffi.
2: Die Kinder stehen im Verdacht, für mehrere Brände in den letzten Wochen verantwortlich zu sein. Unter anderem sollen sie mehrere Mülltonnen- und Containerbrände am Schwalbenweg, an der Birkenallee und auf dem Gelände der Matthias-Claudius-Schule verursacht haben. In einem Fall griff das Feuer auf ein Wohnhaus über. Auch wenn zwei der Tatverdächtigen aufgrund ihres Alters noch strafunmündig sind, bleiben die Taten nicht folgenlos.
1: Die Vollsperrung zwischen der Osnabrücker Straße und der Borgloher Straße in Hilter wird verlängert. Seit Freitag wird dort die Straße ausgebessert. Die Sperrung sollte laut des Landkreises Osnabrück eigentlich morgen wieder aufgehoben werden. Sie muss aufgrund des Wetters jetzt aber verlängert werden bis nächste Woche Mittwoch. Soweit die Radio Osnabrück Regionalnachrichten, bei uns immer um 9:30 und jederzeit online auf radioosnabrück.de.
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4: Aktuell messen wir 10 Grad in Atta, 12 Grad in Förden. Das ist aber schon Spitzenwert, ne? Im November, da würde ich ja jetzt sagen, das ist ganz okay, das Wetter. Jetzt dürfte es aber mal so langsam schöner werden, ne? Die Eisheiligen grüßen gerade mal mit grauen Wolken, Regen und 10 bis 12 Grad. Ja, mehr habe ich leider nicht im Köcher.
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4: Hallo liebe Autofahrer, ich habe da eine Meldung von der A30 Osnabrück Richtung Bad Oeynhausen. Zwischen Bünde und Hiddenhausen, da gibt es gerade 1 Kilometer Stau, Zeitverlust allerdings 10 Minuten. Und außerdem wird auch heute wieder fleißig geblitzt, müsste man sagen. In Osnabrück auf der Lotterstraße, da geht's in beide Richtungen. In Damme auf der Holldorfer Straße, stadtauswärts. Dann auf der A1 Bremen Richtung Osnabrück. Eine Abstandskontrolle zwischen Vechta und Lohne-Dinklage. Dann nochmal Osnabrück, das ist dann aber woanders, nämlich in Dodesheide Richtung Hasterweg. Und der Landkreis Osnabrück, der blitzt heute planmäßig in Neunkirchen. Wenn ihr jetzt auch noch eine Meldung für uns haben solltet, die hier unbedingt rein muss in die Sendung, dann bitte über unsere WhatsApp und Telefon Kombinationsnummer 0541 77 70 50. Da könnt ihr das Ding reinreichen. 0541 77 70 50. Dafür im Voraus vielen Dank. Radio Osnabrück wünscht euch allen eine gute Fahrt.
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4: Und Gewinner habe ich auch im Angebot. Schön, dass ihr da seid. Hallo aus dem Studio, ich bin Michael.

0: irgendwie Zeit, dass wir uns mal um Gewinne kümmern, würde ich vorschlagen. Ihr habt es ja mitbekommen, der große Depeche Mode Abend, Pfingstsonntag, Markus Kafka liest aus seinem Buch voller Anekdoten in Sachen Depeche Mode und danach wird mit der Band Remote, eine der Coverbands überhaupt von Depeche Mode, gemeinsam richtig abgerockt. So, jetzt gaben natürlich die ein oder anderen WhatsApps, die kamen hier rein und es wird Zeit, dass wir mal einen Gewinner herausfiltern. Wollen wir mal versuchen, jemanden anzurufen? Ruf jetzt mal bei Frank an, in Osnabrück. Momentchen, warten wir noch. Der geht doch bestimmt dran.
1: Hallo?
0: Hallo, spreche ich da mit Frank?
1: Ja.
0: Und hier ist der Michael von Radio Osnabrück. Ich grüße dich, mein Lieber.
1: Hallo.
0: Kann das sein, dass du ein riesengroßer Depeche Mode Fan bist?
1: Ja.
0: Ja. Und du hattest uns ja auch eine WhatsApp geschickt mit dem passenden Kennwort, nämlich?
1: Ja.
0: Um zu dieser Riesenaktion zu kommen, Markus Kafka und Remote, der Band. Hast du immer noch Bock drauf?
1: Natürlich.
0: Natürlich. Es gibt ja zwei Tickets. Mit wem gehst du denn hin, wenn ich mal fragen darf?
1: Mit meiner Schwester.
0: Mit deiner Schwester. Ja, dann würde ich sagen, dann habt ihr ganz viel Glück, denn wir haben natürlich dann zwei Tickets für euch. Wie heißt es bei uns so schön? Zum Glück
1: gibt's Radio Osnabrück.
0: Kann man ja nur gratulieren. Frank, ich wünsche euch wirklich viel Spaß. Und wenn ihr Bock drauf habt, auch dabei zu sein, dann schön dranbleiben. Es geht doch hier noch weiter. Wir hauen dann Karten raus, ist ja wohl klar. Immer schön aufpassen in Bezug auf diese Aktion. Noch könnt ihr dabei sein und ich drücke euch natürlich allen die Daumen. So heißt es ja, Radio Osnabrück. Ne? Zum Glück gibt es Radio Osnabrück. Vielleicht ja euer Glück. Wer weiß. Gut aufpassen und dann einen Depeche Mode Abend genießen.

Johannes Oerding an guten Tagen. Ich weiß übrigens, für wen das noch ein guter Tag ist heute. Denn natürlich gibt es noch eine Gewinnerin in Sachen Depeche Mode Abend. Und die Gewinnerin, der ich jetzt gratulieren darf, heißt Manuela und kommt aus Bad Iburg. Manuela, wenn du das hörst, herzlichen Glückwunsch. Und daran seht ihr, ihr Lieben, es lohnt sich dabei zu bleiben. Das Spiel geht noch weiter. Also, immer aufmerksam sein, gut zuhören. Ich habe da gerade vorhin so einen Frosch im Hals gehabt. Ne? Jetzt wird's wieder, wie ich immer so schön sage, eine Krötenwanderung. Werde ich beseitigen. Ich überlasse euch mal der musikalischen Obhut von Clock Clock und verschaffe mir einen neuen Kaffee. Brauche ich Rauch. Fresh Energy. Also Manuela aus Bad Iburg hat gewonnen. Und wer sonst noch? Das erfahrt ihr später. Wir hauen noch richtig einen raus hier. Zum Glück gibt's Radio Osnabrück.

0: klar, wir sind hier musikalisch bestens unterwegs. So geht's gleich weiter nach den Nachrichten in der nächsten Sendestunde. Dracula, Tame Impala. Noch mehr im Angebot? Dr. Mavusi, Propaganda. Gleich nach den Nachrichten hier bei Radio Osnabrück. Schön dabei bleiben.
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1: Ich bin Dirk Zeitler. Bundeskanzler Merz hat auf dem Bundeskongress des Deutschen Gewerkschaftsbunds für tiefgreifende Sozialreformen geworben und dafür Pfiffe und Buhrufe kassiert. Mit seinem Appell, den Reformprozess als Chance statt Bedrohung zu begreifen und daran mitzuwirken, drang er bei den rund 400 DGB-Delegierten kaum durch.
2: Reform heißt nämlich, meine Damen und Herren, Gewinn für alle. Auch für die Arbeitnehmerinnen und Arbeitnehmer in Deutschland.
1: Merz redete als erster CDU-Kanzler seit 8 Jahren bei einem DGB-Bundeskongress. Zuletzt war Angela Merkel 2018 beim Dachverband der Gewerkschaften zu Gast, die dort in früheren Jahren auch schon ausgepfiffen worden war. Der Iran-Krieg hat das Leben in Deutschland im April sprunghaft verteuert. Stark gestiegene Energiepreise trieben die Inflationsrate mit 2,9% auf den höchsten Stand seit Januar 2024, wie das Statistische Bundesamt mitteilte. Besonders der anhaltende Preisdruck bei Kraftstoffen ist demnach für die Verbraucherinnen und Verbraucher deutlich spürbar. In Hannover hat am Vormittag der Deutsche Ärztetag begonnen. Im Mittelpunkt steht das geplante Sparpaket von Bundesgesundheitsministerin Wagen zur finanziellen Stabilisierung der gesetzlichen Krankenkassen. Ärzteverbände protestieren gegen Milliardeneinschnitte in Praxen und Kliniken und warnen vor Folgen für das Behandlungsangebot.
3: Ein so weitreichendes Gesetz kann man nicht mit der Brechstange durchdrücken, warnt Ärztepräsident Reinhardt und verlangt mehr Zeit, um andere Reformkonzepte zu entwickeln. Vor der Sommerpause sollte jedenfalls nichts entschieden werden. Zumal dem Gesundheitssystem mit der aktuell geplanten Reform auch viel Geld entzogen würde, warnt Verbandsvize Susanne Jona. Gesundheitsministerin Wagen darf sich also beim Ärztetag auf reichlich Gegenwind gefasst machen. Aus Berlin, Thomas Thonfeld.
1: Ein Angehöriger von Spezialkräften der Bundespolizei ist gestern Abend bei einem Schießtraining auf einem Truppenübungsplatz der Bundeswehr bei Oldenburg tödlich verletzt worden. Dies teilten Polizei und Staatsanwaltschaft heute mit. Noch am Abend leitete die Staatsanwaltschaft Ermittlungen ein. Erste Erkenntnisse deuten demnach auf einen Unfall hin.
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5: 11 Grad messen wir gerade in Dachau und 12 in Barnsdorf. Ja, die haben aber auch die Spitze des Eisberges erreicht. Das Wetter trägt den eisheiligen Schein. Scheint auch nicht wirklich die Sonne. Zwischendurch nur mal so ein bisschen. 10 bis 12 Grad, mehr ist nicht drin. Dabei meistens grau, weil dicht bewölkt. Blicken wir mal auf den Radio Osnabrück 3-Tage-Trend. In den nächsten Tagen so ein Mix aus Sonne und Wolken. Es gibt einen böig auffrischenden Wind immer wieder und es werden Höchstwerte um 11 Grad erreicht. Es ist Mai, nur mal so als Hinweis. Heute fällt auch noch Regen und auch morgen, so wie Christi Himmelfahrt, müssen wir mit vereinzelten Gewittern und Regenschauern rechnen.
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5: Hallo liebe Autofahrer, ich habe da was von der A30, eine Warnmeldung. Achtung bitte auf der A30 Bad Oeynhausen Richtung Osnabrück. Zwischen Riemsloh und der Raststätte Grönegau Nord, Gefahr durch Gegenstände auf der Fahrbahn. Da liegt Metall rum, bitte ganz vorsichtig unterwegs sein. Dann geht's weiter auf der A30 Osnabrück Richtung Bad Oeynhausen. Zwischen Bünd und Hiddenhausen 1 Kilometer Stau, dauert etwa 5 Minuten. Und 10 Minuten länger müsst ihr einrechnen, wenn ihr auf der A33 Osnabrück Richtung Bielefeld unterwegs seid. Zwischen dem Kreuz Osnabrück Süd und Haderberg 1 Kilometer Stau mit einem Gesamtzeitverlust nochmal an dieser Stelle von 10 Minuten. Ja, und dann haben wir natürlich auch ein paar Blitzer unterwegs gesehen. Ihr habt welche gesehen. Vielen Dank für die Hinweise. Wir haben Meldungen reinbekommen von der A1 Bremen Richtung Osnabrück. Abstandskontrolle zwischen Vechta und Lohne-Dinklage. Dann in Osnabrück direkt in der Dodesheide Richtung Hasterweg. Und der Landkreis Osnabrück, der blitzt heute planmäßig in Neuenkirchen. Wenn ihr eine Meldung habt, vielleicht seht ihr ja einen Unfall, eine Gefahrenstelle, irgendetwas, was eurer Aufmerksamkeit nicht entgangen ist und was wir hier dringend weiterreichen sollten, dann reicht uns die Meldung erstmal hinein. Und zwar über unsere Kombinummer für WhatsApp und Telefon. Das ist die 0541 77 70 50. 0541 77 70 50. Vielen Dank dafür im Voraus. Radio Osnabrück wünscht euch allen eine gute Fahrt.
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5: Ich bin Michael, ich bin der hier im Studio und ich freue mich, dass ihr dabei seid. Lieben Gruß.

0: Ihr hört Radio Osnabrück, schön, dass ihr dabei seid. Wir begeben uns jetzt mal wieder gemeinsam auf eine kleine musikalische Zeitreise. Aber eins kann ich euch diesmal versprechen, die Reise ist nicht ganz so lang.
1: 12. Mai 2017. Mark Forster steigt mit Sowieso in die Charts ein.

0: Es ist 2015. Mark Forster macht Urlaub, denn den hat er sich verdient. Zwei Alben hat er schon rausgebracht. Er hat sich direkt in den Olymp der deutschen Popmusik geschossen. Einer seiner ersten Songs war direkt ein Riesenerfolg. Au revoir.
1: Es gibt nichts, was mich hält.
0: Und genau deswegen muss Mark mal raus, neue Inspirationen suchen und hoffentlich auch finden. Er ist in New Orleans und geht das erste Mal seit Monaten wieder mit offenen Ohren durch die Stadt. Und plötzlich an einer Straßenecke sieht er eine Bläsergruppe. Fünf Menschen mit ihren Trompeten spielen gut gelaunt ihre Songs. Nicht jeder Ton sitzt perfekt, aber das ist ihnen sichtlich egal. Sie spielen, weil sie spielen wollen und weil es ihnen Spaß macht. Und Mark denkt sich, ja, genau so sollte es eigentlich sein. Musik machen, weil es Spaß macht. Und wenn es mal blöd klingt, dann ist das auch egal, weil es darum eben eigentlich nicht geht. Und genau so ist es auch im Leben. Wenn es mal nicht gut läuft, egal, einfach weitermachen. Und mit dieser Leichtigkeit geht er zurück nach Berlin und schreibt seinen neuen Song mit den Bläsern.

0: Was für ein cooler Throwback, Phil Collins, I Can't Stop Loving You. Die deutschlandweit größte Suchtklinik in Niedersachsen, die wird tatsächlich geschlossen. Mehr Informationen dazu gibt's gleich bei uns in den Radio Osnabrück Regionalnachrichten. Denn ihr wisst ja, Radio Osnabrück, ihr hört ihr, was los ist.
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0: Okay, das war jetzt aber kein Löwe.
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1: Ich bin Mirko. Guten Tag. Die bundesweit größte Suchtklinik für Kinder und Jugendliche in Alhorn wird bis zum 30. Juni geschlossen. Es soll aber weiterhin ein therapeutisches Angebot an dem Standort bleiben. Darunter werden das Wohn- und die pädagogische Betreuung und die Jugendhilfe überführt. Eine Finanzierung soll dann nicht wie bisher über die Rentenversicherung, sondern über die Kommunen der Erkrankten erfolgen. Bis Sonntag konnte keine Lösung mit der deutschen Rentenversicherung gefunden werden. Diese müsste 200 Euro pro Tag pro Patient mehr bezahlen, teilt der NDR mit. Bundesweit gibt es 85 solcher Therapieplätze für Kinder und Jugendliche, 60 davon an der Dietrich-Bonhoeffer-Klinik. Diese werden in Zukunft wegfallen. Eine Taxifahrerin wurde am Freitag in Haselünne angegriffen. Gegen 23.20 Uhr lauerte der maskierte Angreifer im Bereich Ritterstraße, Ecke Bahnhofstraße der Fahrerin auf und sprühte ihr mehrfach Pfefferspray ins Gesicht. Die Frau stürzte dabei. Der Täter bzw. die Täterin trug weiße Sneaker, eine helle Jeanshose, eine schwarze Bomberjacke und eine schwarze Maske. Wenn ihr etwas dazu gesehen habt, dann meldet euch bitte bei der Polizei in Haselünne. Drei junge Männer stehen seit heute vor dem Landgericht Osnabrück. Ihnen wird unter anderem räuberische Erpressung und Handeln mit Betäubungsmitteln vorgeworfen. Radio Osnabrück-Reporterin Antonia mit den Infos.
2: Die Männer sollen laut des Gerichts Ende 2023 in Laaten versucht haben, Marihuana zu verkaufen. Der Käufer sei aber nicht aufgetaucht. Deswegen sollen die drei Angeklagten die Person, die das Geschäft vermittelt habe, aufgefordert haben, selbst das Marihuana abzunehmen. Als diese ablehnte, sollen die Angeklagten der Person gedroht haben, unter anderem auch mit einem Elektroschock. Am Ende sollen die Angeklagten das Portemonnaie und die Mofa-Schlüssel der Person gehabt haben.
1: Die Vollsperrung zwischen der Osnabrücker Straße und der Borgloer Straße in Hilter wird verlängert. Seit Freitag wird dort die Straße ausgebessert. Die Sperrung sollte laut des Landkreises Osnabrück eigentlich morgen wieder aufgehoben werden. Sie muss aufgrund des Wetters jetzt aber verlängert werden, bis nächste Woche Mittwoch. Soweit die Radio Osnabrück Regionalnachrichten. 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
4: Aktuell messen wir in Flatter 11 Grad und 12 Grad immerhin in Lingen. Es bleibt allerdings dabei. Die Frischluftzufuhr ist enorm. Und zwar frisch im Sinne des Wortes, denn bei grauem Himmel kommt immer mal wieder Regen runter bei maximal 10 bis 12 Grad. Selbst ich trage heute Langarm und das will was heißen.
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4: Schick einen Gruß raus an die lieben Autofahrer. Ich habe da was für euch von der A30, Rheine Richtung Osnabrück. Zwischen Ibbenbüren-West und Langenbeck 3 Kilometer stockender Verkehr, Zeitverlust 3 Minuten. Auf der A33 Osnabrück Richtung Bielefeld, zwischen dem Kreuz Osnabrück-Süd und Hilter am Teutoburger Wald, 5 Kilometer stockender Verkehr, Zeitverlust 10 Minuten. Und oh, gerade eine Warnmeldung. A1 Osnabrück Richtung Bremen zwischen Dreieck Ahlonner Heide und Wildeshausen West. Gefahr durch Gegenstände auf der rechten Spur. Da liegt wohl Metall rum. Bitte seid da äußerst vorsichtig unterwegs. Dann haben wir natürlich noch Blitzer. Aktuell wird geblitzt auf der A1 Bremen Richtung Osnabrück. Da gibt es eine Abstandskontrolle zwischen Vechta und Lohne-Dinklage. In Osnabrück direkt in der Todesheide Richtung Hasterweg. Und der Landkreis Osnabrück ist heute planmäßig blitzend unterwegs in Neunkirchen. Wenn ihr noch was wisst, gesehen habt, was hier unbedingt in die Meldung muss, dann gebt uns die Information hinein über unsere Kombinummer für WhatsApp und Telefon 0541 77 70 50. 0541 77 70 50. Dafür im Voraus vielen Dank. Radio Osnabrück wünscht euch eine gute Fahrt.
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4: Ich grüße nochmal herzlich aus dem Studio. Ich bin Michael. Hallo zusammen. Ich freue mich so, dass ihr da seid. Radio.

0: Und das ist wieder dieser Moment, ne? Stift raus oder Handy, wo auch immer ihr euren Kalender drauf habt. Hier kommen so ein paar nützliche Veranstaltungshinweise.
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3: Hi, ich bin Vera und ich habe diese beiden Tipps für euch. Vorhang auf heißt es morgen Abend im Theater Osnabrück. Eine engagierte Theatertruppe zeigt das Stück Frau Yamamoto ist noch da, das bereits internationale Schlagzeilen gemacht hat. Es geht um die alltäglichen Träume und Herausforderungen der Menschen in einer großen Stadt. Um Annäherung, aber auch das Gefühl der Endlichkeit. Die alte Nachbarin Yamamoto lässt hierbei ihre Haustür für jegliche Eindrücke offen. Beginn ist um 19.30 Uhr im Theater Osnabrück. Morgen öffnet der historische Rittersaal im Schloss Iburg seine Tore und lädt Gäste in die Vergangenheit ein. Die Ausstellung steht unter dem Motto zwischen Prunkgeschirr und Wäscheleine und erläutert die Nutzung des Rittersaals über die Jahre. Besichtigt werden kann die Ausstellung zwischen 14 und 16 Uhr im Schlossmuseum Bad Iburg.
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0: 2 bis 3 wird euch gleich Moppel begleiten und der hat richtig gute Musik im Programm. Gutes Beispiel, Alan Walker Barcelona. Wow, kommt gute Laune auf, oder? Noch mehr davon? Na klar. Ray, Where's My Husband? Die große Nummer im Moment überhaupt. Alles gleich nach den Nachrichten bei Moppel. Bis dann. Viel Spaß.
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1: Ich bin Thomas Brock. Bundeskanzler Merz hat auf dem Bundeskongress des Deutschen Gewerkschaftsbunds für tiefgreifende Sozialreformen geworben und dafür Pfiffe und Buhrufe kassiert. Mit seinem Appell, den Reformprozess als Chance statt Bedrohung zu begreifen und daran mitzuwirken, drang der CDU-Chef bei den DGB-Delegierten kaum durch. Merz betonte erneut, dass ohne Wirtschaftswachstum der Wohlstand in Deutschland nicht zu sichern sei. Dazu seien aber tiefgreifende Reformen notwendig. Die Deutsche Bahn will in den Sommerferien besondere Tickets für Familien anbieten. Bis zu 5 Personen sollen demnach zu einem Festpreis von knapp 100 Euro durchs Land fahren können. Als Gründe nennt der Konzern steigende Benzin- und Flugkosten.
2: Fliegen und Autofahren wird immer teurer, das will die Bahn für sich nutzen. Die Familientickets gelten für maximal 5 Personen. Es kann also ein Erwachsener mit 4 Kindern verreisen oder 2 Erwachsene mit 3 Kindern. Ein Kind muss aber mindestens dabei sein. Verwandt sein müssen die Personen aber nicht. Die Tickets sind an die gebuchten Züge gebunden und gelten für Hin- und Rückfahrt, egal wie lang die Strecke innerhalb Deutschlands ist. Die Sitzplätze sind inklusive. Die Familienflatrate gilt, bis die letzten Sommerferien im September enden. Buchbar sind die Tickets ab Mitte Juni. Thomas Bremser, Redaktion.
1: Der Discounter McGuides ist in finanzielle Schieflage geraten und hat einen Antrag auf Insolvenz in Eigenverwaltung beim Amtsgericht Halle gestellt. Der Betrieb läuft vorerst weiter.
3: Der Discounter begründet den Schritt mit der anhaltenden Zurückhaltung der Verbraucher, steigenden Lebenshaltungskosten sowie wirtschaftlichen Unsicherheiten. McGuides will sich grundlegend neu aufstellen. Es soll auch Filialschließungen umfassen, teilt das Unternehmen mit. Welche Standorte betroffen sein werden, ist noch unklar. Die gut 180 Filialen befinden sich überwiegend in Ostdeutschland. McGuides verkauft Haushaltswaren, Drogerieartikel sowie Schreibwaren. Das Unternehmen hat knapp 1200 Beschäftigte. Tine Klimach, Redaktion.
1: Der Fahrraddiebstahl in Deutschland geht weiter zurück, aber der einzelne Diebstahl wird immer teurer. Im vergangenen Jahr überwiesen die Versicherungen pro Diebstahl im Durchschnitt 1270 Euro. Das waren 80 Euro mehr als im Vorjahr, wie der Branchenverband GDV mitteilte. Vor allem hochwertige Fahrräder und E-Bikes würden die Kosten nach oben treiben.
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5: Aktuell sind es 11 Grad in Haschbergen, 11 Grad haben wir auch auf euren Thermometern in Barkum. Heute an diesem Dienstag wechseln sich Sonne und Wolken ab, bei um die 11 Grad in der Spitze. Damit also ist schon Feierabend, mehr geht nicht. Nachts geht's runter auf 7 Grad. Der Radio Osnabrück 3-Tage-Trend. Die nächsten Tage kommen bewölkt und verregnet daher bei 10 bis 13 Grad.
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5: 2:03. Hallo liebe Autofahrer. Vorsicht bitte auf der A30, Rheine in Richtung Amsterdam, zwischen Nordhorn, Bad Bentheim und Gildehaus. Gefahr durch Reifenteile auf der Fahrbahn. A33, Osnabrück in Richtung Bielefeld, zwischen dem Kreuz Osnabrück-Süd und Hilter am Teutoburger Wald. 4 Kilometer stockender Verkehr. Hier solltet ihr ungefähr 10 Minuten mehr an Zeit einplanen. A30, Osnabrück in Richtung Rheine, zwischen Haßbergen-Gaste und dem Kreuz Lotte-Osnabrück 2 Kilometer Stau. Der Landkreis Osnabrück, der blitzt heute in Neuenkirchen. Rechnet bitte mit weiteren Messstellen. Wenn ihr noch welche zu ergänzen habt auf unserer Liste, macht das gerne. Schickt uns eine WhatsApp zu oder bimmelt durch auf unserer Kombinummer 0541 77 70 50. So, Radio Osnabrück wünscht euch allen eine gute Fahrt.
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5: Ab Dienstagnachmittag mit eurem Moppel im Studio und mit Musik von Alan Walker, Barcelona. Schönen guten Tag.
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Hallo zusammen, hier ist Radio Osnabrück am Dienstagnachmittag mit eurem dicken Brüter. Was muss ich da lesen? Männer in Deutschland werden immer später Vater. Im Jahr 2024 waren sie bei der Geburt ihrer

7 Jahre alt. 1991 lag das Durchschnittsalter noch bei 31,0 Jahren. Da hat sich also einiges getan. Und soll ich euch sagen, ich habe einen für euch vorbereitet. Pass auf jetzt. Treffen sich zwei Ü50 Männer im Park. Der eine schiebt einen Kinderwagen, fragt der andere: Und, ist das dein Enkel? Daraus sagt der stolze Vater: Nein, mein Sohn, ich habe ihn zu Geburt direkt für den Kindergarten angemeldet, damit er noch einen Platz bekommt, bevor ich in Rente gehe.

Radio Osnabrück-Hörer Nick hat sich gemeldet. Und Nick schreit: Hallo lieber Moppel, meine Mutter und ich, wir flicken gerade unser Dach. Das ist so undicht geworden und haben gemerkt, bei dem ganzen Regen, da plätschert was in unsere Bude rein. Da müssen wir ein bisschen nachhelfen, dass das Ganze wieder dicht wird. Und wir hören dich quasi vom Dach aus. Liebe Grüße und dir eine schöne Sendung in Osnabrück. Nick und seine Mama. Ist das nicht schön? Ja, euch beiden sicheres Arbeiten, dass ihr da wirklich gut durchkommt auf dem Dach und dass die Ecken und Kanten, die ein Loch haben, geflickt werden und dass alles wieder trocken wird bei euch. Ich habe mir gedacht, für die beiden, für Nick und seine Mama, suchen wir uns mal den passenden Song raus. Sascha und Rooftop. Wir klettern quasi Nick und seine Mama aufs Dach. Aus dem Radio, aufs Dach. Ist doch mal eine Nummer, oder? Wenn ihr eine Meinung habt, Nachricht 0541 7 70 70 50. Ihr wisst ja, euer Weg zu uns ins Studio. Get

0: Zwei Männer sind in Bad Bergen erst von einem Auto ausgebremst worden und dann auch noch angegriffen worden. Die Einzelheiten hat gleich Mirko für euch in Radio Osnabrück Regionalnachrichten um 14:30. Bei uns hört ihr, was los ist.
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2: Ich bin Mirko. Guten Tag. Die bundesweit größte Suchtklinik für Kinder und Jugendliche in Ahlhorn wird bis zum 30. Juni geschlossen. Es soll aber weiterhin ein therapeutisches Angebot an dem Standort bleiben. Darunter werden das Wohnen und die pädagogische Betreuung und die Jugendhilfe überführt. Eine Finanzierung soll dann nicht wie bisher über die Rentenversicherung, sondern über die Kommunen der Erkrankten erfolgen. Bis Sonntag konnte keine Lösung mit der deutschen Rentenversicherung gefunden werden. Diese müsste 200 Euro pro Tag pro Patient mehr bezahlen, teilt der NDR mit. Bundesweit gibt es 85 solcher Therapieplätze für Kinder und Jugendliche, 60 davon an der Dietrich-Bonhoeffer-Klinik. Diese werden in Zukunft wegfallen. Zwischen mehreren Personen gab es am Samstagabend in Bad Bergen eine Schlägerei. Zwei Männer wurden auf der B68 von einem Audi überholt und ausgebremst, sodass beide Autos zum Stehen gekommen sind. Zwei Männer sind dann aus dem Audi ausgestiegen und auf das ausgebremste Auto zugegangen. Dort griffen sie die beiden Männer an. Der Beifahrer wurde dabei auch mit einem Messer attackiert, konnte aber noch ausweichen. Als ein weiteres Auto kam, flüchteten die Täter. Sie konnten aber wenig später noch von der Polizei geschnappt werden. Drei junge Männer stehen seit heute vor dem Landgericht Osnabrück. Ihnen wird unter anderem räuberische Erpressung und Handeln mit Betäubungsmitteln vorgeworfen. Radio Osnabrück-Reporterin Antonia mit den Infos.
3: Die Männer sollen laut des Gerichts Ende 2023 in Laten versucht haben, Marihuana zu verkaufen. Der Käufer sei aber nicht aufgetaucht. Deswegen sollen die drei Angeklagten die Person, die das Geschäft vermittelt habe, aufgefordert haben, selbst das Marihuana abzunehmen. Als diese ablehnte, sollen die Angeklagten der Person gedroht haben, unter anderem auch mit einem Elektroschocker. Am Ende sollen die Angeklagten das Portemonnaie und die Mofa-Schlüssel der Person gehabt haben.
2: In Lingen ist gestern ein Holzschuppen vollständig ausgebrannt. Die Feuerwehr konnte den Brand löschen und ein Übergreifen der Flammen auf das Wohnhaus verhindern. Der Schaden wird auf etwa 30.000 Euro geschätzt. Insgesamt waren über 50 Einsatzkräfte mit 12 Fahrzeugen vor Ort. Warum das Feuer ausgebrochen ist, ist bislang noch unklar. Soweit die Radio Osnabrück Regionalnachrichten. 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
5: Aktuell 11 Grad in der Gartlage, 11 Grad sind es auch in Emsteck. An diesem Dienstag wechseln sich Sonne und Wolken ab bei bis zu 11 Grad. Nachts geht's runter auf 7. Die nächsten Tage ab morgen hingegen bewölkt und meist verregnet bei 10 bis 13 Grad.
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5: 3:04. Hallo liebe Autofahrer. A33 Osnabrück in Richtung Bielefeld zwischen dem Kreuz Osnabrück Süd und Hilter am Teutoburger Wald. 3 Kilometer stockt der Verkehr. 5 Minuten braucht ihr ungefähr länger. A30 Osnabrück in Richtung Rheine zwischen Laggenbeck und Ebenbüren West. 2 Kilometer stockend. 5 Minuten sind's an dieser Stelle. Und dann haben wir noch einen Blitzer. Der Landkreis Osnabrück, der ist heute mit seinen Geschwindigkeitskontrollen in Neuenkirchen aktiv. Weitere Messstellen nehmen wir gerne von eurer Seite her entgegen. Schickt sie uns einfach zu per WhatsApp oder ruft an. Auf unserer Kombinummer geht beides. 0541 77 70 50. Radio Osnabrück wünscht euch eine gute Fahrt und ein angenehmes Ankommen.
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5: Mit dem Moppel und mit Musik von David Guetta. Walked Away, seine aktuelle Single. Schönen guten Tag zusammen. Radio.

0: zu diesem Dienstagnachmittag mit Bon Jovi. Living on a Prayer, hier ist Radio Osnabrück.
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2: Check one, check two. Was liegt heute an, Kollege Olo?
3: Guten Morgen, Captain. Wow, das ist ja eine erschreckende Umfrage. Union und SPD verlieren mittlerweile jeden fünften Wähler.
2: Ui, was ein Glück.
3: Was ein Glück war's.
2: Na, dass die in Berlin nicht so gut in Kopf rechnen sind. Achtung, Cabin Crew, Fräulein Schieber, bitte ins Cockpit.
4: Ja, Captain.
2: Alles gut bei Ihnen da hinten?
4: Ja, oh, es gibt wohl Widerstand gegen den geplanten Bundestagsneubau in Berlin.
2: Wieso? Mittlerweile wollen doch alle, dass sich der Bundestag wieder neu aufbaut.
4: Es geht ja nicht um Neuwahlen, sondern um ein neues, modernes Gebäude für die Parlamentarier.
2: Naja, vielleicht hilft's. Ich meine, nach nur einem Jahr Koalition bröckelt ja ganz schön die Fassade, was?
4: Ja toll, und während wir alle immer weniger in der Tasche haben, soll dieser Neubau 600 Millionen Euro kosten.
2: Mit oder ohne BER-Zuschlag?
4: Auf jeden Fall hat sich jetzt die Julia Klöckner auch dagegen ausgesprochen. Und der Nuripur von den Grünen.
2: Wow, schon zwei Leute. Wenn sich jetzt die ganze FDP auch dagegen ausspricht, dann sind's schon vier.
4: Entschuldigung, wäre das unbezahlbarer Wohnraum?
5: Nein.
2: So, Landeanflug Oder Tower meldet, auf dem Grundstück an der Spree wurden schon erste Baumaßnahmen durchgeführt.
4: Oh, welche denn?
2: Nur die Brandmauer steht.
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0: 14 Minuten vor drei, hier ist Radio Osnabrück und hat gerade die Meldung erreicht, dass es in Ankum zu einem Chemieunfall gekommen sein soll. Infolge einer betrieblichen Störung wurden in Ankum Schadstoffe freigesetzt. Es kann zu Geruchsbelästigungen und Schadstoffniederschlägen in Ankum kommen. Macht am besten Fenster und Türen zu und schaltet eure Klimaanlagen ab. Wir halten euch weiter im Programm auf dem Laufenden bei Radio Osnabrück. Da hört ihr, was los ist.

0: aktuelle Warnmeldung. In Ankum hat es einen Chemieunfall gegeben. Es sind Schadstoffe freigesetzt worden durch eine betriebliche Störung. Es kann zu Geruchsbelästigung und Schadstoffniederschlägen im Bereich Ankum kommen. Haltet euch am besten in Gebäuden auf, schließt Fenster und Türen und schaltet eure Klimaanlagen ab. Wir halten euch auf dem Laufenden.
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1: Ich bin Thomas Brock. In Hannover hat der Deutsche Ärztetag begonnen. Im Mittelpunkt steht das geplante Sparpaket von Gesundheitsministerin Warken zur finanziellen Stabilisierung der gesetzlichen Krankenkassen. Ärzteverbände protestieren gegen Milliardeneinschnitte in Praxen und Kliniken und warnen vor Folgen für das Behandlungsangebot.
2: Ein so weitreichendes Gesetz kann man nicht mit der Brechstange durchdrücken, warnt Ärztepräsident Reinhardt und verlangt mehr Zeit, um andere Reformkonzepte zu entwickeln. Vor der Sommerpause sollte jedenfalls nichts entschieden werden. Zumal dem Gesundheitssystem mit der aktuell geplanten Reform auch viel Geld entzogen würde, warnt Verbandsvize Susanne Jona. Gesundheitsministerin Warken darf sich also beim Ärztetag auf reichlich Gegenwind gefasst machen. Thomas Thonfeld, Nachrichtenredaktion.
1: Bundeskanzler Merz hat auf dem Bundeskongress des Deutschen Gewerkschaftsbunds für tiefgreifende Sozialreformen geworben und dafür Pfiffe und Buhrufe kassiert. Mit seinem Appell, den Reformprozess als Chance statt Bedrohung zu begreifen und daran mitzuwirken, drang der CDU-Chef bei den DGB-Delegierten kaum durch. Merz betonte erneut, dass ohne Wirtschaftswachstum der Wohlstand in Deutschland nicht zu sichern sei. Dazu seien aber tiefgreifende Reformen notwendig. Der Discounter McGuides ist in finanzielle Schieflage geraten und hat einen Antrag auf Insolvenz in Eigenverwaltung beim Amtsgericht Halle gestellt. Der Betrieb läuft vorerst weiter.
3: Der Discounter begründet den Schritt mit der anhaltenden Zurückhaltung der Verbraucher, steigenden Lebenshaltungskosten sowie wirtschaftlichen Unsicherheiten. McGuides will sich grundlegend neu aufstellen. Es soll auch Filialschließungen umfassen, teilt das Unternehmen mit. Welche Standorte betroffen sein werden, ist noch unklar. Die gut 180 Filialen befinden sich überwiegend in Ostdeutschland. McGuides verkauft Haushaltswaren, Drogerieartikel sowie Schreibwaren. Das Unternehmen hat knapp 1200 Beschäftigte. Tine Klimach, Redaktion.
1: Der Fahrraddiebstahl in Deutschland geht weiter zurück, aber der einzelne Diebstahl wird immer teurer. Im vergangenen Jahr überwiesen die Versicherungen pro Diebstahl im Durchschnitt 1270 Euro. Das waren 80 Euro mehr als im Vorjahr, wie der Branchenverband GdV mitteilte. Vor allem hochwertige Fahrräder und E-Bikes würden die Kosten nach oben treiben.
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6: Aktuell 11 Grad in Belm, 11 auch in Neunkirchenförden. Heute Nachmittag wechseln sich Sonne und Wolken ab bei bis zu 11 Grad in Osnabrück und der Weser-Ems-Region. Nachts geht's runter auf bis zu 7 Grad. Der Radio Osnabrück 3-Tage-Trend, die nächsten Tage bewölkt und verregnet bei 10 bis 13 Grad.
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6: 3 nach 3, hier nochmal die amtliche Warnmeldung für Ankum. Dort hat es einen Chemieunfall gegeben. Durch eine betriebliche Störung sind Schadstoffe freigesetzt worden. Es kann zu Geruchsbelästigung und Schadstoffniederschlägen im Bereich Ankum kommen. Haltet euch am besten in Gebäuden auf. Bitte schließt Fenster und Türen und schaltet eure Klimaanlagen ab. Ersten Informationen zufolge sollen dort aus einem LKW Betriebsstoffe auslaufen, die gefährlich sein können. Die Feuerwehr ist derzeit mit rund 40 Kräften vor Ort, mit Feuerwehrkräften aus Ankum und Bersenbrück. Sobald es Neuigkeiten gibt, halten wir euch auf dem Laufenden. Anwohner im Bereich dieses Gefahrenortes sind evakuiert worden und weitere sollen bitte Fenster und Türen geschlossen halten und ihre Fenster und Klimaanlagen abschalten. A33 Osnabrück in Richtung Bielefeld zwischen dem Kreuz Osnabrück Süd und Haderberg. 1 Kilometer Stau, hier dauert es ungefähr 10 Minuten länger. A33 Bielefeld nach Osnabrück zwischen Hilter am Teutoburger Wald und Borgdorf Kloster Ösede. 2 Kilometer Stau, 5 Minuten plus. A33 Osnabrück in Richtung Bielefeld zwischen Borgdorf Kloster Ösede und Hilter am Teutoburger Wald. 1 Kilometer stockender Verkehr. A30 Rheine in Richtung Osnabrück zwischen Hörstel und Laggenbeck. 3 Kilometer Stop and Go. Und der Landkreis Osnabrück, der blitzt heute in Neuenkirchen. Habt ihr noch weitere Messstellen gesehen? Dann gebt sie uns gern durch per WhatsApp oder ruft an auf unserer Kombinummer 0541 77 70 50. Radio Osnabrück wünscht euch eine gute Fahrt.
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6: Im Studio ist euer Moppel. Euch einen schönen Dienstagnachmittag mit uns. Hallo zusammen. Guten Tag.

0: Gärtner und Pflanzenfreunde können es kaum erwarten. Hier ist Radio Osnabrück. Ja, selbst wenn die Zeichen auf Frühling stehen oder auch schon standen bei uns, die Eisheiligen können Freizeitgärtnern nochmal ordentlichen Strich durch die Rechnung machen. Deswegen lieber nochmal warten mit dem Auspflanzen, sagt Radio Osnabrück-Kollegin Steffi.
1: Absolut, es wäre sonst wirklich schade drum. Die Temperaturen haben nun mal großen Einfluss auf die Keimung und das Wachstum des gesäten Gemüses zum Beispiel. Deshalb mindestens diese Woche, das ist nämlich die Woche,

0: vorhanden. Aber sag mal, Steffi, was genau hat's denn mit diesen Eisheiligen auf sich?
1: Einige haben vielleicht schon mal von der kalten Sophie gehört. Hm. Oder auch vom Spruch, Pankraz, Servaz, Bonifaz machen erst dem Sommer Platz. Aha. Die Gedenktage dieser Heiligen fallen im kirchlichen Kalender auf die Tage vom 11. bis 15. Mai, haben aber eigentlich gar nichts mit Kälte oder Frost zu tun. Die damaligen Bauern haben an diesen Tagen späte Kälteeinbrüche, in klare Nächten oft auch verbunden mit Bodenfrost, beobachtet. Mhm. Hatten die Bauern dann zu früh gesät, konnten die Spätfröste die jungen Pflanzen schädigen und damit die Ernte gefährden.
0: Man lernt immer noch was dazu, ne? Und das Erfahrungswissen, nicht vor der Kältephase im Mai zu pflanzen oder das Vieh auf die Weiden zu treiben, wurde ja über viele Jahrhunderte so weitergegeben.
1: Genau, wobei es auch regionale Unterschiede gibt. In Norddeutschland gelten die Tage vom 11. bis 13. Mai als Eisheilige, mhm. im Süden eher der 12. bis 15. Das liegt daran, dass die Polarluft im Norden früher ankommt. Außerdem ist nächtlicher Bodenfrost in Senken und Tallagen wahrscheinlicher als etwa in Städten.
0: Die sogenannten Eisheiligen sind laut traditioneller Bauernregel die Zeit des letzten Nachtfrosts im Frühjahr, aber auch andere Bauernregeln stellen sich als erstaunlich stabil heraus, etwa die Siebenschläferregel, die besagt, dass das Wetter Ende Juni, Anfang Juli den Trend für die kommenden 7 Wochen vorgeben soll. Sind wir mal gespannt? Ihr habt zumindest wieder etwas gelernt bei uns bei Radio Osnabrück, denn da hört ihr, was los ist, ne?

0: hat sich ein Chemieunfall ereignet. Aktuelles dazu, zu den aktuellen Entwicklungen hört ihr gleich bei Mirko in den Radio Osnabrück Regionalnachrichten. Um 3:30 bei uns hört ihr, was los ist.
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1: Ich bin Mirko. Guten Tag. Das Landgericht Osnabrück hat einen 43-jährigen Arzt zu 5,5 Jahren Haft verurteilt. In mehr als 190 Fällen soll dieser Frauen und Mädchen heimlich gefilmt oder im Intimbereich berührt haben. Der Orthopäde habe in seinem Untersuchungszimmer die Frauen frontal mit seinem Handy gefilmt. Bei der Behandlung haben sich die Frauen bis auf die Unterwäsche ausgezogen. Die Patientinnen sollten auch ihren BH öffnen. Unter den Opfern sollen auch Mädchen im Kindesalter sein. Außerdem hat der Orthopäde in 2 Fällen Geschlechtsverkehr mit Patientinnen gehabt. Insgesamt stellte die Polizei mehr als 100.000 Bilddateien sicher. Zusätzlich zur Haftstrafe darf der Arzt nie wieder Frauen orthopädisch behandeln. Die bundesweit größte Suchtklinik für Kinder und Jugendliche in Alhorn wird bis zum 30. Juni geschlossen. Es soll aber weiterhin ein therapeutisches Angebot an dem Standort bleiben. Darunter werden das Wohn- und die pädagogische Betreuung und die Jugendhilfe überführt. Eine Finanzierung soll dann nicht wie bisher über die Rentenversicherung, sondern über die Kommunen der Erkrankten erfolgen. Bis Sonntag konnte keine Lösung mit der deutschen Rentenversicherung gefunden werden. Diese müsste 200 Euro pro Tag pro Patient mehr bezahlen, teilt der NDR mit. Bundesweit gibt es 85 solcher Therapieplätze für Kinder und Jugendliche, 60 davon an der Dietrich-Bonhoeffer-Klinik. Diese werden in Zukunft wegfallen. In Ankum gab es gegen 14.30 Uhr einen Chemieunfall. Dort wurden wegen einer betrieblichen Störung Schadstoffe freigesetzt. Dadurch kann es zu Geruchsbelästigung und Schadstoffniederschlägen kommen. Weitere Infos dazu hat Patrick Siebrecht von der Feuerwehr Ankum.
2: Wir sind zum Grünen Weg in Ankum alarmiert worden. Dort ist ein 40-Tonnen-LKW beladen mit Gefahrgut als Stückgutladung. Dort befinden sich mehrere Kanister mit einem bestimmten ätzenden Stoff. Und aus einem oder mehreren Behältern, das steht noch nicht fest, läuft diese Flüssigkeit aus.
1: Insgesamt ist die Feuerwehr mit rund 40 Einsatzkräften vor Ort. Direkte Anwohner wurden vorsichtshalber evakuiert. Es wird empfohlen, sich im Inneren eines Gebäudes aufzuhalten, Fenster und Türen zu schließen sowie Lüftungs- und Klimaanlagen abzuschalten. Soweit die Radio Osnabrück Regionalnachrichten. 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
3: Danke dir, Mirko, für den Moment und Ausführliches zum Chemieunfall in Ankum. Hört ihr in ungefähr 5 Minuten hier bei uns bei Radio Osnabrück. Jetzt aber erstmal zu den Wetteraussichten.
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3: Aktuell 11 Grad in Gerde, 11 auch in Kloppenburg. Heute wechseln sich Sonne und Wolken ab bei bis zu 11 Grad. Nachts geht's runter auf 7 Grad. Die nächsten Tage bringen uns viele Wolken und Regen bei 10 bis 13 Grad.
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3: 3:35, ihr habt es gerade bei Mirko in unseren Regionalnachrichten gehört. In Ankum hat sich ein Chemieunfall ereignet. Eine betriebliche Störung hat Schadstoffe freigesetzt. Es kann zu Geruchsbelästigung und Schadstoffniederschlägen im Bereich von Ankum kommen. Haltet euch am besten in Gebäuden auf. Bitte schließt Fenster und Türen und schaltet eure Klimaanlagen ab. Wie gesagt, gleich in ungefähr 4-5 Minuten mehr hier dazu bei Radio Osnabrück. 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Jetzt die Staus. A33 Osnabrück in Richtung Bielefeld. Zwischen dem Kreuz Osnabrück Süd und Haderberg 2 Kilometer Stau, 10 Minuten plus. A33 Bielefeld in Richtung Osnabrück. Zwischen Hilter am Teutoburger Wald und Borgloh Kloster Ösede 1 Kilometer stockender Verkehr. A30 Osnabrück in Richtung Bad Oeynhausen. Zwischen Bad Oeynhausen Ost und dem Kreuz Bad Oeynhausen 1 Kilometer Stop and Go. A30 Amsterdam in Richtung Osnabrück. Zwischen Rheine Nord und Hörstel 1 Kilometer Stau, 5 Minuten die oben draufkommen. Und der Landkreis Osnabrück, der blitzt heute in Neuenkirchen. Habt ihr noch Messstellen gesehen oder Staus oder Behinderung? Dann gebt uns gerne Bescheid per WhatsApp oder ruft an auf unserer Kombi-Nummer 0541 77 70 50. Radio Osnabrück wünscht euch eine gute Fahrt.
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3: Jetzt mit Musik von den Lost Frequencies und James Blunt. Melody, ich bin der Moppel. Schönen guten Tag zusammen. 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

0: In Ankum müsst ihr derzeit vorsichtig sein. Dort ist gerade ein Chemieunfall im Gange.
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0: Und wir gehen auch direkt rein ins Geschehen. Im Moment gibt es eine Warnung für den grünen Weg in Ankum. Die Feuerwehr ist derzeit im Einsatz. Patrick Siebrecht, Pressewart der Kreisfeuerwehrbereitschaft im nördlichen Landkreis Osnabrück, hat für uns die Lage zusammengefasst.
2: Wir sind um 13.44 Uhr zum grünen Weg in Ankum alarmiert worden. Dort ist ein 40-Tonnen-LKW beladen mit Gefahrgut als Stückgutladung. Dort befinden sich mehrere IBCs und Kanister mit einem bestimmten ätzenden Stoff. Und aus einem oder mehreren Behältern, das steht noch nicht fest, läuft diese Flüssigkeit aus.
0: Die genaue Lage wird gerade begutachtet vor Ort. Die Freiwillige Feuerwehr aus Ankum ist vor Ort, musste sich aber für diese Sondersituation auch nochmal Hilfe holen, gesondert Hilfe holen.
2: Aufgrund des ätzenden Stoffes haben wir die Gerätewagen Gefahrguteinheit aus Bersenbrück alarmiert. Der Einsatz unter Vollschutz der Kameraden wird vorbereitet, die sich dann den Auflieger genauer angucken und sondieren, welcher Kanister leckgeschlagen ist und werden diesen dann sichern.
0: Für alle, die sich jetzt Gedanken machen, ob sie betroffen sind oder nicht, auch das wurde bereits in Angriff genommen. Ob ihr betroffen seid, könnt ihr über die Katwarn-App sehen.
2: Wir haben hier Katwarn ausgelöst im 100 Meter Umkreis, in dem sich die Bewohner Fenster, Türen geschlossen halten sollen, nicht im Freien aufhalten sollen, Klimaanlage ausgeschaltet haben sollen und angrenzende Wohnhäuser an dieser Einsatzstelle haben wir vorsichtshalber evakuiert und bis jetzt gibt es noch keine Verletzten.
0: Falls es zu diesem Chemieunfall in Ankum am grünen Weg Neuigkeiten geben sollte, erfahrt ihr hier davon bei Radio Osnabrück. Erstmal Dankeschön für den Moment an Patrick Siebrecht, Pressewart der Kreisfeuerwehrbereitschaft im nördlichen Landkreis Osnabrück, für die Infos vom Einsatzort. 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

0: Optimist, die neue Single von Nico Santos. 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Vorsicht bitte auf der A33 Osnabrück in Richtung Bielefeld zwischen Dissen-Süd und Borgholzhausen. Hier steht ein defektes Fahrzeug auf dem Standstreifen.
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Gleich nach 4 könnte hier bei Radio Osnabrück was gewinnen. Also dranbleiben und mit etwas Glück abräumen hier bei uns. Außerdem Musik von Bob Sinclair, Love Generation. Und was Neues geht's obendrauf. Looking Lovely, Shaggy in Zusammenarbeit mit Robin Thicke.

0: gleich.
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1: Ich bin Thomas Brock. Bundeskanzler Merz hat bei einem Treffen des Deutschen Gewerkschaftsbunds für tiefgreifende Sozialreformen geworben und dafür Pfiffe und Buhrufe kassiert. Deutschland könne nicht einfach so weitermachen wie in den letzten 20 Jahren, erklärte Merz in seiner Rede. Das Land müsse sich aufraffen.
2: Die Gewerkschafter fürchten Einschnitte bei der Rente und in der Gesundheitsvorsorge und lassen den Kanzler das spüren. Merz gibt Kontra, die Rentenreform mache man nicht aus Böswilligkeit, das sei Mathematik. Denn es gibt immer weniger junge Menschen, die die Renten immer mehr alter Menschen bezahlen. Rentenkürzungen seien aber nicht geplant. Die Bundesregierung will beim Koalitionsausschuss darüber sprechen, wie sie die Menschen weiter entlasten kann. Thomas Bremser, Nachrichtenredaktion.
1: Bundesgesundheitsministerin Wagen hat die geplanten Milliardeneinsparungen zur Entlastung der gesetzlichen Krankenkassen gegen Kritik der Ärzteschaft verteidigt. Es sei eine gemeinsame Kraftanstrengung und auch eine Zumutung, sagte Wagen beim Deutschen Ärztetag in Hannover. Sie sei aber notwendig. Mit der jetzigen Ausgabendynamik würde es ohne Reform über kurz oder lang auf einen Kollaps des Systems hinauslaufen. Bei dem einen oder anderen Punkt werde es aber auch noch Nachbesserungen geben, so Wagen. Der britische Premierminister Starmer will trotz Rücktrittsforderungen im Amt bleiben. Ein Verfahren seiner Partei zur Absetzung des Vorsitzenden sei nicht eingeleitet worden, sagte Starmer während einer Kabinettssitzung.
3: Starmer sagte, er übernehme die Verantwortung für die desaströsen Ergebnisse bei den jüngsten Kommunal- und Parlamentswahlen. Und er übernehme die Verantwortung dafür, den versprochenen Wandel umzusetzen. Er wolle es den Zweiflern beweisen, hieß es. Starmer steht extrem unter Druck. Viele Abgeordnete aus den eigenen Reihen haben öffentlich seinen Rücktritt gefordert. Auch Innenministerin Shabana Mahmood und Außenministerin Yvette Cooper rieten ihm, einen Zeitplan für seinen Abgang vorzulegen. Als Premierminister kann Starmer nicht abgewählt werden, allerdings ist die Absetzung als Parteichef möglich. Aus London, Philipp Detlefs.
1: Der Iran-Krieg hat das Leben in Deutschland im April sprunghaft verteuert. Stark gestiegene Energiepreise trieben die Inflationsrate mit 2,9% auf den höchsten Stand seit Januar 2024, wie das Statistische Bundesamt mitteilte. Schon im März hatte der Nahostkrieg die Inflationsrate kräftig auf 2,7% steigen lassen, nach 1,9% im Februar.
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5: Aktuell 11 Grad in Quakenbrück, 11 auch in Vechta. Heute wechseln sich Sonne und Wolken ab bei bis zu 11 Grad in Osnabrück und der Weser-Ems-Region. Nachts geht's dann runter auf bis zu 7 Grad bei uns. Der Radio Osnabrück, 3-Tage-Trend. Die nächsten Tage mit vielen Wolken und Regen bei 10 bis 13 Grad.
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5: 4 nach 4, hallo liebe Autofahrer. In Ankum hat sich ein Chemieunfall ereignet. Da sind betriebliche Schadstoffe freigesetzt worden. Es kann zu Geruchsbelästigungen und Schadstoffniederschlägen im Bereich Ankum kommen. Haltet euch am besten in Gebäuden auf, schließt Fenster und Türen und schaltet eure Klimaanlagen ab. Wir halten euch auf dem Stand der Dinge. Vorsicht bitte auf der A33 Osnabrück in Richtung Bielefeld zwischen Dissen Süd und Borkholzhausen. Hier steht ein defektes Fahrzeug auf dem Standstreifen. A33 Osnabrück in Richtung Bielefeld zwischen dem Kreuz Osnabrück Süd und Haderberg. 1 Kilometer Stau, 5 Minuten dauert es hier ungefähr länger. A30 Rheine in Richtung Osnabrück zwischen Hörstel und Laggenbeck. 3 Kilometer stockender Verkehr, in 5 Minuten seid ihr dadurch. Und dann hat sich noch die Iris bei uns gemeldet. Sie hat einen Stau gesehen.
6: Moin, die Iris aus Haßbergen. Die Längericher Landstraße stadtauswärts vor der Baustelle staut sich zurück bis nach Wellmann. Also ein bisschen Zeit mitnehmen. Alles klar.
5: Danke dir, Iris, fürs Melden. Also wenn ihr irgendwie drumherum fahren könnt um die Längericher Landstraße, ist am besten, ne? Geblitzt wird unter anderem vom Landkreis Osnabrück aus in Neunkirchen. Habt ihr noch weitere Messstellen gesehen? Dann gebt uns gerne Bescheid. Per WhatsApp oder ruft an auf unserer Kombinummer 0541 77 70 50. Radio Osnabrück wünscht euch eine gute Fahrt.
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5: Gleich könnt ihr bei uns etwas gewinnen. In wenigen Augenblicken geht's los. Ich bin der Moppel. Schönen Nachmittag.

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0: Freitag streikt die Gewerkschaft Verdi in Osnabrück. Was das für Bus und Bahn bedeutet, hört ihr gleich bei Mirko in den Radio Osnabrück Regionalnachrichten um 16:30. 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
1: Ich bin Mirko. Guten Tag. In Ankum gab es gegen 14.30 Uhr einen Chemieunfall. Dort wurden wegen einer betrieblichen Störung Schadstoffe freigesetzt. Dadurch kann es zu Geruchsbelästigungen und Schadstoffniederschlägen kommen. Weitere Infos dazu hat Patrick Siebrecht von der Feuerwehr Ankum.
2: Wir sind zum Grünen Weg in Ankum alarmiert worden. Dort ist ein 40-Tonnen-LKW beladen mit Gefahrgut als Stückgutladung. Dort befinden sich mehrere Kanister mit einem bestimmten ätzenden Stoff. Und aus einem oder mehreren Behältern, das steht noch nicht fest, läuft diese Flüssigkeit aus.
1: Insgesamt ist die Feuerwehr mit rund 40 Einsatzkräften vor Ort. Direkte Anwohner wurden vorsichtshalber evakuiert. Es wird empfohlen, sich im Inneren eines Gebäudes aufzuhalten, Fenster und Türen zu schließen sowie Lüftungs- und Klimaanlagen abzuschalten. Das Landgericht Osnabrück hat einen 43-jährigen Arzt zu 5,5 Jahren Haft verurteilt. In mehr als 190 Fällen soll dieser Frauen und Mädchen heimlich gefilmt oder im Intimbereich berührt haben. Der Orthopäde habe in seinem Untersuchungszimmer die Frauen frontal mit seinem Handy gefilmt. Bei der Behandlung haben sich die Frauen bis auf die Unterwäsche ausgezogen. Die Patientinnen sollten auch ihren BH öffnen. Unter den Opfern sollen auch Mädchen im Kindesalter sein. Außerdem hat der Orthopäde in 2 Fällen Geschlechtsverkehr mit Patientinnen gehabt. Insgesamt stellte die Polizei mehr als 100.000 Bilddateien sicher. Zusätzlich zur Haftstrafe darf der Arzt nie wieder Frauen orthopädisch behandeln. Am kommenden Freitag und Samstag kommt es in Osnabrück erneut zu massiven Einschränkungen im Busverkehr. Grund dafür ist der Warnstreik der Gewerkschaft Verdi. An beiden Tagen finden daher keine Fahrten im städtischen Metrobusliniennetz statt. Die Fahrten der Stadtbuslinien 10 bis 21 finden aber weitgehend regulär statt. Die Stadt Osnabrück hat eine Bombenräumung für den 31. Mai angesetzt. Davon betroffen ist wieder das Lokviertel, teilt die Stadt mit. Mehr Infos dazu hat Radio Osnabrück-Kollegin Antonia.
3: Das Lokviertel wurde jetzt vollständig auf Kampfmittel untersucht. 2 Verdachtspunkte müssen noch genauer unter die Lupe genommen und wenn nötig unschädlich gemacht werden. Dafür ist die Räumung Ende Mai angesetzt. Der Evakuierungsradius ist dieses Mal aber deutlich kleiner. Rund 1600 Menschen müssen ihre Häuser bis 9 Uhr verlassen haben. Von der Evakuierung sind das Marienhospital, das christliche Kinderkrankenhaus und der Hauptbahnhof nicht betroffen. In der Gesamtschule Schinkel wird ein Evakuierungszentrum eingerichtet.
1: Soweit die Radio Osnabrück Regionalnachrichten. 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
5: Aktuell messen wir 11 Grad in Hollage, 11 sind es auch bei euch in Lohne. Dazu wechseln sich Sonne und Wolken ab, aber der Himmel zieht sich weiter zu. Wir müssen heute Abend und in der Nacht vereinzelt mit Schauern rechnen. Dabei gehen die Temperaturen auf bis zu 7 Grad zurück. Die nächsten Tage mit vielen Wolken und vereinzelten Schauern bei 10 bis 13 Grad.
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5: 4:05, gerade habt ihr es bei Mirko gehört, in Ankum ein Chemieunfall. Dort ist durch eine betriebliche Störung Schadstoff freigesetzt worden. Es kann zu Geruchsbelästigungen und Schadstoffniederschlägen rund um Ankum kommen. Haltet bitte am besten Fenster und Türen geschlossen, schaltet eure Klimaanlagen ab und haltet euch in Gebäuden auf. Wir halten euch auf dem Laufenden. A30 Rheine in Richtung Osnabrück zwischen Hörstel und Laggenbeck. 4 Kilometer stockender Verkehr, 5 Minuten plus. A30 Rheine in Richtung Osnabrück zwischen dem Kreuz Lotte Osnabrück und Haßbergen-Gaste. 2 Kilometer Stau, A30 Osnabrück nach Bad Oeynhausen. Zwischen Bad Oeynhausen Ost und dem Kreuz Bad Oeynhausen 2 Kilometer Stau. Und der Landkreis Osnabrück, der blitzt heute in Neuenkirchen. Weitere Messstellen nehmen wir gerne von euch entgegen. Schickt uns einfach eine WhatsApp zu oder ruft an auf unserer Kombinummer 0541 77 70 und die 50 zum Schluss. Unter dieser Nummer könnt ihr auch gerade noch was gewinnen. Einzelheiten in ungefähr 5 Minuten hier bei uns.
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5: Jetzt aber erstmal Musik von Alvaro Soler und Lavinia. Adios, ich bin der Moppel, wünsche euch einen schönen Nachmittag. 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

0: 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Die könnt ihr erleben am Pfingstsonntag. 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

0: Sophie Alice Baxter und der Murder on the Dance Floor. 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Wir geben euch immer sofort Bescheid, wenn etwas Wichtiges passiert. Achtung bitte auf der B51 in Bad Iburg gegenüber der geschlossenen Tankstelle Top Tank. Da steht ein Transporter, der scheint eine Panne zu haben. Es staut sich bis auf den Dörenberg zurück. Also meidet am besten die B51 in Bad Iburg und macht einen großen Bogen drumherum. B51 in Bad Iburg, ein Pannen-LKW, ein Transporter, der da steht, in Höhe der geschlossenen Tankstelle. Es staut sich zurück bis zum Dörenberg.
1: Wir spielen leider keine Superhits oder

Flugvorhersage. Wie fliegen Sie denn morgen in Osnabrück und der Weser-Ems-Region? Da müssen wir bei Amfer, Birke, Buche, Esche, Grieser und Weidepollen jeweils mit einer schwachen Belastung rechnen. Denkt dran, lasst euch von den Dingern nicht ärgern, ne?

0: 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Gleich nach 5, nach den Nachrichten, können wir uns wieder hören. Unter anderem mit Simply Red. Something Got Me Started. Und außerdem mit dabei Bebe Rexha und Faithless, die 2026er Version von Insomnia. Heißt in diesem Fall New Religion, gibt's auch gleich nächste Stunde hier bei Radio Osnabrück in der Musik eures Lebens. Ich bin der Moppel.
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1: Ich bin Thomas Brockt. Bundesarbeitsministerin Baas hat beim Deutschen Gewerkschaftsbund um Mitwirkung bei Reformen geworben und ihren persönlichen Einsatz gegen Sozialabbau versprochen. Die Unterschiede zwischen Union und uns waren selten so deutlich spürbar wie heute, sagte die SPD-Chefin beim DGB-Bundeskongress in Berlin. Während Kanzler Merz zuvor von den Delegierten für die Ankündigung geplanter Reformen ausgebuht worden war, erhielt Baas immer wieder Beifall. Am Abend berät der Koalitionsausschuss im Kanzleramt über den weiteren Kurs von Schwarz-Rot. Immer höhere Beiträge bei sinkenden Leistungen. Die Zufriedenheit mit dem deutschen Gesundheitssystem bröckelt. 62% sind mit der Gesundheitsversorgung zufrieden. Das zeigt eine Allensbach-Umfrage im Auftrag der Krankenkasse DAK Gesundheit. Vor rund 10 Jahren waren es noch mehr als 80%.
2: Mehr als jeder Dritte hat in den vergangenen 2-3 Jahren eher schlechtere Erfahrungen mit der ärztlichen Versorgung gemacht. Erlebnisse, die sich natürlich in der aktuellen Umfrage niederschlagen. Bis 2022 lag die Zufriedenheit rund 10 Jahre lang stabil bei über 80%. Dann ging's bergab. Und knapp 60% erwarten, dass die Gesundheitsversorgung in den kommenden 10 Jahren noch schlechter wird. Thomas Thonfeld, Nachrichtenredaktion.
1: Deutschlands größter Rüstungskonzern Rheinmetall ist in die Produktion von Kamikaze-Drohnen eingestiegen. Firmenchef Papperger kündigte in der Online-Hauptversammlung an, dass am Standort Neuss die Serienproduktion startet.
3: Kamikaze-Drohnen haben eine Reichweite von bis zu 100 Kilometern. Sie können bis zu 70 Minuten am Himmel kreisen, ein Ziel anvisieren, auf welches sie dann stürzen und explodieren. Ohne Sprengkopf werden sie auch zur Aufklärung eingesetzt. Rheinmetall baut diese Drohnen bereits in Braunschweig. Jetzt wird die Produktion auf den Standort Neuss bei Düsseldorf ausgeweitet. Früher wurden in dem Werk Autoteile gefertigt. Diana Kramer, Nachrichtenredaktion.
1: Der Iran-Krieg hat das Leben in Deutschland im April sprunghaft verteuert. Stark gestiegene Energiepreise trieben die Inflationsrate mit 2,9% auf den höchsten Stand seit Januar 2024, wie das Statistische Bundesamt mitteilte. Schon im März hatte der Nahostkrieg die Inflationsrate kräftig auf 2,7% steigen lassen, nach 1,9% im Februar.
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6: Aktuell 11 Grad in Sutthausen, 11 Grad sind es auch bei euch in Meppen. Dazu wechseln sich Sonne und Wolken ab, wobei man sagen muss, wenn ich hier aus unserem Studiofenster am Jürgensort schaue, sehe ich mehr Wolken als Sonnenschein. Aber naja, müssen wir durch. Nachts geht es dann runter auf bis zu 7 Grad. Der Radio Osnabrück 3-Tage-Trend ist eigentlich zum Vergessen. In den nächsten Tagen viele Wolken, immer wieder Regen, 10 bis 13. 13 Grad, das hat wohl nicht mehr viel mit Frühling zu tun.
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6: 4 nach 5 ist es, hallo liebe Autofahrer, A33 Osnabrück in Richtung Bielefeld zwischen dem Kreuz Osnabrück Süd und Haderberg. 1 Kilometer Stau, hier dauert es ungefähr 5 Minuten länger. A33 Osnabrück in Richtung Bielefeld. Die Einfahrt Haderberg ist gesperrt, den Grund wissen wir nicht, aber ihr merkt schon, da knubbelt es sich, von daher meidet den Bereich um den Haderberg am besten. Ne? A30 Rheine in Richtung Osnabrück zwischen Hörstel und Laggenbeck. 4 Kilometer stockt der Verkehr, 5 Minuten mehr Aufwand bedeutet das für euch. A30 Rheine in Richtung Osnabrück zwischen dem Kreuz Lotte Osnabrück und Osnabrück Sutthausen. 3 Kilometer stockend, 10 Minuten, die oben drauf kommen. Und last but not least, der Landkreis Osnabrück, der blitzt heute in Neuenkirchen. Habt ihr noch weitere Messstellen gesehen? Dann gebt sie uns gern durch per WhatsApp oder ruft an auf unserer Kombinummer 0541 770 70 50. Radio Osnabrück wünscht euch allen eine gute Fahrt.
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6: Schönen Feierabend zusammen. Hier ist der Moppel und das ist Musik von Simply Red. Something Got Me Started. 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

was los ist.

0: Ein Abend mit Depeche Mode und was für einer. Hier ist Radio Osnabrück und wir haben in der letzten Stunde von 4 auf 5 2x2 Freikarten verlost für Markus Kafka. Der wird lesen, seine Anekdoten präsentieren rund um Depeche Mode, was er alles mit den Jungs schon erlebt hat. Und hintendran spielen noch Remote ein Live-Konzert mit großen Hits von Depeche Mode. Mal schauen, wer Freikarten gewonnen hat. Wir gucken rüber nach Osnabrück. Hallo Rita!
1: Hallo.
0: Hier ist der Moppel. Ich grüße dich, meine Liebe.
1: Ja, hallo.
0: Sag mal, du bist ein riesen Depeche Mode-Fan?
1: Ja, auf jeden Fall. In den 80ern habe ich die enorm gehört. Das ist natürlich jetzt ein bisschen weniger geworden, aber ich würde mich super freuen.
0: Herzlichen Glückwunsch, du bist dabei.
1: Perfekt, super, danke.
0: Sehr, sehr gerne. Wen nimmst du denn mit an dem Pfingstsonntag?
1: Da werde ich meinen Mann mitnehmen.
0: Der ist auch Depeche Mode-Fan?
1: Ja, genau wie ich.
0: So, und wenn ich hier schon mal am Telefon habe, wir von Radio Osnabrück, wir erfüllen ja manchmal auch Musikwünsche. Mal gucken, was hast du denn so einen Titel, wo du sagst, der ist sowas von toll von Depeche Mode, der sticht da heraus?
1: Oh, da fällt mir jetzt gerade weg.
0: Macht nichts, wir suchen einfach da irgendwas raus und finden schon was, weil das wird dir auch gefallen, Rita. Was verbindest du noch mit Depeche Mode? Du sagtest gerade die 80er, das war eine schöne Zeit. Was verbindest du noch mit den Songs von Depeche Mode?
1: Ja, dass man einfach so eine besondere Tanzrichtung immer hatte. Wenn Depeche Mode gespielt wurde, dann war man auf der Tanzfläche und das war immer was Besonderes.
0: Bis heute?
1: Und ist oder wie ist das heute bei euch? Immer noch.
0: Ja, wollte ich gerade fragen. Ne? Das heißt, wenn eine Party ist, darf Depeche Mode nicht fehlen.
1: Ganz genau. Also wir gehen gerne sonntags zum Tanztee in den Hyde Park. Ich mache mal eben ein bisschen Werbung. Ja. Da wird das ja auch gerne gespielt und das kommt immer super an.
0: Das ist doch schön. Und wie oft seid ihr da? Jeden Sonntag oder wie läuft das?
1: Das ist immer den ersten Sonntag im Monat und dann sind wir eigentlich da.
0: Und dann muss Depeche Mode laufen, sonst geht ihr nicht hin.
1: Doch, wir gehen auch trotzdem hin, aber wir freuen uns dann.
0: Rita, grüß deinen Mann ganz herzlich, lieb von uns und habt einen schönen Abend. Und wir sagen dir gleich, wie es weitergeht, wie ihr an die Karten kommt, ne?
1: Alles klar.
0: Rita, liebe Grüße aus Osnabrück nach Osnabrück.
1: Danke.
0: Und denkt dran, zum Glück
1: gibt's Radio Osnabrück.
0: Und ebenfalls einmal zwei Freikarten für den Abend rund um Depeche Mode hat gewonnen Trommelwirbel Michael aus Osnabrück. Auch dir herzlichen Glückwunsch und ganz viel Spaß. So, jetzt hat Rita ja...

freie Bahn gelassen, was ich so spielen könnte von Depeche Mode. Und was soll ich sagen, was ist mir in die Hände gefallen? Master and Servant. Hier sind sie. Hier sind die Jungs von Depeche Mode. 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

0: In Lingen ist ein Holzschuppen komplett ausgebrannt. Alles weitere dazu gleich bei Mirko in den Radio Osnabrück Regionalnachrichten um 5:30. Bei uns hört ihr, was los ist.
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1: Ich bin Mirko. Guten Tag. In Ankum gab es gegen 14.30 Uhr einen Chemieunfall. Dort wurden wegen einer betrieblichen Störung Schadstoffe freigesetzt. Dadurch kann es zu Geruchsbelästigungen und Schadstoffniederschlägen kommen. Weitere Infos dazu hat Patrick Siebrecht von der Feuerwehr Ankum.
2: Wir sind zum Grünen Weg in Ankum alarmiert worden. Dort ist ein 40-Tonnen-LKW beladen mit Gefahrgut als Stückgutladung. Dort befinden sich mehrere Kanister mit einem bestimmten ätzenden Stoff. Und aus einem oder mehreren Behältern, das steht noch nicht fest, läuft diese Flüssigkeit aus.
1: Insgesamt ist die Feuerwehr mit rund 40 Einsatzkräften vor Ort. Direkte Anwohner wurden vorsichtshalber evakuiert. Es wird empfohlen, sich im Inneren eines Gebäudes aufzuhalten, Fenster und Türen zu schließen sowie Lüftungs- und Klimaanlagen abzuschalten. Das Landgericht Osnabrück hat einen 43-jährigen Arzt zu 5,5 Jahren Haft verurteilt. In mehr als 190 Fällen soll dieser Frauen und Mädchen heimlich gefilmt oder im Intimbereich berührt haben. Der Orthopäde habe in seinem Untersuchungszimmer die Frauen frontal mit seinem Handy gefilmt. Bei der Behandlung haben sich die Frauen bis auf die Unterwäsche ausgezogen. Die Patientinnen sollten auch ihren BH öffnen. Unter den Opfern sollen auch Mädchen im Kindesalter sein. Außerdem hat der Orthopäde in 2 Fällen Geschlechtsverkehr mit Patientinnen gehabt. Insgesamt stellte die Polizei mehr als 100.000 Bilddateien sicher. Zusätzlich zur Haftstrafe darf der Arzt nie wieder Frauen orthopädisch behandeln. Am kommenden Freitag und Samstag kommt es in Osnabrück erneut zu massiven Einschränkungen im Busverkehr. Grund dafür ist der Warnstreik der Gewerkschaft Verdi. An beiden Tagen finden daher keine Fahrten im städtischen Metrobusliniennetz statt. Die Fahrten der Stadtbuslinien 10 bis 21 finden aber weitgehend regulär statt. In Lingen ist gestern ein Holzschuppen vollständig ausgebrannt. Die Feuerwehr konnte den Brand löschen und ein Übergreifen der Flammen auf das Wohnhaus verhindern. Der Schaden wird auf etwa 30.000 Euro geschätzt. Insgesamt waren über 50 Einsatzkräfte mit 12 Fahrzeugen vor Ort. Warum das Feuer ausgebrochen ist, ist bislang noch unklar. Soweit die Radio Osnabrück Regionalnachrichten. 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
4: Aktuell 11 Grad in Kettenkamp, 11 Grad sind es auch bei euch in Löningen. Heute Abend und in der Nacht ist es meist bewölkt, vereinzelt können ein paar Tropfen fallen. Die Temperaturen gehen auf bis zu 7 Grad zurück. Die nächsten Tage bewölkt und stellenweise auch verregnet bei 10 bis 13 Grad.
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4: 6:03, wir schauen auf die Straßen. Hallo liebe Autofahrer, A33 Osnabrück in Richtung Bielefeld, zwischen dem Kreuz Osnabrück Süd und Haderberg. 1 Kilometer Stau, ungefähr 10 Minuten dauert es länger. A30 Rheine in Richtung Osnabrück, zwischen dem Kreuz Lotte Osnabrück und Osnabrück Sutthausen. 4 Kilometer stockend, 10 Minuten, die oben drauf kommen. A30 Rheine in Richtung Osnabrück, zwischen dem Kreuz Lotte Osnabrück und Haßbergen-Gaste, 2 Kilometer Stau. Und dann die Warnung hinsichtlich des Gefahrenstoffes in Ankum ist soeben aufgehoben worden. Es besteht keine Gefahr mehr für die Bevölkerung. Aktuell wird die Straße noch am Einsatzort gereinigt, wodurch es noch zu kleinen Verkehrsbeeinträchtigungen kommen kann. Aber im Großen und Ganzen ist das Ding durch. Also Entwarnung dort für den grünen Weg in Ankum. Der Landkreis Osnabrück, der blitzt heute in Neunkirchen. Habt ihr noch weitere Messstellen entdeckt, dann geht's zu uns gerne durch per WhatsApp oder ruft an auf unserer Kombinummer. Die da lautet 0541 77 70 50. Radio Osnabrück wünscht euch eine gute Fahrt.
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4: Im Tagebuch der großen Hits wird es gleich sommerlich. Yippie, ich bin der Moppel. Schönen Abend.

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1: 12. Mai 2012. Simple Plan und John Paul sind mit Summer Paradise neu in den Charts. Viele wissen es gar nicht, aber auf der Originalversion, die Simple Plan schon im Dezember 2011 rausbringen, ist nicht Jean Paul, sondern Kainan zu hören. Diese Version gibt's aber erstmal nur für Australien. Anfang 2012 wird die Single-Version mit Jean de Paul rausgebracht, die dann weltweit bekannt wird. Summer Paradise ist einer der Songs, die dem Simple Plan Sänger immer dann einfallen, wenn er mal wieder auf eine Welle wartet. Seine größte Leidenschaft neben dem Sehen ist nämlich das Surfen. Als er mal wieder im Sonnenuntergang mit seinem Surfbrett auf dem völlig wellenlosen Wasser rumtreibt und den Delfinen und Robben beim Schwimmen zusieht, da kommt ihm die Idee für den Songtext. Und auch für das Feeling der Nummer, denn da draußen auf dem Meer, da ist einfach sein Sommerparadies.

John Johnson, Heartbeat aus den 80ern. Noch mehr 80er geht's gleich. Die volle Ladung in der Jörg McFly Show hier bei Radio Osnabrück. Eine Zeitreise durch dieses wunderbare Jahrzehnt mit vielen schönen Geschichten und teilweise auch besonderen Versionen dieser Songs. Das war's für heute von 2 bis frei. Es hat sich ausgemoppelt. Euch noch einen richtig schönen Abend. Tschüss zusammen. Macht's gut.

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1: Ich bin Thomas Brockt. Cyberangriffe werden in Deutschland immer mehr zum Problem. Laut einem neuen Bundeslagebild nehmen vor allem Erpressungsangriffe auf Unternehmen und Behörden weiter zu. Im vergangenen Jahr wurden bundesweit mehr als 1000 Fälle angezeigt. Innenminister Dobrindt fordert deshalb mehr Möglichkeiten für Behörden, um gegen Cyberkriminelle vorzugehen.
2: Besonders häufig geht es um sogenannte Ransomware-Angriffe. Dabei verschlüsseln Kriminelle Daten und verlangen Geld für die Freigabe. Betroffen sind vor allem kleinere und mittlere Unternehmen. Innenminister Dobrindt sagt, künstliche Intelligenz mache solche Attacken einfacher und gefährlicher. Deshalb plant die Bundesregierung ein neues Gesetz, damit Behörden künftig auch die Infrastruktur der Täter gezielt stören können. Zoe Tassovali, Nachrichtenredaktion.
1: Bundesarbeitsministerin Baas hat beim Deutschen Gewerkschaftsbund um Mitwirkung bei Reformen geworben und ihren persönlichen Einsatz gegen Sozialabbau versprochen. Die Unterschiede zwischen Union und uns waren selten so deutlich spürbar wie heute, sagte Baas beim DGB-Bundeskongress in Berlin. Während Kanzler Merz zuvor von den Delegierten für die Ankündigung geplanter Reformen ausgebuht worden war, erhielt Baas immer wieder Beifall. Immer höhere Beiträge bei sinkenden Leistungen. Die Zufriedenheit mit dem deutschen Gesundheitssystem bröckelt. 62% sind mit der Gesundheitsversorgung aktuell zufrieden. Das zeigt eine Allensbach-Umfrage im Auftrag der Krankenkasse DAK Gesundheit. Vor rund 10 Jahren waren es noch mehr als 80%.
3: Mehr als jeder Dritte hat in den vergangenen 2-3 Jahren eher schlechtere Erfahrungen mit der ärztlichen Versorgung gemacht. Erlebnisse, die sich natürlich in der aktuellen Umfrage niederschlagen. Bis 2022 lag die Zufriedenheit rund 10 Jahre lang stabil bei über 80%. Dann ging's bergab. Und knapp 60% erwarten, dass die Gesundheitsversorgung in den kommenden 10 Jahren noch schlechter wird. Thomas Thonfeld, Nachrichtenredaktion.
1: Der Fahrraddiebstahl in Deutschland geht weiter zurück, aber der einzelne Diebstahl wird immer teurer. Im vergangenen Jahr überwiesen die Versicherungen pro Diebstahl im Durchschnitt 1.270 Euro. Das waren 80 Euro mehr als im Vorjahr, wie der Branchenverband GDV mitteilte. Vor allem hochwertige Fahrräder und E-Bikes würden die Kosten nach oben treiben.
4: Unser Wetter für Osnabrück und die Weser-Ems-Region.
5: Guten Abend. Aktuell meldet Folklage 11 Grad, dazu Laden ebenfalls 11 Grad. Heute Abend zieht bei uns dichte Bewölkung auf, dazu ist es mit rund 10 bis 12 Grad frisch bis mild. Im weiteren Verlauf gibt es stellenweise etwas Regen, besonders Richtung Osnabrück und am Teutoburger Wald, sonst bleibt es meist ruhig mit leichtem Wind. In der Nacht lockert es gebietsweise auf, örtlich sind aber noch nasse Straßen dabei. Der Radio Osnabrück 3-Tage-Trend für die Region Osnabrück und das Weser-Ems-Gebiet. Morgen zeigt sich das Wetter wechselhaft mit vielen Wolken, zeitweise Regen und nur kurzen freundlichen Phasen bei 10 bis 13 Grad. Am Donnerstag ist es überwiegend grau, später sind aber auch Auflockerungen möglich, bevor sich am Freitag freundlicheres Wetter mit mehr Sonne durchsetzt.
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5: Hallo liebe Autofahrer. Die Polizei meldet derzeit keine Verkehrsbehinderungen in der Region. Geblitzt wird in Goldenstedt auf der Huntestraße und in Bünde auf der Hansastraße. Gute Fahrt wünscht euch Radio Osnabrück.
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7: Also, wenn ich mich ganz kurz mal da vorstellen dürfte, mein Name ist McFly. Jörg McFly.
8: Ein hervorragender Mann. Ich lege meine Hand für ihn ins Feuer.
7: Also, dann wäre ich vorsichtig, mein guter

0: ganze Nacht gefahren und hat jetzt den richtigen Parkplatz gefunden. Roy Orbison, I drove all night. Genauso wie ihr, den richtigen Parkplatz. Ich auch eben nur vom Funkhaus die letzte Lücke erwischt. Die vom Chef, aber macht ja nichts.
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0: Er hat wahrscheinlich eh schon Feierabend. Das ist die Reise in die 80er. Das Leben ist wie ein Mixtape, ne? Manchmal Bandsalat, manchmal Lieblingssong. Und genauso ist diese Sendung hier. Musikwunsch liegt auf, denn auch davon lebt diese Show, von euren Musikwünschen. Aus GM Hütte kommt davon Saskia. Sie fragt nach, ja, eure Durchlaucht, Prinzessin Stephanie von Monaco. One Love to Give. Das hier ist die Maxi.

Heute Abend sendet er der Walkman, und zwar aus dem Herzen. Diese Songs, Achtung, enthalten Spuren von Schulterpolstern, muss man sagen. Auch dieser hier von Stephanie. Sie ist die jüngste Tochter von Fürst Renier III. Und der Hollywood-Legende Grace Kelly, ne, von Monaco, galt lange als das rebellische Mitglied der Fürstenfamilie. Arbeitete als Model und Modedesignerin und machte sogar Popmusik. Irresistible und als Nachfolgesingle dann diese hier. One Love.

0: ich bin kein Superman mitnichten, aber dies hier ist die Sendung für die ganze Familie bei Radio Osnabrück, die McFly Show. Und auch meine Oma hört sicherlich wieder zu und sagt dann immer nach der Sendung:
1: Wunderbar!
0: Aber nur, wenn sie ihr Hörgerät nicht eingeschaltet hat. Nächster Musikwunsch. Carsten fragt nach Depeche Mode, spielt er ja sehr oft, sehr cool. Aber was ihr nicht spielt, oder sehr selten, ist Love in Itself. Also, Carsten! Hier sind sie.

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0: Jahre, wenn nicht jahrzehntelang, habe ich diese Schweden abmoderiert mit Die Blonde von ABBA. Ist nicht mehr zeitgemäß, ne? Man müsste jetzt wahrscheinlich sagen, eine der beiden Grauhaarigen von ABBA. Frau Felske, I Won't Let You Go, Solo-Single aus den 80ern, 85, wenn mich nicht alles täuscht. Und die Frage ist ja, viele fragen sich, wie spricht man die Frau eigentlich aus? Felskoke, klar, aber Vorname? Agneta oder Agnetha? Ne? Wir haben sie selbst mal gefragt.
1: Hello, I'm Agneta. I know it's very hard for you to pronounce, but you can say Agneta or you can say Anna.
0: Agneta, Agneta. Mein Herz ist klein, die Gruppe Kids, genau, die mit der Sängerin vom Königssee, die werden jetzt gewünscht von Manuela aus Osnabrück mit Mein Herz ist klein. Und was ist eigentlich mit den Radio Osnabrück Regionalnachrichten? Was soll mit denen sein? Die kommen um

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2: Ich bin Mirko. Guten Abend. Das Landgericht Osnabrück hat einen 43-jährigen Arzt zu 5,5 Jahren Haft verurteilt. In mehr als 190 Fällen soll dieser Frauen und Mädchen heimlich gefilmt oder im Intimbereich berührt haben. Der Orthopäde habe in seinem Untersuchungszimmer die Frauen frontal mit seinem Handy gefilmt. Bei der Behandlung haben sich die Frauen bis auf die Unterwäsche ausgezogen. Die Patientinnen sollten auch ihren BH öffnen. Unter den Opfern sollen auch Mädchen im Kindesalter sein. Außerdem hat der Orthopäde in 2 Fällen Geschlechtsverkehr mit Patientinnen gehabt. Insgesamt stellte die Polizei mehr als 100.000 Bilddateien sicher. Zusätzlich zur Haftstrafe darf der Arzt nie wieder Frauen orthopädisch behandeln. Die bundesweit größte Suchtklinik für Kinder und Jugendliche in Alhorn wird bis zum 30. Juni geschlossen. Es soll aber weiterhin ein therapeutisches Angebot an dem Standort bleiben. Darunter werden das Wohn- und die pädagogische Betreuung und die Jugendhilfe überführt. Eine Finanzierung soll dann nicht wie bisher über die Rentenversicherung, sondern über die Kommunen der Erkrankten erfolgen. Bis Sonntag konnte keine Lösung mit der deutschen Rentenversicherung gefunden werden. Diese müsste 200 Euro pro Tag pro Patient mehr bezahlen, teilt der NDR mit. Bundesweit gibt es 85 solcher Therapieplätze für Kinder und Jugendliche, 60 davon an der Dietrich-Bonhoeffer-Klinik. Diese werden in Zukunft wegfallen. In Lingen ist gestern ein Holzschuppen vollständig ausgebrannt. Die Feuerwehr konnte den Brand löschen und ein Übergreifen der Flammen auf das Wohnhaus verhindern. Der Schaden wird auf etwa 30.000 Euro geschätzt. Insgesamt waren über 50 Einsatzkräfte mit 12 Fahrzeugen vor Ort. Warum das Feuer ausgebrochen ist, ist bislang noch unklar. Soweit die Radio Osnabrück Regionalnachrichten. 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
3: Im Moment in Osnabrück Schinkel 10 Grad, dazu Steinfeld 11 Grad. Bei uns in der Region Osnabrück und im Weser-Ems-Gebiet ist es am Abend meist grau und frisch. Stellenweise ziehen noch Schauer durch, bei Temperaturen zwischen 9 und 11 Grad. Im Süden am Teutoburger Wald bleibt es zeitweise unbeständiger. In der Nacht beruhigt sich das Wetter etwas, örtlich fällt aber weiter Regen und die Luft kühlt auf etwa 6 bis 8 Grad ab.
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3: Hallo liebe Autofahrer, die Polizei meldet derzeit keine Verkehrsbehinderungen in der Region. Geblitzt wird in Holdorf auf der Gramker Straße sowie in Goldenstedt auf der Huntestraße. Ein weiterer in Bünde auf der Hansastraße. Radio Osnabrück wünscht euch eine gute Fahrt.
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5: Und jetzt wird's wieder kunterbunt auf den Ohren. Mehr Dauerwelle gibt's nur im Auto. Ach nee, das war die Nockenwelle, oder?
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5: Abend in die Communards. Und schauen schon mal nach morgen. Tomorrow. Wunderschönen guten Abend.

0: bekannte Falsettsänger hat zuvor schon Frontmann von Bronski wie Jimmy Somerville gemeinsam mit Richard Coles, Keyboarder und Mitbegründer der Band The Communards. Größter Hit, Don't Leave Me This Way. Und auch diese Nummer finde ich richtig cool hier. Tomorrow.
1: Okay, wir gehen auf Sendung in 3, 2...
0: Sind doch längst auf Sendung, oder?
2: Ist diese Sendung eigentlich digital?
3: Was? Aber ja doch. Und digital besteht nur aus Einsen und Nullen.
2: Mhm. Stimmt. Und dieser Moderator hier ist definitiv die Null.
0: Ja, danke fürs Gespräch da auf dem Balkon.
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0: Bei Radio Osnabrück. Hier ist der Wunsch von Gunnar. What time is it? Gang, gang. Was für eine Zeitansage.

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Damals war Streaming ja noch, hieß ja Streaming noch die Antenne richtig festhalten. Ich hoffe, ihr tut das auch. Anschnallen? Nö, ist nicht nötig. Der Synthesizer trägt uns.

Alle Instrumente sind gestimmt. Das ist ein Fülltitel von einer Van Halen LP. 1984 heißt er. Aber was heißt Fülltitel? Das ist viel zu gut, um ihn nur als Füller zu verwenden. Melvin, hier mit seinem Musikwunsch. Ordinary Heart. Tolle Nummer. Ich habe die Maxi aufgelegt. Jetzt ratet mal, wer die singt. Da kommt ihr so schnell nicht drauf.

0: mache ich da ganz großen Rätsel draus. Ihr erkennt den Sänger nicht und dann stellt er sich wenige Sekunden später selber vor. Na klar, Christopher Ward Norman. Christopher Norman. Chris Norman, sagen wir. Der Sänger von Smokey. Und das hier ist seine Super Maxi Ordinary Heart. Die Single ist dagegen, ja, langweilig. Dieses Programm zu hören ist im Grunde ja immer ein Gewinn. Nicht? Radio Osnabrück. Aber vielleicht könnt ihr jetzt bei dieser Rubrik noch ein bisschen mehr abstauben.
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2: Hallo Freunde, hier ist wieder das Schrottquiz. Unser erster Preis, auch dieses Mal ein Flugticket nach Hawaii. Das Ticket besorgen wir, bezahlen müssen Sie es selber. Und am Telefon ist auch schon unser erster Kandidat. Hallo und herzlich willkommen beim Schrottquiz.
3: Guten Abend.
2: Heute dreht sich alles um das Thema Fußball. Sind Sie fußballbegeistert?
3: Oh, wie geil, Fußball, da weiß ich alles.
2: Dann ist die Frage für Sie ein Klacks. Aufgepasst, wie viele Grashalme hat das Münchner Olympiastadion?
3: Was?
2: Falsche Antwort.
3: 100. 110. Oh Mist, verdammt. 6158.

0: dran denken wir bei diesem Song. An den Urlaub und natürlich auch an die Werbung. Toller Titel, oder?
1: Ah, da habe ich sofort einen vorzeitigen Eisprung, wenn ich ihn höre.
2: Leute, hier ist Alf. Klasse Sendung, diese McFly-Show. Die läuft auf Melmac ständig und überall. Auf die 80s stehen wir da total. Los, Jörg, leg die nächste Scheibe auf.
0: Ja, sehr gern. Nina und gestern Nacht.

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5: Es ist 19 Uhr.
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6: Ich bin Thomas Brock. Die Spitzen von Union und SPD sind im Kanzleramt zum Koalitionsausschuss zusammengekommen. Sie wollen über Entlastungen für hohe Energiepreise, den Haushalt und den weiteren Reformfahrplan beraten. Konkrete inhaltliche Beschlüsse sind diesmal nicht das Ziel. Es soll aber eine umfassende Aussprache nach den Streitereien der vergangenen Wochen geben. Beim letzten Treffen vor einem Monat in der Berliner Villa Borsig waren der Tankrabatt und die steuerfreie 1.000 Euro Entlastungsprämie beschlossen worden. Die steht aber nach der Ablehnung. Ablehnung des Bundesrats auf der Kippe. Cyberangriffe werden in Deutschland immer mehr zum Problem. Laut einem neuen Bundeslagebild nehmen vor allem Erpressungsangriffe auf Unternehmen und Behörden weiter zu. Im vergangenen Jahr wurden bundesweit mehr als 1000 Fälle angezeigt. Innenminister Dobrindt fordert deshalb mehr Möglichkeiten für Behörden, um gegen Cyberkriminelle vorzugehen.
5: Besonders häufig geht es um sogenannte Ransomware-Angriffe. Dabei verschlüsseln Kriminelle Daten und verlangen Geld für die Freigabe. Betroffen sind vor allem kleinere und mittlere Unternehmen. Innenminister Dobrindt sagt, künstliche Intelligenz mache solche Attacken einfacher und gefährlicher. Deshalb plant die Bundesregierung ein neues Gesetz, damit Behörden künftig auch die Infrastruktur der Täter gezielt stören können. Zoe Tassovali, Nachrichtenredaktion.
6: Deutschlands größter Rüstungskonzern Rheinmetall ist in die Produktion von Kamikaze-Drohnen eingestiegen. Firmenchef Papperger kündigte in der Online-Hauptversammlung an, dass am Standort Neuss die Serienproduktion startet.
7: Kamikaze-Drohnen haben eine Reichweite von bis zu 100 Kilometern. Sie können bis zu 70 Minuten am Himmel kreisen, ein Ziel anvisieren, auf welches sie dann stürzen und explodieren. Ohne Sprengkopf werden sie auch zur Aufklärung eingesetzt. Rheinmetall baut diese Drohnen bereits in Braunschweig. Jetzt wird die Produktion auf den Standort Neuss bei Düsseldorf ausgeweitet. Früher wurden in dem Werk Autoteile gefertigt. Diana Kramer, Nachrichtenredaktion.
6: Der Iran-Krieg hat das Leben in Deutschland im April sprunghaft verteuert. Stark gestiegene Energiepreise trieben die Inflationsrate mit 2,9% auf den höchsten Stand seit Januar 2024, wie das Statistische Bundesamt mitteilte. Schon im März hatte der Nahostkrieg die Inflationsrate kräftig auf 2,7% steigen lassen, nach 1,9% im Februar.
8: Unser Wetter für Osnabrück und die Weser-Ems-Region.
9: Guten Abend. Momentan haben wir in Bad Iburg 10 Grad, dazu in Lehmbruch 11 Grad. Heute Abend ist es bei uns meist grau und frisch. Die Temperaturen liegen noch bei rund 10 bis 12 Grad. In der Nacht bleibt es vielerorts dicht bewölkt, stellenweise fällt etwas Regen und bis zum Morgen kühlt es auf etwa 6 bis 8 Grad ab. Der Radio Osnabrück 3-Tage-Trend. Morgen gibt es in der Region Osnabrück und im Weser-Ems-Gebiet wechselhaftes Wetter mit freundlichen Abschnitten und einzelnen Schauern. Am Donnerstag bleibt es insgesamt freundlich, aber zwischendurch ziehen dichtere Wolken durch und örtlich gibt es etwas Regen. Am Freitag zeigt sich dann häufiger die Sonne und das Wetter beruhigt sich in weiten Teilen.
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9: Hallo liebe Autofahrer. Ruhiger und störungsfreier Verkehr im Sendegebiet. Außerdem wird geblitzt in Holldorf auf der Gramker Straße sowie in Goldenstedt auf der Huntestraße. Ein weiterer in Bünde auf der Hansastraße. Radio Osnabrück wünscht euch eine gute und sichere Fahrt.
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12: Na, Sonnenbrille auf, Stulpen an, Schweißbänder drum. Wunderbar. Dann machen wir weiter, ne? Ich bin Jörg McFly. Hi. Radio Osnabrück. Das ist Daryl Hall. Dreamtime.

eine Hälfte des Duos The Hall and Oates, Daryl Hall, aus einem zweiten Soloalbum 1986. Three Hearts in the Happy Ending Machine hieß es und das war daraus die erfolgreichste Single. Dreamtime auf Platz 5 der US-Charts sogar. Und diese Sendung ist hoffentlich bei euch auf Platz 1 am Dienstagabend bei Radio Osnabrück. Das ist die McFly Show. Saskia hat sich getraut und uns eine WhatsApp geschickt, 0541 77 70 50. Heute übrigens eine Bandsendung. Heute bitte keine Wünsche einreichen. Oder macht es ruhig, die kommt dann erst in der kommenden Woche. Aber Saskia hat sich getraut schon letzte Woche und ihr Titel ist nicht ganz, hat nicht ganz reingepasst. Deswegen hole ich ihn heute nach. Und da passt ja auch so wunderschön zu eurem Regionalradio Nummer 1. Radio Powerplay.

0: natürlich. Ja, natürlich war das Filmmusik aus dem Streifen. Piratensender Powerplay mit Mike Krüger und Thomas Gottschalk.
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0: Das ist Charlene von Roxanne.

0: Telefonieren noch mit Kabel irgendwo festhingen oder ständig 20 oder 10 Pfennige nachwerfen musste. Roxanne und Charlene, auch so ein Kind der 80er.
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0: typischen High-Energy-Sound der frühen 80er. Wie auch Evelyn Thomas zum Beispiel. Das war Earlene Bentley. Caught in the Act. Auf gut Deutsch so viel wie in Flagrante erwischt. Erwischt. Ja, auch ihr hört Radio Osnabrück. Gut so. Dann verpasst ihr noch nicht den Kai mit seiner Perle der Woche. Hallo Kai.
1: Hallo mein lieber Jörg. Mhm. Heute möchte ich einmal mit dir über das Thema Junggesellenabschiede sprechen.
0: Oh.
1: Da gibt es nämlich große Unterschiede. Mhm. Bei uns Jungs zum Beispiel ist das relativ einfach. Wir treffen uns ganz diszipliniert in einer Gastwirtschaft und gehen dann am frühen Morgen friedlich und leise nach Hause.
0: Ja.
1: Bei den Frauen ist das komplett anders. Bei deren Abschieden muss ständig immer laute, nervige Musik laufen.
0: Mhm.
1: Wer schon einmal an einem Samstagnachmittag im Mai in einem Regionalexpress durch Niedersachsen gefahren ist, weiß, wovon ich spreche. Also Mädels, für euch kommt hier meine 80er-Perle für die perfekte musikalische Junggesellinnenabschiedsbegleitung. Mailstripper von Man to Man meets Man Parish. Mein lieber Jörg, raus aus dem Studio und ran an die Stange. Wir hören uns.
0: Und nehmen Abschied von allen Junggesellen. Nein, wir hören uns. Danke, mein lieber Kai.

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11: Ich bin Mirko. Guten Abend. Zwischen mehreren Personen gab es am Samstagabend in Bad Bergen eine Schlägerei. Zwei Männer wurden auf der B68 von einem Audi überholt und ausgebremst, sodass beide Autos zum Stehen gekommen sind. Zwei Männer sind dann aus dem Audi ausgestiegen und auf das ausgebremste Auto zugegangen. Dort griffen sie die beiden Männer an. Der Beifahrer wurde dabei auch mit einem Messer attackiert, konnte aber noch ausweichen. Als ein weiteres Auto kam, flüchteten die Täter. Sie konnten aber wenig später noch von der Polizei geschnappt werden. Am kommenden Freitag und Samstag kommt es in Osnabrück erneut zu massiven Einschränkungen im Busverkehr. Grund dafür ist der Warnstreik der Gewerkschaft Verdi. An beiden Tagen finden daher keine Fahrten im städtischen Metrobusliniennetz statt. Die Fahrten der Stadtbuslinien 10 bis 21 finden aber weitgehend regulär statt. Die bundesweit größte Suchtklinik für Kinder und Jugendliche in Alhorn wird bis zum 30. Juni geschlossen. Es soll aber weiterhin ein therapeutisches Angebot an dem Standort bleiben. Darunter werden das Wohn- und die pädagogische Betreuung und die Jugendhilfe überführt. Eine Finanzierung soll dann nicht wie bisher über die Rentenversicherung, sondern über die Kommunen der Erkrankten erfolgen. Bis Sonntag konnte keine Lösung mit der deutschen Rentenversicherung gefunden werden. Diese müsste 200 Euro pro Tag pro Patient mehr bezahlen, teilt der NDR mit. Bundesweit gibt es 85 solcher Therapieplätze für Kinder und Jugendliche, 60 davon an der Dietrich-Bonhoeffer-Klinik. Diese werden in Zukunft wegfallen. Eine Taxifahrerin wurde am Freitag in Haselünne angegriffen. Gegen 23.20 Uhr lauerte der maskierte Angreifer im Bereich Ritterstraße, Ecke Bahnhofstraße der Fahrerin auf und sprühte ihr mehrfach Pfefferspray ins Gesicht. Die Frau stürzte dabei. Der Täter bzw. die Täterin trug weiße Sneaker, eine helle Jeanshose, eine schwarze Bomberjacke und eine schwarze Maske. Wenn ihr etwas dazu gesehen habt, dann meldet euch bitte bei der Polizei in Haselünne. Soweit die Radio Osnabrück Regionalnachrichten. 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
13: Guten Abend, die aktuellen Wetterwerte. Osnabrück-Fledder 10 Grad, dazu Längerich-Emsland ebenfalls 10 Grad. Heute Abend ist es im Weser-Ems-Gebiet meist grau und frisch. Stellenweise fällt noch etwas Regen bei rund 9 bis 11 Grad. In der Nacht beruhigt sich das Wetter etwas, vielerorts bleibt es dicht bewölkt, nur örtlich lockert es kurz auf.
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13: Hallo liebe Autofahrer, ruhiger und störungsfreier Verkehr im Sendegebiet. Außerdem wird geblitzt auf der Gramka-Straße in Holdorf sowie auf der Huntestraße in Goldenstedt. Gute Fahrt wünscht euch Radio Osnabrück.
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15: Ja, und der gibt sich richtig Mühe. Ich war gestern für euch sogar extra noch beim Schönheitschirurgen. Und was hat er gesagt?
16: Ui, da gibt's aber einiges zu straffen. Dazu schieben wir die Schädeldecke 5 cm zurück. Dann vergrößern wir auch die Lippen. Die Wangenknochen machen wir viel markanter. Und die Ohren tauschen wir gleich.
15: Ja, danke fürs Gespräch. Und das ist nicht der Satz des Pythagoras, auch keine binomische Formel, nein, das ist völlig parallel hier in Parallel Reduced to Tears. Guten Abend.

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Kleine aus Bälle. Spiel doch mal die Maxi von Cry Wolf. Von und mit. Alles klar. Aha.

für alle großen und kleinen Wölfe. Hauptsache heulen, ne? Cry Wolf von und mit. Aha, Musik der Güteklasse A aus Norwegen. So, jetzt müssen wir mal wieder beide Augen zudrücken, aber bitte nicht die Ohren, die bleiben schön auf.

Glückwunsch von Ulf aus Osnabrück. Ah, eigentlich eine 79er-Nummer, aber Juli 79, Ende 79 erst so mehr oder weniger richtig auf dem Markt und dann mega erfolgreich geworden. Erst 80, deswegen machen wir es mal. I Don't Like Mondays. Klar, bekannter Titel von den Boomtown Rats, aber er schreibt, Ulf, ich habe mal irgendwann eine etwas längere Version gehört, so eine Art Maxi, die auch noch einen Refrain oder irgendwas mehr hatte. Ich habe die aber nie wieder gefunden und auch nie wieder gehört. Habt ihr die irgendwie? Gibt es da eine lange Version von I Don't Like Mondays von den Boomtown Rats, Bob Geldof und seine Jungs? Ja, die gibt es, Ulf. Und zwar ist das die LP-Version. Auf dem Album ist eine etwas längere Version von 409. Und die hat auch einen Refrain und eine Strophe mehr. Also mit Schnelltaste. Bitte drücke sie jetzt.

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2: Yeah! Radio Osnabrück, wunderschönen guten Abend. Das McFly-Show Wunschkonzert heute vom Band, deswegen keine aktuellen Wünsche bitte einreichen, aber wir haben noch genug vom vergangenen Mal. Aus Minden, wie wir das finden, ein Musikwunsch von Markus. Ich tippe noch ein bisschen hier. 1, 2, 3. Lass mal das Passwort eingeben. Hallo Jörg, ich wünsche mir einen Titel von George Harrison aus dem Jahr 1983, die Single I Really Love You. Die war zwar sehr kommerziell erfolglos, aber wahrscheinlich nur, weil sich George Harrison weigerte, ein Musikvideo zu drehen, was 1993 ja für Musikkünstler ein Standard war, um eine Single zu bewerben. Auch weitere Promotion wurde von ihm leider abgelehnt und so wurde dieser meiner Meinung nach recht fröhliche Song leider nie wirklich bekannt. Aber vielleicht kannst du ja heute Abend nachträglich zur Bekanntheit des Songs beitragen. Viele Grüße von Markus aus Minden. Das geht los jetzt, Mr. George Harrison, der Pilzkopf der Beatle, in dieser Rubrik. Run!

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4: Ich bin Thomas Brock. Die geplanten Milliardeneinsparungen im Gesundheitssystem sorgen weiter für heftigen Streit. Beim Deutschen Ärztetag in Hannover hat Gesundheitsministerin Warten ihre Reformpläne verteidigt und dafür deutliche Kritik von Ärzten, Patientenvertretern und Opposition kassiert.
5: Geplant sind unter anderem Ausgabenbremsen für Praxen, Kliniken und die Pharmabranche, aber auch höhere Zuzahlungen für Medikamente. Damit sollen die Krankenkassen um mehr als 16 Milliarden Euro entlastet werden. Ärztepräsident Reinhardt warnt vor Problemen für Patienten und fordert mehr Zeit für die Reform. Gesundheitsministerin Warken hält dagegen, ohne Einschnitte drohe dem System langfristig der Kollaps. Zoe Tassovali, Nachrichtenredaktion.
4: Die Spitzen von Union und SPD sind im Kanzleramt zum Koalitionsausschuss zusammengekommen. Sie wollen über Entlastungen für hohe Energiepreise beraten, außerdem über den Haushalt und den weiteren Reformfahrplan. Konkrete inhaltliche Beschlüsse sind diesmal nicht das Ziel. Es soll aber eine umfassende Aussprache nach den Streitereien der vergangenen Wochen geben. Der Zoll soll für seine Aufgaben besser ausgestattet werden. Das kündigte Bundesfinanzminister Klingbeil bei einer Vorstellung der Jahresbilanz an. In diesem Jahr würden 1.500 Stellen zusätzlich geschaffen. Grund ist unter anderem die Paketflut im Onlinehandel.
6: Immer mehr Pakete mit Billigware kommt aus China an und das kostet Zeit und Personal. Denn der Zoll prüft den Inhalt unter anderem im Hinblick auf gefälschte Markenprodukte, Artenschutz oder verbotene Medikamente. Voriges Jahr seien knapp 790 Millionen Pakete abgefertigt worden, mit einem Wert von 1,4 Billionen Euro. Die Behörde hofft, dass die Paketflut abnimmt, denn ab dem Sommer werden auch Zölle auf Waren erhoben, die weniger als 150 Euro wert sind. Das betrifft dann Billig-Online-Shops wie Temu. Thomas Bremser, Redaktion.
4: Der Iran-Krieg hat das Leben in Deutschland im April sprunghaft verteuert. Stark gestiegene Energiepreise trieben die Inflationsrate mit 2,9% auf den höchsten Stand seit Januar 2024, wie das Statistische Bundesamt mitteilte. Schon im März hatte der Nahostkrieg die Inflationsrate kräftig auf 2,7% steigen lassen, nach 1,9% im Februar.
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7: Guten Abend. Aktuell meldet Bad Rothenfelde 10 Grad, dazu Vechta ebenfalls 10 Grad. Heute Abend ist es bei uns meist grau und frisch, stellenweise fällt noch etwas Regen bei rund 9 bis 11 Grad. In der Nacht beruhigt sich das Wetter, örtlich lockert es auf, nur am Teutoburger Wald und teils im Süden gibt es noch einzelne Schauer. Der Radio Osnabrück 3-Tage-Trend für die Region Osnabrück und das Weser-Ems-Gebiet. Morgen zeigt sich das Wetter wechselhaft mit freundlichen Abschnitten und einzelnen Schauern, besonders in den höheren Lagen südlich des Teutoburger Waldes. Am Nachmittag werden 11 bis 13 Grad erreicht. Am Donnerstag bleibt es durchwachsen, mit vielen Wolken und gebietsweise Regen. Später lockert es etwas auf. Am Freitag gibt es wieder mehr Sonne. Dazu wird es in weiten Teilen unserer Region etwas kühler.
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7: Hallo lieber Autofahrer, Vorsicht auf der B213 und der B402 Lingener Straße, Kloppenburg Richtung Lingen. Zwischen Haselünne und Abzweig nach Drope befinden sich Gegenstände auf der Fahrbahn. Außerdem wird geblitzt in Holldorf auf der Gramker Straße und in Goldenstedt auf der Huntestraße, in Saarbeck auf der Hembergener Straße. Gute Fahrt wünscht euch Radio Osnabrück.
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8: 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Freut euch auf David Bowie and Mick Jagger mit Dancing in the Street, Lady Hear Me Tonight von Oliver Heldens und George Ezra mit Paradise. Und jetzt zurück zur Musik. 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
1: Kettenkamp meldet aktuell 10 Grad, Lemförde ebenfalls 10 Grad. Heute Abend ist es im Weser-Ems-Gebiet meist grau und frisch, mit Temperaturen zwischen 8 und 11 Grad. Dazu fällt stellenweise noch etwas Regen. In der Nacht beruhigt sich das Wetter etwas. Örtlich lockert es auf, besonders Richtung Emsland, während es im Süden am Teutoburger Wald noch länger nass bleibt.
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1: Hallo lieber Autofahrer, Vorsicht auf der B213 sowie der B402 Lingener Straße, Kloppenburg Richtung Lingen. Zwischen Haselünne und Abzweig nach Drope befinden sich Gegenstände auf der Fahrbahn. Außerdem wird geblitzt in Holdorf auf der Gramker Straße und in Goldenstedt auf der Huntestraße. Gute Fahrt wünscht euch Radio Osnabrück.
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1: Ich bin Thomas Brockt. Nach den heftigen Streitereien der vergangenen Wochen trifft sich Schwarz-Rot aktuell wieder zum Koalitionsausschuss im Kanzleramt. Große Erwartungen gibt es diesmal kaum. Trotzdem liegen einige schwierige Themen auf dem Tisch. Von Entlastungen bei hohen Energiepreisen bis zu den nächsten Haushaltslücken.
2: Die Stimmung im Kanzleramt dürfte jedenfalls ziemlich angespannt sein. Kanzler Merz wurde für seine Reformpläne bei Rente und Arbeitszeit beim Kongress des Deutschen Gewerkschaftsbundes heftig ausgebuht. SPD-Chefin Baas hat sich dort klar gegen Sozialabbau gestellt. Genau diese Spannungen dürften jetzt auch beim Koalitionsausschuss spürbar werden. Dazu kommt noch der Streit um die geplante Entlastungsprämie von bis zu 1.000 Euro. Nach dem Nein des Bundesrats steht die Maßnahme wohl vor dem Aus. Zoe Tassovali, Nachrichtenredaktion.
1: Bundesgesundheitsministerin Warken hat die geplanten Milliardeneinsparungen zur Entlastung der gesetzlichen Kassen gegen Kritik der Ärzteschaft verteidigt. Es sei eine gemeinsame Kraftanstrengung und auch eine Zumutung, sagte Warken beim Deutschen Ärztetag in Hannover. Sie sei aber notwendig. Mit der jetzigen Ausgabendynamik würde es ohne Reform über kurz oder lang auf einen Kollaps des Systems hinauslaufen. Bei dem einen oder anderen Punkt werde es aber auch noch Nachbesserungen geben, so Warken. Deutschlands größter Rüstungskonzern Rheinmetall ist in die Produktion von Kamikaze-Drohnen eingestiegen. Firmenchef Papperger kündigte an, dass am Standort Neuss die Serienproduktion startet.
3: Kamikaze-Drohnen haben eine Reichweite von bis zu 100 Kilometern. Sie können bis zu 70 Minuten am Himmel kreisen, ein Ziel anvisieren, auf welches sie dann stürzen und explodieren. Ohne Sprengkopf werden sie auch zur Aufklärung eingesetzt. Rheinmetall baut diese Drohnen bereits in Braunschweig. Jetzt wird die Produktion auf den Standort Neuss bei Düsseldorf ausgeweitet. Früher wurden in dem Werk Autoteile gefertigt. Diana Kramer, Nachrichtenredaktion.
1: Der Fahrraddiebstahl in Deutschland geht weiter zurück, aber der einzelne Diebstahl wird immer teurer. Im vergangenen Jahr überwiesen die Versicherungen pro Diebstahl im Durchschnitt 1.270 Euro. Das waren 80 Euro mehr als im Vorjahr, wie der Branchenverband GdV mitteilte. Vor allem hochwertige Fahrräder und E-Bikes würden die Kosten nach oben treiben.
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5: Guten Abend. Im Moment in Haßbergen 9 Grad, dazu Dinklage 10 Grad. Heute Abend ist es bei uns meist grau und stellenweise noch nass. Die Temperaturen liegen zwischen 8 und 11 Grad. In der Nacht beruhigt sich das Wetter etwas. Einzelne Schauer gibt es aber vor allem südlich von Osnabrück. Sonst bleibt es oft dicht bewölkt. Der Radio Osnabrück 3-Tage-Trend. Morgen zeigt sich das Wetter in der Region Osnabrück und im Weser-Ems-Gebiet wechselhaft mit vielen Wolken, zeitweise Regen und nur kurzen Auflockerungen. Am freundlichsten bleibt es zwischendurch im Norden. Am Donnerstag ist es weiterhin unbeständig, später gibt es aber auch wieder freundlichere Phasen. Zum Freitag hin wird es deutlich ruhiger. Nach einem kühlen Start steigen die Temperaturen tagsüber auf etwa 13 bis 15 Grad.
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5: Hallo liebe Autofahrer, auf der A1 Bremen Richtung Osnabrück befindet sich zwischen Groß-Ippener und Wildeshausen-Nord ein defekter PKW auf dem rechten Fahrstreifen. Außerdem wird geblitzt auf der Gramka-Straße in Holdorf sowie auf der Hunte-Straße in Goldenstedt. Radio Osnabrück wünscht euch eine gute Fahrt.
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7: Wir begleiten euch gut gelaunt durch den Dienstagabend bei Radio Osnabrück. Und jetzt für euch David Bowie and Mick Jagger mit Dancing in the Street. Lady Hear Me Tonight von Oliver Heldens und George Ezra mit Paradise. Auf geht's!

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1: Im Moment in Osnabrück 9 Grad, dazu Emsteg ebenfalls 9 Grad. Heute Abend ist es im Weser-Ems-Gebiet meist dicht bewölkt, stellenweise fällt noch etwas Regen bei frischen 7 bis 10 Grad. In der Nacht bleibt es überwiegend trüb und örtlich nass, vor allem Richtung Teutoburger Wald halten sich die Schauer hartnäckig.
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1: Hallo liebe Autofahrer, ihr habt freie Fahrt. Derzeit gibt es keine Verkehrsbehinderungen. Auf der Gramkerstraße in Holdorf steht ein Blitzer. Radio Osnabrück wünscht euch eine gute und sichere Fahrt.
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1: Ich bin Jan-Henner Reitze. Die Spitzen der Bundesregierung aus Union und SPD sind im Kanzleramt in Berlin zu Beratungen zusammengekommen. Im Koalitionsausschuss geht es um große Reformpläne, etwa bei der Steuer, den Haushalt und mögliche weitere Entlastungen wegen gestiegener Spritpreise. Die Erwartungen an konkrete Ergebnisse haben die Beteiligten um Kanzler Friedrich Merz und Vizekanzler Lars Klingbeil gesenkt. Nach Streit in den vergangenen Wochen sollen erstmal wieder gemeinsame Ansätze gefunden werden. Die Zufriedenheit mit dem Gesundheitssystem in Deutschland nimmt ab. 62% sind nach einer Umfrage im Auftrag der Krankenkasse DRK Gesundheit damit zufrieden. Vor rund 10 Jahren waren es noch mehr als 80%.
2: Mehr als jeder Dritte hat in den vergangenen 2-3 Jahren eher schlechtere Erfahrungen mit der ärztlichen Versorgung gemacht. Erlebnisse, die sich natürlich in der aktuellen Umfrage niederschlagen. Bis 2022 lag die Zufriedenheit rund 10 Jahre lang stabil bei über 80%. Dann ging's bergab. Und knapp 60% erwarten, dass die Gesundheitsversorgung in den kommenden 10 Jahren noch schlechter wird. Reformen im Gesundheitswesen halten 2/3 der Menschen für notwendig. Sie glauben aber nicht daran, dass sie auch kommen. Thomas Thonfeld, Berlin.
1: Der deutsche Zoll soll besser ausgestattet werden, unter anderem mit 1500 zusätzlichen Stellen. Ein Grund dafür ist, dass durch Onlinehandel immer mehr Pakete verschickt werden.
3: Immer mehr Pakete mit Billigware kommt aus China an und das kostet Zeit und Personal. Denn der Zoll prüft den Inhalt unter anderem im Hinblick auf gefälschte Markenprodukte, Artenschutz oder verbotene Medikamente. Voriges Jahr seien knapp 790 Millionen Pakete abgefertigt worden, mit einem Wert von 1,4 Billionen Euro. Die Behörde hofft, dass die Paketflut abnimmt, denn ab dem Sommer werden auch Zölle auf Waren erhoben, die weniger als 150 Euro wert sind. Das betrifft dann Billig-Online-Shops wie Temu. Thomas Bremser, Redaktion.
1: Im Ringen um ein endgültiges Ende des Iran-Krieges wirft die Führung in Teheran den USA vor, nicht an Verhandlungen, sondern nur an einer kompletten Kapitulation interessiert zu sein. Die Führung des Irans wolle dagegen die Kampfhandlungen komplett beenden und auch ein Ende der Blockade der Straße von Hormuz. US-Präsident Donald Trump hatte die Verhandlungsbereitschaft des Iran und die bestehende Waffenruhe in Frage gestellt.
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4: Momentan haben wir in Fürstenau 8 Grad, dazu Sögel 9 Grad. Heute Abend bleibt es bei uns meist grau und frisch. Die Temperaturen liegen zwischen 8 und 10 Grad und stellenweise fällt noch etwas Regen. In der Nacht halten sich die Wolken oft hartnäckig und das Wetter beruhigt sich nur langsam. Der Radio Osnabrück 3-Tage-Trend. Morgen zeigt sich das Wetter in der Region Osnabrück und im Weser-Ems-Gebiet wechselhaft. Erst gibt es hier und da Auflockerungen, später wieder Schauer, vor allem südlich am Teutoburger Wald auch mal kräftiger. Am Donnerstag wird es etwas freundlicher mit trockenen Phasen und nur noch einzelnen Schauern. Am Freitag setzt sich vielerorts die Sonne durch, nach einem kühlen Start mit 3 bis 6 Grad.
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5: Hallo liebe Autofahrer, auf der A2 Hannover Richtung Dortmund steht auf Höhe Hannover-Herrenhausen ein defekter PKW auf dem linken Fahrstreifen. Auf der Gramka-Straße in Holdorf steht ein Blitzer. Radio Osnabrück wünscht euch eine gute und sichere Fahrt.
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7: Für euch am Mikro die Nadine und der beste Musikmix aus 80ern, 90ern und aktuellen Hits. Und jetzt für euch David Bowie and Mick Jagger mit Dancing in the Street. Lady Hear Me Tonight von Oliver Heldens und George Ezra mit Paradise. 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

0: Unser Wetter für Osnabrück und die Weser-Ems-Region.
1: In Osnabrück, Wüste, liegen die Temperaturen bei 9 Grad, in Lastrup ebenfalls bei 9 Grad. Im Weser-Ems-Gebiet ist es am späten Abend meist grau und frisch. Stellenweise fällt noch etwas Regen bei 8 bis 10 Grad. In der Nacht bleibt es weiter wolkenverhangen. Vor allem rund um Osnabrück und am Teutoburger Wald kann es zeitweise nass sein.
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1: Hallo liebe Autofahrer, uns liegen im Moment keine Staus und Behinderungen vor. Nur ein Blitzer ist derzeit aufgebaut auf der Gramker Straße in Holdorf. Radio Osnabrück wünscht euch eine gute und sichere Fahrt.
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1: Ich bin Jan-Henner Reitze. In den vergangenen Wochen wurde eher gestritten, jetzt sitzen Spitzenvertreter der Bundesregierung wieder zusammen im Koalitionsausschuss im Berliner Kanzleramt. Große Erwartungen an konkrete Ergebnisse gibt es nicht. Auf dem Tisch liegen schwierige Themen von Entlastungen wegen hoher Energiepreise bis hin zu Haushaltslücken.
2: Die Stimmung im Kanzleramt dürfte jedenfalls ziemlich angespannt sein. Kanzler Merz wurde für seine Reformpläne bei Rente und Arbeitszeit beim Kongress des Deutschen Gewerkschaftsbundes heftig ausgebuht. SPD-Chefin Baas hat sich dort klar gegen Sozialabbau gestellt. Genau diese Spannungen dürften jetzt auch beim Koalitionsausschuss spürbar werden. Dazu kommt noch der Streit um die geplante Entlastungsprämie von bis zu 1.000 Euro. Nach dem Nein des Bundesrats steht die Maßnahme wohl vor dem Aus. Zoe Tassovali, Redaktion.
1: Der Discounter McGuides ist in finanziellen Schwierigkeiten und hat einen Antrag auf Insolvenz gestellt. Der Betrieb läuft erstmal weiter.
3: Der Discounter begründet den Schritt mit der anhaltenden Zurückhaltung der Verbraucher, steigenden Lebenshaltungskosten sowie wirtschaftlichen Unsicherheiten. McGuides will sich grundlegend neu aufstellen. Es soll auch Filialschließungen umfassen, teilt das Unternehmen mit. Welche Standorte betroffen sein werden, ist noch unklar. Die gut 180 Filialen befinden sich überwiegend in Ostdeutschland. McGuides verkauft Haushaltswaren, Drogerieartikel sowie Schreibwaren. Das Unternehmen hat knapp 1.200 Beschäftigte. Tine Klimach, Nachrichtenredaktion.
1: Wo im Ausland wollen Sie studieren? In einer internationalen Umfrage der UNESCO kommt Deutschland dabei auf Platz 4, hinter den USA, Großbritannien und Australien. Als Gründe für ein Studium in Deutschland nannten die Befragten Technologieführerschaft Deutschlands in vielen Bereichen, englischsprachige Studiengänge und vergleichsweise niedrige Lebenshaltungskosten. Zum Auftakt der Filmfestspiele in Cannes ist Herr der Ringe-Regisseur Peter Jackson am Abend mit der Goldenen Ehrenpalme ausgezeichnet worden. Vor der Premiere des ersten Teils vor 25 Jahren war der Anfang des Films in Cannes gezeigt worden. Das habe Vorfreude ausgelöst, sagte Jackson in seiner Dankesrede. Über den roten Teppich der Eröffnungsgala ging auch Heidi Klum, obwohl sie einen Muskelfaserriss hat.
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4: Guten Abend. Derzeit in Bissendorf 9 Grad, dazu Emsbüren ebenfalls 9 Grad. Am späten Abend ist es bei uns meist grau und stellenweise noch nass. Die Temperaturen liegen zwischen 8 und 10 Grad. In der Nacht ziehen die letzten Schauer ab, später lockert es teils auf, örtlich bleibt es aber feucht. Der Radio Osnabrück 3-Tage-Trend für die Region Osnabrück und das Weser-Ems-Gebiet. Morgen bleibt es wechselhaft mit dichten Wolken, etwas Regen und nur kurzen, freundlichen Momenten. Am Nachmittag sind 10 bis 14 Grad möglich. Am Donnerstag zeigt sich das Wetter etwas ruhiger, mit trockenen Abschnitten und zeitweise Sonne, vor allem später. Am Freitag setzt sich freundlicheres Wetter durch. Es bleibt oft trocken und deutlich heller.
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4: Geblitzt wird in Dissen auf der Osnabrücker Straße, in Holdorf auf der Gramker Straße sowie auf der B213 bei Haselünne. Gute Fahrt wünscht euch Radio Osnabrück.
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6: Starten wir durch, ich bin Nadine. Die besten Hits für die Region jetzt bei uns. Freut euch auf David Bowie und Mick Jagger mit Dancing in the Street. Lady Hear Me Tonight von Oliver Heldens und George Ezra mit Paradise. Und jetzt die Musik eures Lebens.

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1: Momentan haben wir in Dissen 9 Grad, dazu Holdorf 8 Grad. Am späten Abend gibt es im Weser-Ems-Gebiet noch etwas Regen und es ist frisch bei 7 bis 9 Grad. In der Nacht klingen die Schauer ab, später lockert es stellenweise auf, während sich das Wetter in der Region Osnabrück zunehmend beruhigt.
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2: Hallo lieber Autofahrer, die Polizei meldet derzeit keine Verkehrsbehinderungen in der Region. In Dissen auf der Osnabrücker Straße wird geblitzt. Gute Fahrt wünscht euch Radio Osnabrück.
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3: Die Nadine wünscht euch einen schönen Dienstagabend. Von Kult bis aktuell, alles in einem Mix bei Radio Osnabrück. Ich wünsche euch viel Spaß.

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1: Ich bin Jan-Henner Reitzer. Die Spitzen der Bundesregierung aus Union und SPD sind im Kanzleramt in Berlin zu Beratungen zusammengekommen. Im Koalitionsausschuss geht es um große Reformpläne, etwa bei der Steuer, den Haushalt und mögliche weitere Entlastungen wegen gestiegener Spritpreise. Die Erwartungen an konkrete Ergebnisse haben die Beteiligten um Kanzler Friedrich Merz und Vizekanzler Lars Klingbeil gesenkt. Nach Streit in den vergangenen Wochen sollen erstmal wieder gemeinsame Ansätze gefunden werden. Cyberangriffe werden in Deutschland zunehmend zum Problem für Unternehmen und Behörden. Laut Bundeslagebild gibt es mehr Erpressungsversuche. Im vergangenen Jahr wurden bundesweit mehr als 1000 Fälle angezeigt.
2: Besonders häufig geht es um sogenannte Ransomware-Angriffe. Dabei verschlüsseln kriminelle Daten und verlangen Geld für die Freigabe. Betroffen sind vor allem kleinere und mittlere Unternehmen. Innenminister Dobrindt sagt, künstliche Intelligenz mache solche Attacken einfacher und gefährlicher. Deshalb plant die Bundesregierung ein neues Gesetz, damit Behörden künftig auch die Infrastruktur der Täter gezielt stören können. Kritik kommt von den Grünen. Sie fordern mehr Einsatz bei der IT-Sicherheit. Zoe Tassovali, Redaktion.
1: Deutschlands größter Rüstungskonzern Rheinmetall ist in die Produktion von Kamikaze-Drohnen eingestiegen. Die Serienproduktion ist am Standort Neuss vorgesehen.
3: Kamikaze-Drohnen haben eine Reichweite von bis zu 100 Kilometern. Sie können bis zu 70 Minuten am Himmel kreisen, ein Ziel anvisieren, auf welches sie dann stürzen und explodieren. Ohne Sprengkopf werden sie auch zur Aufklärung eingesetzt. Rheinmetall baut diese Drohnen bereits in Braunschweig. Jetzt wird die Produktion auf den Standort Neuss bei Düsseldorf ausgeweitet. Früher wurden in dem Werk Autoteile gefertigt. Auch die Konkurrenten Stark und Helsing produzieren Kamikaze-Drohnen für die Bundeswehr. Rheinmetall zieht jetzt nach. Diana Kramer, Nachrichtenredaktion.
1: In Schönhausen in Sachsen-Anhalt hat ein 80-Jähriger Schüsse abgegeben und ein Nachbarhaus beschädigt. Spezialkräfte der Polizei umstellten das Haus des Mannes, der sich schließlich in Gewahrsam nehmen ließ. Verletzt wurde niemand. Warum der 80-Jährige geschossen hat, ist unklar. Es wird geprüft, ob er in die Psychiatrie kommt.
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4: Guten Abend, die aktuellen Wetterwerte. Osnabrück, Atter 9 Grad, dazu Haaren 8 Grad. Heute am späten Abend ist es meist nass und herbstlich frisch, mit Temperaturen zwischen 7 und 9 Grad. Dazu fällt stellenweise noch leichter Regen oder Nieselregen. In der Nacht bleibt es oft wolkenverhangen, besonders Richtung Grafschaft Bentheim ist es anfangs noch feucht. Der Radio Osnabrück 3-Tage-Trend. Morgen geht es in der Region Osnabrück und im Weser-Ems-Gebiet überwiegend grau und zeitweise regnerisch weiter. Am Nachmittag liegen die Werte bei 10 bis 14 Grad. Am Donnerstag gibt es mehr trockene Phasen und einzelne Auflockerungen. Am Freitag zeigt sich das Wetter dann deutlich freundlicher mit mehr Sonne.
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5: Hallo liebe Autofahrer, ihr habt freie Fahrt, derzeit gibt es keine Verkehrsbehinderungen. In Dissen auf der Osnabrücker Straße steht ein Blitzer. Radio Osnabrück wünscht euch eine gute und sichere Fahrt.
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1: Osterkappeln meldet 9 Grad, in Meppen sind es 8 Grad. In der Nacht bleibt es in der Region frisch, vereinzelt gibt es Schauer und etwas Regen, später beruhigt sich das Wetter. Morgen zeigt sich der Himmel meist grau mit einzelnen Auflockerungen, am Nachmittag sind wieder Schauer möglich. Die Höchstwerte liegen dann bei 11 bis 15 Grad.
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1: Hallo liebe Autofahrer, alles frei auf den Straßen, keine Staus oder Verkehrsbehinderungen. Im Sendegebiet gibt's im Moment keine Blitzer und Abstandsmessungen. Radio Osnabrück wünscht euch eine gute und sichere Fahrt.
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0: heiliger Tag, aber wenigstens fahren am Feiertag ja keine Lkw. Und wer doch den Stau auf der Autobahn vor sich hat, als Faustregel mal, erst ab 10 Kilometer Staulänge oder bei einer Vollsperrung lohnt sich das Abfahren. Ronny Tochau, Nachrichtenredaktion.
1: Im ersten Halbfinale des Eurovision Song Contest in Wien sind am Abend unter anderem die Favoriten Finnland und Griechenland ins Finale eingezogen. Das gelang auch Israel. Aus Protest gegen die Teilnahme Israels boykottieren mehrere Länder den Wettbewerb in diesem Jahr.
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3: Aktuell meldet Alfhausen 9 Grad und dazu Barnstorf 8 Grad. In dieser Nacht zieht noch leichter Regen durch. Dabei ist es frisch bei uns mit 7 bis 9 Grad. Bis zum Morgen bleibt es oft grau und zeitweise nass. Im Tagesverlauf lockert es stellenweise etwas auf. Insgesamt bleibt der Mittwoch aber wechselhaft und eher kühl. Besonders in der Region Osnabrück und dem Weser-Ems-Gebiet halten sich Wolken und Regen am Teutoburger Wald und Richtung Wiehengebirge etwas länger. Sonst weht der Wind meist nur schwach bis mäßig. Der Radio Osnabrück 3-Tage-Trend. Morgen startet oft trüb, später gibt es freundlichere Abschnitte. Die Temperaturen liegen bei 10 bis 15 Grad. Am Freitag zeigt sich das Wetter deutlich freundlicher, mit viel Sonne nach teils kühlem Start. Und auch am Samstag bleibt es im Sendegebiet überwiegend freundlich.
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4: Hallo liebe Autofahrer. Ruhiger und störungsfreier Verkehr im Sendegebiet. Meldungen über Blitzer oder Abstandsmessungen liegen uns derzeit nicht vor. Radio Osnabrück wünscht euch eine gute Fahrt.
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1: Momentan haben wir in Belm 8 Grad, dazu Kloppenburg ebenfalls 8 Grad. In der Nacht ist es im Weser-Ems-Gebiet unbeständig, mit etwas Regen oder einzelnen Schauern und frischen 7 bis 9 Grad. Im Laufe des Tages bleibt es oft grau, am Vormittag gibt es stellenweise noch Regen, später wird es etwas freundlicher, bei Höchstwerten von 12 bis 15 Grad. Und der Wind kann vor allem am Teutoburger Wald und Richtung Wiehengebirge zeitweise etwas lebhafter sein.
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1: Hallo liebe Autofahrer, alles frei auf den Straßen, keine Staus oder Verkehrsbehinderungen. Radio Osnabrück wünscht euch eine gute und sichere Fahrt.
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1: Ich bin Jan-Henner Reitze. 6 Stunden lang hat eine Spitzenrunde der Bundesregierung um Bundeskanzler Friedrich Merz und Vizekanzler Lars Klingbeil im Koalitionsausschuss im Kanzleramt beraten. Ergebnisse sind bisher keine bekannt gegeben worden. Es soll noch eine schriftliche Information geben, aber keine Pressekonferenz. Bei Streitthemen wie Lücken im Haushalt oder weiteren Entlastungen wegen gestiegener Spritpreise wollten Union und SPD erstmal wieder intern gemeinsame Ansätze finden. Die Zufriedenheit mit dem Gesundheitssystem in Deutschland nimmt ab. 62% sind nach einer Umfrage im Auftrag der Krankenkasse DAK Gesundheit damit zufrieden. Vor rund 10 Jahren waren es noch mehr als 80%.
2: Mehr als jeder Dritte hat in den vergangenen 2-3 Jahren eher schlechtere Erfahrungen mit der ärztlichen Versorgung gemacht. Erlebnisse, die sich natürlich in der aktuellen Umfrage niederschlagen. Bis 2022 lag die Zufriedenheit rund 10 Jahre lang stabil bei über 80%. Dann ging's bergab und knapp 60% erwarten, dass die Gesundheitsversorgung in den kommenden 10 Jahren noch schlechter wird. Reformen im Gesundheitswesen halten 2/3 der Menschen für notwendig. Sie glauben aber nicht daran, dass sie auch kommen. Thomas Thonfeld, Berlin.
1: Der deutsche Zoll soll besser ausgestattet